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1: Ich bin Katrin Müller. Die Spitzen von Union und SPD kommen heute zu den möglicherweise entscheidenden Beratungen über ihr Reformpaket zusammen. Im Koalitionsausschuss wird es unter anderem um Steuerentlastungen, kleiner und mittlerer Einkommen, Arbeitsmarktreformen sowie Rente, Gesundheit und Pflege gehen. Ob es schon am heutigen Mittwoch oder in der Nacht zu Donnerstag zu Entscheidungen kommt, ist offen. Wer noch günstig tanken will, sollte sich beeilen. Der Tankrabatt ist heute ausgelaufen. Nach Angaben des ADAC ist Super E10 aber zwischenzeitlich bereits im Schnitt um mehr als 20 Cent pro Liter nach oben gegangen. Bei Diesel waren es sogar 24 Cent.
2: Viele Autofahrer haben die letzten Stunden des Tankrabatts noch genutzt. An manchen Tankstellen gab es teils riesige Schlangen. Der ADAC hält die aktuellen Preisaufschläge trotzdem für nicht gerechtfertigt. Die Ölpreise seien zuletzt gesunken. Trotzdem hätten die Mineralölkonzerne die höhere Steuer offenbar schon vor dem offiziellen Ende des Tankrabatts eingepreist. Für Mittwochmittag rechnen Experten damit, dass die Spritpreise noch stärker steigen. Das Bundeskartellamt hat angekündigt, überzogene Erhöhungen genau zu prüfen. Zoe Tassovali, Nachrichtenredaktion.
1: Ab heute kostet der reguläre Eintritt in den Kölner Dom erstmals 12 Euro. Damit sollen die gestiegenen Kosten etwa für den Schutz des Denkmals gedeckt werden. Der Preis gilt an den meisten Tagen und für die meisten Leute. Es gibt aber auch Ausnahmen. So soll das Weltkulturerbe mit über 600 Jahren Bauzeit laut Domkapitel jährlich an bestimmten Tagen kostenfrei für alle sein. Zum Fußball. Nach dem WM aus hat der Deutsche Fußballbund eine Entscheidung über die Zukunft von Bundestrainer Julian Nagelsmann vertagt. DFB-Präsident Bernd Neuendorf kündigte an, die Gründe in Ruhe aufarbeiten zu wollen.
3: Ich glaube, wir können nach so einem Turnier nicht einfach zur Tagesordnung übergehen. Wir müssen darüber sprechen, was die Gründe waren für dieses erneute frühe Ausscheiden bei einer Fußball-Weltmeisterschaft, das uns alle zutiefst bewegt.
1: Bei der WM hat sich Topfavorit Frankreich im 16. Finale hochverdient mit 3:0 gegen Schweden durchgesetzt und trifft am Samstag nun auf Deutschland-Bezwinger Paraguay. Zuvor hatte Norwegen 2:1 gegen die Elfenbeinküste gewonnen und spielt am Sonntag gegen Rekordweltmeister Brasilien um den Einzug ins Viertelfinale.
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1: Ab heute beginnt der Juli und immer wenn neuer Monat ansteht, dann ändern sich ja auch ein paar Sachen. Was jetzt zum Juli anders wird, das hört ihr später um 6.40 Uhr.
2: Und durch die große Hitze in den letzten Tagen gibt es auch einige Probleme auf den Lausitzer Straßen. Teilweise ist da der Asphalt hochgekommen und die Strecken sind jetzt gesperrt. Wie da der Stand ist und wann diese Hitzeschäden repariert werden können, darüber sprechen wir nachher um 8.40 Uhr.
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2: 1. Juli 1996. Fugees sind mit Killing Me Softly neu in den Charts. November 1971. Die junge Musikerin Lori Lieberman geht mit ihrer Freundin auf ein Konzert. Don McLean ist in der Gegend. Sie kennt natürlich vor allem seinen Mega-Hit American Pie.
3: Bye, bye, Miss American Pie. 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
2: Aber an diesem Abend verliebt sie sich in einen anderen Song. Als Don McLean ansetzt und seinen Song Empty Chairs spielt, steht Lori zuerst wie versteinert da. Der Song löst irgendetwas in ihr aus. Sie greift in ihre Tasche und beginnt wild Textideen auf ein Taschentuch zu kritzeln. Direkt nach dem Konzert ruft sie begeistert ihren Songschreibepartner Norman an. Sie erzählt ihm von diesem komischen Gefühl, das dieser Song in ihr ausgelöst hat. Und gemeinsam schreiben sie übers Telefon den Song Killing Me Softly. 25 Jahre später graben die Fugees für ihr zweites und letztes Album The Score diesen Song nochmal aus und landen mit ihrer R&B-Version einen ihrer größten Hits.

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1: Ich bin Katrin Müller. Rente, Steuern, Gesundheit, Pflege. Die schwarz-rote Bundesregierung will in dieser Woche ein großes Reformpaket schnüren. Dazu gibt es allerdings noch einige Streitthemen, die heute im Koalitionsausschuss Thema werden. Die Frage ist, ob die Kehrtwende am Ende gelingt.
2: Bei der Rente ist sich Schwarz-Rot weitgehend einig. Die Vorschläge der Rentenkommission sollen vollumfänglich umgesetzt werden. Und bei der Gesundheitsreform sollen die ersten Gesetze schon bis Jahresende fix sein. Streit gibt es dagegen noch bei den Themen Steuern und Arbeitszeit. Die SPD will kleinere Einkommen entlasten und dafür Gutverdiener ab 100.000 Euro und Erben stärker zur Kasse bitten, was die Union in der vorgeschlagenen Form ablehnt. CDU und CSU wollen den 8-Stunden-Arbeitstag dagegen mit einer Wochenarbeitszeit ablösen. Dagegen machen wiederum die Gewerkschaften mobil. Tanja Wagner, Nachrichtenredaktion.
1: Der Tankrabatt ist ausgelaufen, doch an den Zapfsäulen ist es schon eher teurer geworden. Der aktuelle Anstieg der Kraftstoffpreise ist aus Sicht des ADAC nicht gerechtfertigt, kritisierte der Verkehrsclub. Der Rohölpreis steige aktuell nicht. Daher bestätige sich die Vermutung des ADAC, dass die Mineralölkonzerne bereits vor dem Ende des Tankrabatts die bevorstehende Steuererhöhung eingepreist haben. Die Union gewinnt beim Thema politische Kompetenz leicht dazu. Die AfD bleibt in der Wählergunst aber weiter vorn. Das zeigt das aktuelle RTL-NTV-Trendbarometer. Demnach sehen 14% die Union bei der Lösung der Probleme im Land vorn. Die AfD kommt auf 12%.
3: Bei der Sonntagsfrage bleibt die AfD trotz leichter Verluste mit 26% klar vorne. Die Union kommt auf 22% und kann ihren kleinen Vorsprung beim Thema politische Kompetenz bisher also nicht in bessere Umfragewerte ummünzen. Auffällig ist außerdem das große Misstrauen vieler Menschen. Mehr als jeder Zweite traut aktuell keiner Partei zu, die Probleme im Land zu lösen. Zoe Tasvovali, Nachrichtenredaktion.
1: Zum Fußball. Bei der WM hat sich Topfavorit Frankreich im 16. Finale hochverdient mit 3:0 gegen Schweden durchgesetzt und trifft am Samstag in Philadelphia nun auf Deutschland-Bezwinger Paraguay. Zuvor hatte Norwegen 2:1 gegen die Elfenbeinküste gewonnen und spielt am Sonntag gegen Rekordweltmeister Brasilien um den Einzug ins Viertelfinale.
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2: Heute wird's nass in der Lausitz, fast den ganzen Tag über begleiten uns Schauer in der Lausitz. Dazu ist es größtenteils bewölkt, erst ab Nachmittag gibt's auch mal so ein paar kleine Sonnenstrahlen über der Lausitz und die Temperaturen, die steigen heute auf maximal 20 Grad.
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3: Ich bin Katrin Müller. Die Spitzen von Union und SPD kommen heute zu den möglicherweise entscheidenden Beratungen über ihr Reformpaket zusammen. Im Koalitionsausschuss wird es unter anderem um Steuerentlastungen, kleiner und mittlerer Einkommen, Arbeitsmarktreformen sowie Rente, Gesundheit und Pflege gehen. Ob es schon am heutigen Mittwoch oder in der Nacht zu Donnerstag zu Entscheidungen kommt, ist offen. Wer noch günstig tanken will, sollte sich beeilen. Der Tankrabatt ist heute ausgelaufen. Nach Angaben des ADAC ist Super E10 aber zwischenzeitlich bereits im Schnitt um mehr als 20 Cent pro Liter nach oben gegangen. Bei Diesel waren es sogar 24 Cent.
4: Viele Autofahrer haben die letzten Stunden des Tankrabatts noch genutzt. An manchen Tankstellen gab es teils riesige Schlangen. Der ADAC hält die aktuellen Preisaufschläge trotzdem für nicht gerechtfertigt. Die Ölpreise seien zuletzt gesunken. Trotzdem hätten die Mineralölkonzerne die höhere Steuer offenbar schon vor dem offiziellen Ende des Tankrabatts eingepreist. Für Mittwochmittag rechnen Experten damit, dass die Spritpreise noch stärker steigen. Das Bundeskartellamt hat angekündigt, überzogene Erhöhungen genau zu prüfen. Zoe Tassovali, Nachrichtenredaktion.
3: Ab heute kostet der reguläre Eintritt in den Kölner Dom erstmals 12 Euro. Damit sollen die gestiegenen Kosten etwa für den Schutz des Denkmals gedeckt werden. Der Preis gilt an den meisten Tagen und für die meisten Leute. Es gibt aber auch Ausnahmen. So soll das Weltkulturerbe mit über 600 Jahren Bauzeit laut Domkapitel jährlich an bestimmten Tagen kostenfrei für alle sein. Zum Fußball. Nach dem WM aus hat der Deutsche Fußballbund eine Entscheidung über die Zukunft von Bundestrainer Julian Nagelsmann vertagt. DFB-Präsident Bernd Neuendorf kündigte an, die Gründe in Ruhe aufarbeiten zu wollen.
5: Ich glaube, wir können nach so einem Turnier nicht einfach zur Tagesordnung übergehen. Wir müssen darüber sprechen, was die Gründe waren für dieses erneute frühe Ausscheiden bei einer Fußball-Weltmeisterschaft, das uns alle zutiefst bewegt.
3: Bei der WM hat sich Topfavorit Frankreich im 16. Finale hochverdient mit 3:0 gegen Schweden durchgesetzt und trifft am Samstag nun auf Deutschland-Bezwinger Paraguay. Zuvor hatte Norwegen 2:1 gegen die Elfenbeinküste gewonnen und spielt am Sonntag gegen Rekordweltmeister Brasilien um den Einzug ins Viertelfinale.
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6: Alles frei auf den Lausitzer Straßen um diese Uhrzeit. Jedenfalls soweit wie wir wissen. Wenn ihr was seht, heute Morgen unterwegs, Staus, Blitzer, eine Verkehrsbehinderung, dann sagt gerne Bescheid. Dann können wir es den anderen sagen. Die 0355 4839 94 5 ist die Nummer für unseren Verkehrsservice. Radio Cottbus wünscht euch eine gute Fahrt.
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6: Zweites Halbjahr ab heute.
2: Ja,
6: jetzt
2: krass,
6: geht's,
2: ne?
6: Aufs Jahresende zu. Das ist schon krass. Das erste halbe Jahr 26 ist schon wieder geschafft. Wahnsinn. Neuer Monat, 1. Juli und irgendwie ist mir überhaupt nicht danach, dass es jetzt schon wieder ein halbes Jahr.
2: Das war doch wieder nur so ein Fingerschnippen. Ich habe gar nicht mitbekommen, wie jetzt einfach 6 Monate vergangen sein können. Wir haben doch gerade erst Silvester gefeiert.
6: Das stimmt.
2: Was ist da los?
6: Das Verrückte ist, das ist unser Leben, was da so an uns vorbeirast. Wobei ich habe mal gehört, wenn einem dieses Gefühl kommt, dass es alles so schnell geht, dann ist es gut, weil dann ist man glücklich.
2: Okay, na dann nehmen wir das hier hin. Ich hoffe, ihr seid auch alle glücklich heute am 1. Juli. Wir spielen die beste Musik für euch, damit ihr noch glücklicher werdet aus Island jetzt. Aus das mit The Art of Letting Go. Guten Morgen.
6: Guten Morgen.
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0: Lache. Am Mittwochmorgen, es ist der 1. Juli, neuer Monat,
1: yay.
0: Halbes Jahr, was?
1: Yay, habe ich gesagt, ich freue mich, es ist
0: ach
1: Juli.
0: Ach so, ich dachte, willst du mir jetzt widersprechen? Nee. Ich wollte schon sagen, da habe ich doch nicht verguckt.
1: Nee, du hast richtig geguckt.
0: 1. Juli und damit ist klar, das erste halbe Jahr ist rum und der neue Monat beginnt und damit auch das zweite Halbjahr für 2026. Und wie wir das so kennen, immer wenn ein neuer Monat beginnt, dann ändern sich ja auch ein paar Sachen. Was sich jetzt zum Juli alles ändert, das besprechen wir nachher um 6:50.
1: Ja, das erste Ding, was sich geändert hat, ist, dass ja jetzt schon mal im Juli nicht mehr ganz so heiß ist. Heute nur Temperaturen bei 20 Grad. Das sah ja letzte Woche noch ganz anders aus. Teilweise weit über 30 Grad bei uns in der Lausitz. Und das hat seine Spuren hinterlassen bei uns auf den Straßen. Da gibt es auf jeden Fall einige Problemstellen, dass der Asphalt hochgekommen ist, so richtig hochgeblubbert, hast du, glaube ich, immer gesagt.
0: Ja, das sind so richtig Blow-Ups.
1: Und die Straßen, die sind jetzt gesperrt. Und wieder der Stand der Dinge ist und wann diese Hitzeschäden repariert werden, darüber sprechen wir später, 8.40 Uhr.
0: Kommt erstmal gut rein in euren Mittwochmorgen in den Juli, 1. Juli heute, mit uns Wachermachern. Guten Morgen.
1: Guten Morgen.

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13: In den Temperaturen tut sich heute nicht mehr so viel bei uns in der Lausitz. Wir bewegen uns den ganzen Tag immer so zwischen 18 und 20 Grad. Dazu ist es sehr bewölkt. Es gibt immer wieder Regenschauer, auch am Vormittag teilweise sehr große. Und erst ab Nachmittag lässt sich die Sonne mal wieder so ein bisschen blicken. Also sehr wechselhaft heute.
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14: Noch nichts zu sehen. Verkehrsradar ist noch leer. Auch jetzt hier um diese Uhrzeit. Da haben wir noch keine Meldungen für euch. Sobald ihr was seht, sagt Bescheid. 0355 4839 945. Gute Fahrt für euch.
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14: Da gibt es eine ganze Reihe von Bands aus den 80ern, die kennt man nicht mehr. Auch aus den 90ern kennt man manche Band nicht mehr, wie zum Beispiel die hier, P.M. Samson. Kann ich gar nichts mehr mit anfangen, aber wenn ich ihren Hit lese, schon wenn ich den lese, We Love to Love, dann weiß ich Bescheid und habe den Song im Ohr und Christian Semmet erzählt uns gleich die Geschichte zu diesem wunderschönen Song.
13: Wir starten jetzt mit der aktuellen Nummer von One Republic, Need Your Love. Wir wünschen euch einen schönen Mittwoch. Guten Morgen.
14: Guten Morgen.
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1: 1. Juli 1991. PM Samson ist mit We Love to Love neu in den Charts. Philip Michael Samson wird 1960 in New York geboren. Er erlebt eine ganz normale Großstadtkindheit. Er spielt mit seinen Freunden im Central Park, erkundet die vielen Basketballplätze der Stadt und saugt das bunte Treiben in sich auf. Nach der Schule geht er zum Militär. Er möchte seinem Land dienen und als Soldat Karriere machen. Sein erster Einsatz ist dann, wie für viele Soldaten in Amerika, auch sein erstes Mal außerhalb der USA. Das erste Mal Europa sehen, Städte, die älter sind als die Vereinigten Staaten an sich. Er landet in Deutschland, genauer gesagt in Heidelberg. Die Stadt mit einer der ältesten Universitäten Deutschlands, mit einem Schloss reicher Geschichte, einer schönen Altstadt direkt am Neckar. Zuerst ist es ein regelrechter Kulturschock für ihn. Zum ersten Mal fällt ihm auf, wie laut in New York alles ist im Vergleich zu Heidelberg. Hier kommt er dann zur Ruhe und verliebt sich in die Stadt. Nach seiner Dienstzeit beim Militär bleibt er in Deutschland und zieht an die niederländische Grenze. Dort arbeitet er als DJ. 1991 kommt dann sein erster eigener Song und auch gleichzeitig sein größter Hit. We Love to Love.
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0: Ein großer Hit aus den 90ern, ganz von Anfang 91, P.M. Simpson mit We Love to Love. Und Christian Semmet hat uns wie immer die Geschichte erzählt im Tagebuch der großen Hits.
1: Wir wünschen euch einen schönen Montag, einen tollen Start in den neuen Monat, 1. Juli heute. Guten Morgen.
0: Guten Morgen. Smooth.

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11: Wir haben eine dicke Wolkendecke über der Lausitz und die begleitet uns heute auch fast den ganzen Tag über. Aktuell ist es dazu doch ziemlich trocken, aber im Laufe des Tages kommen ganz schön große Schauer auf uns zu. Ich habe gesehen, ab 10 soll es losgehen und es bleibt dann bis zum Nachmittag immer wieder verregnet. Temperaturen dazu jetzt aktuell bei so 18 bis 19 Grad und viel wärmer wird es heute auch nicht mehr.
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12: Mit Sandra Matschinska, guten Morgen. Am Stadtring in Cottbus soll der gesperrte Geh- und Radweg teilweise wieder freigegeben werden. Die Stadt will auf der Stadionseite eine neue Wegeführung einrichten, damit Fußgänger und Radfahrer die Bereiche mit den Erdfällen sicher umgehen können. Dafür werden zusätzliche Sicherungsmaßnahmen eingerichtet. Die eigentliche Sanierung der Erdfälle wird allerdings noch dauern. Derzeit laufen noch die Planungen. Mit den Bauarbeiten will die Stadt dann nach aktuellem Stand Anfang nächsten Jahres beginnen.
13: Dankeschön, Sandra Matschinska. Mehr Lausitz-News mit dir haben wir dann gleich wieder um 6:30 bei uns. Jetzt die Weltnachrichten.
14: Ich bin Ursula Winkler. Rente, Steuern, Gesundheit, Pflege. Die schwarz-rote Bundesregierung will in dieser Woche ein großes Reformpaket schnüren. Dazu gibt es allerdings noch einige Streitthemen, die heute im Koalitionsausschuss Thema werden. Gelingt die Kehrtwende?
15: Bei der Rente ist sich Schwarz-Rot weitgehend einig. Die Vorschläge der Rentenkommission sollen vollumfänglich umgesetzt werden. Und bei der Gesundheitsreform sollen die ersten Gesetze schon bis Jahresende fix sein. Streit gibt es dagegen noch bei den Themen Steuern und Arbeitszeit. Die SPD will kleinere Einkommen entlasten und dafür Gutverdiener ab 100.000 Euro und Erben stärker zur Kasse bitten, was die Union in der vorgeschlagenen Form ablehnt. CDU und CSU wollen den 8-Stunden-Arbeitstag dagegen mit einer Wochenarbeitszeit ablösen. Dagegen machen wiederum die Gewerkschaften mobil. Tanja Wagner, Nachrichtenredaktion.
14: Das Online-Shopping wird für viele ab heute teurer. Das betrifft alle, die Waren aus Ländern außerhalb der EU bestellen. Denn für diese Waren wird eine pauschale Zollgebühr von 3 Euro pro Sendung erhoben, zusätzlich zur bereits bestehenden Einfuhrumsatzsteuer.
16: Die Zollgebühr wird für alle Sendungen mit einem Warenwert von unter 150 Euro fällig. Darüber hinaus verlangen einige Paketdienste eine Servicepauschale für die Zollanmeldung, wenn der Absender, also zum Beispiel der chinesische Hersteller, das nicht schon erledigt hat. So kommt man gerade bei billigen Artikeln schnell in einen Bereich, wo sich die Bestellung nicht mehr lohnt. Eine Handyhülle im Wert von 7 Euro zum Beispiel könnte mit allen Gebühren am Ende knapp 20 Euro kosten. Die EU und die Bundesregierung wollen so die Flut an Billigimporten ausländischer Online-Plattformen wie Temu eindämmen. Uli Reitinger, Berlin.
14: Zum Sommerbeginn sind die Weltmeere an der Oberfläche noch nie so warm gewesen wie in diesem Jahr. Am Stichtag 21. Juni lagen die Messungen des EU-Klimaprogramms Copernicus und des Meeresdienstes mit knapp 21 Grad Celsius über den bisherigen Rekordwerten für diesen Tag. Copernicus betonte, der Rekord sei zu erwarten gewesen, da in den vergangenen Monaten in mehreren Meeresregionen ungewöhnlich hohe Temperaturen gemessen wurden. Zum Fußball. Bei der WM hat sich Topfavorit Frankreich mit 3:0 gegen Schweden durchgesetzt und trifft im Achtelfinale nun auf Deutschland-Bezwinger Paraguay. Zuvor hatten die Norweger mit 2:1 gegen die Elfenbeinküste gewonnen. Der nächste Gegner ist Brasilien.
13: Dankeschön, Ursula Winkler.
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13: 6:04 und alles frei auf den Straßen in der Lausitz. Die gute Nachricht zuerst. Wir haben noch keine Meldungen für euch, außer jetzt gemeldete Blitzer. Einer auf der B96 Großreschen hier in der Freien Hufener Straße aufgebaut und einer in Lübbenau auf der Kraftwerkstraße. Dazu kommen jetzt die Blitzeranhänger dazu. Sind alle bestätigt, die gestern da waren, sind auch heute wieder da in Cottbus 3. Schmelwitzer Weg Richtung Zuschka, Helene-Weigel-Straße und Schillerstraße am Staatstheater Richtung Bahnhof. Auch der in Klein-Gaglow steht noch stadtauswärts bei Tempo 30 und auch der in Schernitz hier in der Muskauer Straße. Und hier könnte es sein, dass dann noch ein Blitzer steht auf der B115 kurz vor dem Blitzeranhänger. Also wenn dem so ist, dann sagt gerne mal Bescheid und passt auf jeden Fall auf. Da ist Tempo 50 mitten in der Stadt in Schernitz. Wenn ihr mehr seht, sagt Bescheid. 0355 489 94 und die 5 am Telefon oder gern auch per WhatsApp. Ist immer die richtige Nummer für Staus und Blitzer hier bei Radio Cottbus. Gute Fahrt für euch.
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13: Gundi Gundermann, der hat mal eine schöne Textzeile geprägt. Ich musste darüber die ganze Zeit nachdenken. Meine Sache ist, wie ich sie fange, hat er mal gesungen. Aber ich komme nicht so richtig dahinter, was er damit meint. Vielleicht sagt uns ein Theaterstück, was dahinter steckt. Denn das heißt genauso und ist jetzt Teil der Lausitziade. Und warum man sich das mal angucken könnte und sollte, das verraten wir euch gleich.
11: Vorher gibt's die beste Musik zum Wachwerden für euch. Wir starten jetzt mit den Giant Rooks, Want It Back, ihre aktuelle Single. Guten Morgen.
13: Guten Morgen.
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0: Mittwochmorgen, 6.13 Uhr mit Phil Collins, gleich Viertel 7. Guten Morgen.
1: Guten Morgen.
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0: Ich glaube, die Frage ist überflüssig, ne? Aber wenn du an deine Kindheit denkst, Märchen waren doch da angesagt.
1: Ja,
0: oder?
1: Klar, ja, ne? Immer.
0: Jedes Kind liebt Märchen und auch Erwachsene lieben manchmal auch Märchen. Gibt ja so schöne, ist nicht die Märchen der Gebrüder Grimm, aber so Fantasiegeschichten. Und ein Märchen aus der Lausitz über die Lausitz, so könnte man das beschreiben, was ihr an diesem Wochenende in der Lausitz sehen könnt. Das Projekt läuft unter dem Namen Meine Sache ist, wie ich sie fange, und das ist ein ziemlich wilder Projektname und ist Teil der Lausitziade.
1: Ja, dahinter steckt Claudia Ahn, sie ist Projektmitarbeiterin bei der Lausitziade und sie hat uns erzählt, wie sie auf diesen Namen gekommen ist.
3: Meine Sache ist, wie ich sie fange, ist ein Vers aus einem Gundermann-Lied. Und tatsächlich hatte ich mit einem damaligen Freund zusammengesessen, haben dabei dieses Lied gehört und ich so, ja, genau, meine Sache ist, wie ich sie fange, und das ist voll okay. Und dann bin ich auf diesen Kaleidoskop-Gedanken gekommen, dass ja alles quasi seine Wahrheit hat und auch die Wahrnehmung über die Region und das am besten durch Kultur und Kunst zum Ausdruck gebracht wird.
0: Ja, ein Stück ist für die Bühne entwickelt worden, ein Theaterstück, das heißt Menschen, Märchen, Mentalitäten, und bringt eben die verschiedenen Mentalitäten, die es hier bei uns in der Lausitz gibt, auf die Bühne. Man sagt uns Lausitzern ja nach, wir wären so ein bisschen besonders.
1: Das habe ich auch schon mal gehört. Claudia Ahnt ist nicht nur auf die Idee von dem Projektnamen gekommen, sondern auch die Projektleiterin. Sie weiß also ganz genau, was uns da dieses Wochenende erwartet.
3: Es ist ein offenes Kulturformat, bei dem Menschen aus der Region selbst zu Gestaltenden werden, auf der Bühne, hinter der Bühne. Und es geht darum, eigene Geschichten und Erfahrungen und Sichtweisen aus der Region und in der Region einzubringen. Also die Idee ist ein sogenanntes Kaleidoskop, wenn man das mal versucht zu verbildlichen. Also wir setzen aus verschiedensten Sparten, also aus dem Bereich Musik, Tanz, Chöre, lyrische Performances, Film ist auch mit dabei und bildnerische Kunst. Und da versuchen wir sozusagen aus diesen verschiedenen Sachen eine Geschichte zu erzählen.
0: Ja, das muss man sich so vorstellen. Viele der Performances, die gibt es schon, und daraus werden dann so kleine Teile rausgenommen und aus diesen kleinen quasi Puzzleteilen wird dann ein großes neues Stück gemacht. Manche Teilestücke sind aber dann doch neu entstanden. Auch das hat uns Claudia noch erzählt.
3: Ein Elektrofrauenduo, die kollaborieren mit Kati Sprigode und die wird Mina Wittkreuz Texte oder einen Text, den Schmetterling, performen, und das wird untermalt durch elektronische Flächen und Sounds. Und das Duo hat sozusagen vorher auch zum Beispiel regionalen Wind aufgenommen und spielt es mit ein. Oder wir hatten im Vorfeld Erzählwerkstätten und die haben zum Beispiel sich damit beschäftigt, nicht nur welche Sagen und Märchen es gab bisher in der Lausitz, sondern welche neuen Sagen können wir denn über die Lausitz kreieren.
1: Ja, da kommt also ganz viel zusammen, Neues und Altes, und zwischen all diesen Sachen wird dann ein roter Faden gesponnen und eine Dramaturgie aufgebaut und Erzähler führen die Zuschauer dann quasi durch das Stück.
0: Ja, los geht's ab 14 Uhr. Luca, du hast mit ihr gesprochen, mit Claudia. Wo ist das Ganze?
1: Das Ganze geht in Spremberg los.
0: Ah. Okay.
1: Und zwar an der Freilichtbühne.
0: In der Freilichtbühne. Das Stück wird außerdem mit einem Jahrmarkt der Möglichkeiten umrahmt. Da werden dann die Lausitzer Unternehmen große Stände aufbauen. Außerdem gibt es für Kinder eine Hüpfburg, Wasserspiele, natürlich was zu essen und zu trinken und noch ein Straßentheater dazu.
1: Ja, und wenn ihr Freitag keine Zeit habt, dann könnt ihr auch am Samstag nach Drebkau zum historischen Bahnhof oder am Sonntag in den Forster Rosengarten. Da gibt es das Ganze dann jeweils nochmal.
0: Ja, hört sich abenteuerlich an, aber spannend und interessant. Wieder mal was Neues hier bei uns in der Lausitz. Meine Sache ist, wie ich sie fange. Ein Satz, über den ich immer noch nachdenke.
1: 6.17 Uhr jetzt. Guten Morgen.
0: Guten Morgen.
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0: 7:04. Wir schauen auf die Straßen und da kann ich euch sagen, da ist nichts los. In der Lausitz alles rollt, das ist das Gute, aber fahrt nicht zu schnell. Es gibt nämlich heute Morgen die ersten Blitzer auf der B96, Großreschen, Feinhofener Straße steht einer und in Lübbenau auf der Kraftwerkstraße. Dazu gibt es noch 5 Blitzeranhänger bei uns in der Lausitz, nennen wir euch gleich nach 6:30.
1: Der Blick aufs Wetter zeigt, super viele Wolken heute in der Lausitz und eher keine Sonne. Dazu kommt dann später auch noch ordentlich Regen und der begleitet uns fast den ganzen Tag über. In der Lausitz gibt immer wieder Schauer und Temperaturen, dazu heute bei maximal 19 Grad. Gleich unsere Zahl des Tages hier auf Radio Cottbus vor, die beste Musik zum Wachwerden, 10 Minuten vor 7 jetzt. Guten Morgen.
0: Guten Morgen.
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2: 6:56 jetzt hier auf Radio Cottbus. Und ich frage dich jetzt, Ronny, liebst du Autos so richtig?
3: Also Autos jetzt im Sinne von, dass ich so für Auto verrückt bin
2: und rumschraube oder sowas. Findest.
3: Nee, das nicht. Also ich habe überhaupt keine Ahnung davon, aber ich liebe alte Autos. Gucke ich mir sehr, sehr gerne. So alte Ami-Schlitten oder so. Oder so ein geiles, großes Cabrio, so ein Cadillac. Mm. Das wäre nochmal was.
2: Das geht mir genauso. Und dieses Wochenende gibt's was in Hähnchen, was ganz Besonderes. Freitag und Samstag viele alte Autos, Motorräder und alles, was so ein bisschen nach Benzin riecht. Denn schon zum 10. Mal steigt dort das Rust Revival. Zwei Tage lang gibt es dann an der Motocross-Strecke in Hähnchen ein volles Programm.
3: Ja, das Besondere an diesem Rust-Revival, das heißt ja Rost-Revival, da geht es nicht um glattpolierte Autos, sondern um alte Technik. Da sind auch mal dreckige Reifen dabei und vor allem laute Motoren.
2: Ja, los geht's am Freitag schon am Nachmittag. Dann kann man auf der Strecke frei trainieren. Dazu gibt es ein Barbecue und am Abend dann auch Musik mit DJ und einer Liveband.
3: Na, Samstag wird es dann ernst für alle, die selbst mitfahren wollen. Bis mittags kann man sich noch fürs Rennen anmelden. Danach werden die Fahrer vorgestellt und am Nachmittag geht dann die Startflagge runter.
2: Ja, abends wird dann weitergefeiert mit Rock'n'Roll und Rockabilly im Festzelt und wer nicht nach Hause will, kann das ganze Wochenende über dort campen.
3: Ja, schön. Die 10, heute unsere Zahl des Tages für das 10. Rust Revival. Schaut da gerne mal vorbei in Hähnchen dieses Wochenende.
2: 6:55 jetzt. Wir wünschen euch einen tollen Start in den Tag. Guten Morgen.
3: Guten Morgen.
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6: Es ist so richtig duster aktuell über der Lausitz, weil wir so eine richtig dunkle Wolke aktuell haben, die uns begleitet und uns begleiten den ganzen Tag über Wolken. Später kommt dann auch noch Regen mit dazu. Ich sehe gerade, aktuell ist es noch trocken bei der Lausitz und die Temperaturen, die liegen aktuell bei 18 bis 19 Grad und steigen heute auch nicht mehr weiter an.
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7: Der schon lange gesperrte Geh- und Radweg am Cottbuser Stadtring auf der Stadionseite soll jetzt wieder geöffnet werden. Sandra Matschinska, was plant Cottbus da?
8: Die Stadt plant dort eine neue Wegeführung, damit Fußgänger und Radfahrer die Bereiche mit den Erdfällen sicher umgehen können. Dafür werden zusätzliche Sicherungsmaßnahmen eingerichtet. Die eigentliche Sanierung lässt allerdings auf sich warten. Derzeit laufen noch die Planungen. Mit den Bauarbeiten will die Stadt dann nach aktuellem Stand Anfang nächsten Jahres beginnen. Der Stadtring ist bereits seit Anfang 2024 wegen mehrerer Erdfälle nur eingeschränkt befahrbar. Rund 110 Unternehmer und Berater haben jetzt am Finanz- und Förderforum in Chem teilgenommen. Bei der gemeinsamen Veranstaltung der IHK Cottbus sowie der Landkreise Oberspreewald-Lausitz und Elbe-Elster ging es unter anderem um Unternehmungsgründungen, Digitalisierung, Fachkräftesicherung und Unternehmensnachfolge. Nach Angaben der Veranstalter nutzten rund 90 Unternehmen die Gelegenheit, sich direkt mit Experten auszutauschen und neue Kontakte zu knüpfen. Nach der erfolgreichen Premiere soll das Finanz- und Förderforum jetzt jedes Jahr im Wechsel in den Landkreisen Oberspreewald-Lausitz und Elbe-Elster stattfinden. Rund 56.000 Euro hat die Stadt Löwen in eine neue Familientoilette auf der Schlossinsel investiert. Die Anlage am Wasserspielplatz ist jetzt eröffnet worden. Sie bietet unter anderem eine Kindertoilette, einen Wickeltisch und ein Urinal. Die bisherige Toilette musste nach Vandalismus und Feuchtigkeitsschäden umfassend saniert werden. Mit der neuen Anlage will die Stadt den beliebten Ausflugsort für Familien und Touristen weiter aufwerten. Und die gute Nachricht: Der Kreissportbund Oberspreewald-Lausitz wird morgen für sein ehrenamtliches Engagement ausgezeichnet. Die Ehrung übernimmt Brandenburgs Staatskanzleichefin Katrin Schneider im Rahmen der Aktion Ehrenamt des Monats. Sie übergibt die Auszeichnung morgen Vormittag beim Kita-Wettbewerb Immer in Bewegung mit Fritzi in Lübbenau. Der Kreissportbund unterstützt seit mehr als 30 Jahren die Sportvereine in der Region und vertritt rund 150 Mitgliedsvereine. Soweit das Neueste. 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
7: Dankeschön, Sandra Matschinska.
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7: Da haben wir keine Meldungen für euch um 6:30, außer frisch gemeldete Blitzer. Einer von Maximilian hat uns geschrieben, gerade wird er aufgebaut, der Blitzer auf der B169 bei Sedlitz in Richtung Cottbus, ja auf dem zweispurigen Abschnitt. Da also jetzt Geschwindigkeitskontrolle. B96 Großreschen in der Freienhofener Straße stehen sie heute Morgen auch und auch ein Blitzer in Lübbenau hier auf der Kraftwerkstraße. Blitzeranhänger kommen noch dazu. Es sind insgesamt 5, 3 davon in Cottbus. Schmelwitzer Weg Richtung Zuschka, Helene-Weigel-Straße nach wie vor und auch in der Schillerstraße am Staatstheater Richtung Bahnhof. Dazu noch der in Klein-Garglo, auch heute nach wie vor aktiv, stadtauswärts bei 30 und in Czernitz der Anhänger, der steht auch weiterhin in der Musgrauer Straße. Sobald ihr mehr seht, sagt Bescheid unter der 0355 4839 945. Radio Cottbus wünscht euch wie immer eine gute Fahrt.
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7: 1. Juli, das zweite Halbjahr 2026, das geht heute los und immer zum Monatsbeginn gibt es ja so eine ganze Menge neue Regeln. Ich habe so das Gefühl, zum 1. Juli sind es ganz schön viele. Und wir haben da mal drauf geguckt und bringen euch mal auf den neuesten Stand. Vielleicht sind da auch Sachen dabei, von denen habt ihr bislang noch gar nichts gehört. Gleich hört ihr es hier bei uns.
6: Vorher hört ihr die beste Musik auf Radio Cottbus. Wir haben Enrique Iglesias mit Rhythm Divine, schöner Klassiker, klingt so ein bisschen nach Sommer, obwohl es heute so grau ist. Und neue Musik jetzt von Olivia Rodrigo. Guten Morgen.
7: Guten Morgen.
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0: Sommermusik beim größten Regenwetter, was uns ja heute noch erwartet. Enrique Iglesias hier bei uns auf Radio Cottbus. Um gleich 6:45. Guten Morgen.
1: Morgen.
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0: Neuer Monat, 1. Juli. Heute geht's los. Das zweite Halbjahr 2026. Gibt's irgendein Highlight, worauf du dich freust im Juli?
1: Boah, weiß ich gar nicht. Nee, also ich habe mir nichts. Oh, habe ich was vergessen? Okay, oh mein Gott.
0: Ja, ich würde dir deinen Urlaub dann wieder streichen.
1: Ah doch, ich habe Urlaub. Stimmt, ja, habe ich ja voll vergessen. Ende Juli. Das ist erst in ein paar Wochen soweit.
0: Da denkst du nicht mal dran. Vielleicht hättest du es gar nicht gemerkt, wenn der Urlaub plötzlich wieder einkassiert worden. Okay, also neuer Monat Juli, neue Änderungen. Ihr wisst das ja, ab dem 1. Juli, ab dem 1. eines Monats häufig, gibt es neue Regeln. Und wir haben euch mal zusammengestellt, denn in diesem Monat gibt es ganz schön viel.
1: Ja, da ist wirklich einiges neu, kann man sagen. Unter anderem. Und jetzt passt auf, das ist ein Wortwitz, aufatmen für E-Zigarettenraucher. Denn die verbrauchten Geräte, die können jetzt auch bei Kiosken, Tankstellen und überall da, wo ihr E-Zigaretten kauft, wieder abgegeben werden. Ihr müsst da auch nichts Neues kaufen, so wie bisher.
0: Aha, okay. Habt ihr schon mal eure Steuererklärung gemacht und abgegeben? Das ist ein Kampf. Da muss man wirklich sich durchbeißen. Und das soll jetzt einfacher werden mit der Mein Elster Plus App. Da bekommen Nutzer von dem Finanzamt eine vorausgefüllte Steuererklärung bereitgestellt. Und da sind eure Zahlen schon drin. Nur nochmal überprüfen. Wenn was ist, was anpassen und mit nur einem Klick abschicken. Das war noch nie so einfach. Erstmal aber sollen leider nur rund 12 Millionen Steuerzahler in Deutschland diese Funktion nutzen können.
1: Ja, Zubis können sich freuen, da gibt es auch was Neues, denn für diesen Sommer bekommen sie ein ermäßigtes Deutschland-Ticket hier bei uns in Brandenburg für rund 38 Euro. Perfekt zum Pendeln, für die Arbeit oder vielleicht auch für den Urlaub.
0: Ja, mehr Geld gibt es ab heute für Rentner und Beschäftigte in der Altenpflege. Rentner bekommen 4,24% mehr ab heute. Das bedeutet bei so einer monatlichen Rente von 1.000 Euro rund 42 Euro mehr auf dem Konto und für Pflegehilfskräfte wird der Mindestlohn um 42 Cent pro Stunde angehoben.
1: Dann gibt es auch was Neues beim Bürgergeld, das heißt ab heute nämlich Grundsicherungsgeld. Die Summe, die bleibt unverändert, aber die Regeln, die werden ein bisschen verschärft. Wer Vermögen über den Freibeträgen hat, muss dieses aufbrauchen, sonst hat er keinen Anspruch auf Sozialleistungen.
0: Ja, und jetzt wird es nochmal bitter für alle, die heute Morgen mit dem Auto unterwegs sind und auch wieder zurück und die überhaupt tanken müssen, aufs Auto angewiesen sind, denn der Tankrabatt der Bundesregierung, der ist ab heute gestrichen. Die Energiesteuer, die steigt jetzt auch wieder rund 14 Cent pro Liter und auch Diesel und Benzin sollen nun zusammen mit der Umsatzsteuer 17 Cent pro Liter mehr kosten. Eigentlich dürften wir das ja noch nicht sofort merken, denn in den Tankstellenlagern ist ja noch günstiger Sprit, aber ihr könnt ja heute Mittag um 12 mal an der Tankstelle vorbeifahren und dann könnt ihr mal aufs große Display gucken und da gehe ich mit euch jede Wette. Günstiger wird es heute nicht.
1: Ja, das glaube ich auch nicht. 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
0: 6:45, genau 6:45. Kommt gut rein in den Juli. Guten Morgen.
1: Morgen.
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1: Hallo.

0: 0800 876 schauen wir einen Blick auf die Straßen hier bei uns in der Lausitz. Sehen wir, aktuell rollt es überall. Verkehrsradar hat keine Meldungen für euch, aber wir haben Blitzer. Gerade hat uns Christiane einen gemeldet in Cottbus in der Ewald-Hase-Straße. Stadtauswärts jetzt eine aufgebaut, dann noch eine auf der B96 in Großrehschen in der Freien Hufener Straße. Auf der B169 von Seetlitz nach Cottbus hier bei Seetlitz auf dem zweispurigen Abschnitt hat uns Maximilian gemeldet. Und es gibt noch einen Blitzer auf der Kraftwerkstraße in Lübbenau. Blitzeranhänger kommen noch 5 dazu, nennen wir euch gleich nach 7.
1: Ja, schauen wir mal einen Blick aufs Wetter. Da ist es auch immer ganz schön grau heute bei uns in der Lausitz. Und es bleibt auch den ganzen Tag so. Und ich sehe auf dem Wetterradar aus Sachsen, da kommt auch eine ganz schön große Regenwolke auf uns zu. Die begleitet uns dann in ein paar Stunden und das auch eine ganze Weile heute. Also auf jeden Fall Regen schon einpacken. Ja, das stimmt. Ist ja, ja schön. Also nur daran denken, dass ihr nicht nass werdet. Temperaturen dazu aktuell schon bei so 19 Grad und die steigen heute auch nicht mehr weiter an. Wir wünschen euch einen schönen Mittwoch. Wir haben es jetzt 11:07 in der besten Musik für euch. Ashley Tisdale mit It's Alright, It's Okay. Guten Morgen.
0: Guten Morgen.

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6: Jetzt um 7 ist es noch größtenteils trocken bei uns in der Lausitz. Es gibt mal hier den ein oder anderen kleineren Tropfen, aber eben noch nicht so richtig starkes. Aber ich sehe gerade aus Sachsen, da kommt eine riesige Regenwolke an und die erreicht uns dann gegen so 9 oder 10 Uhr und begleitet uns dann auch eine ganze Weile in der Lausitz. Temperaturen dazu aktuell bei 19 Grad und die steigen heute auch nicht mehr weiter an.
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7: Mit Sandra Maczynska, guten Morgen. Der gesperrte Geh- und Radweg am Cottbusser Stadtring auf der Stadionseite soll wieder geöffnet werden. Die Stadt plant dort eine neue Wegeführung, damit Fußgänger und Radfahrer die Bereiche mit den Erdfällen sicher umgehen können. Dafür werden zusätzliche Sicherungsmaßnahmen eingerichtet. Die eigentliche Sanierung lässt allerdings auf sich warten. Derzeit laufen noch die Planungen. Mit den Bauarbeiten will die Stadt dann nach aktuellem Stand Anfang nächsten Jahres beginnen. Der Stadtring ist bereits seit Anfang 2024 wegen mehrerer Erdfälle nur eingeschränkt befahrbar.
8: Dankeschön, Sandra Maczynska. Mehr Lausitz-News für euch dann wieder um 19:30. Jetzt erstmal die Weltnews.
9: Ich bin Ursula Winkler. Die Spitzen von Union und SPD kommen heute zu den möglicherweise entscheidenden Beratungen über ihr Reformpaket zusammen. Im Koalitionsausschuss wird es unter anderem um Steuerentlastungen kleiner und mittlerer Einkommen, Arbeitsmarktreformen sowie Rente, Gesundheit und Pflege gehen. Ob es schon heute zu Entscheidungen kommt, ist offen. Es kann auch sein, dass die Verhandlungen in die Verlängerung gehen. Die Koalition will sich nicht unter Zeitdruck setzen lassen. Es ist mehr als nur eine Namensänderung. Ab heute heißt die Unterstützung für Langzeitarbeitslose nicht mehr Bürgergeld, sondern Grundsicherung. Und damit treten deutlich schärfere Regeln für die Bezieher in Kraft.
10: Wer zumutbare Arbeit ablehnt, Fördermaßnahmen abbricht oder wiederholt Termine beim Jobcenter versäumt, muss mit drastischen Leistungskürzungen rechnen bis hin zur kompletten Einstellung aller Zahlungen. Außerdem muss ab jetzt jeder, der mehr als 15.000 Euro Vermögen angespart hat, dieses Geld zum Leben nutzen. Bislang galt im ersten Jahr eine Grenze von 40.000 Euro. Über die Höhe der Zahlungen wird politisch zwar diskutiert, vor allem aus der CDU und CSU kommen Forderungen, den Regelsatz zu kürzen, aber im Moment bleibt er unverändert bei 563 Euro für Alleinstehende. Uli Reitinger, Berlin.
9: Ist das eine gute Nachricht für Flugreisende oder nur für die Airlines? Bei Flügen aus Deutschland wird jetzt weniger Ticketsteuer fällig.
11: Nach der Corona-Pandemie erholte sich der Luftverkehr aber in Deutschland schwächer als anderswo in Europa. Flughäfen und Airlines machen dafür die hohen Gebühren und Steuern in Deutschland verantwortlich und ziehen teilweise Flüge aus Deutschland ab. Als Gegenmaßnahme senkt Deutschland nun die Ticketsteuer. Pro Flug macht das je nach Entfernung zwischen 2,50 Euro und 11,40 Euro aus. Die Flugbranche findet das viel zu wenig. Umweltschützer dagegen sprechen von einem klimapolitischen Fehlanreiz. Für Flugreisende bleibt die Frage, ob die Airlines die gesenkte Ticketsteuer überhaupt weitergeben. Und selbst wenn ja, ob das nicht durch andere Preisanstiege wieder aufgefressen wird. Ronny Thorau, Nachrichtenredaktion.
9: Zum Fußball. Topfavorit Frankreich hat bei der WM mit 3:0 gegen Schweden gewonnen und trifft im Achtelfinale auf Deutschland-Bezwinger Paraguay. Mitgastgeber Mexiko besiegte Ecuador mit 2:0 und muss in der nächsten Runde gegen den Kongo oder England ran. Norwegen gewann mit 2:1 gegen die Elfenbeinküste. Der nächste Gegner ist Brasilien.
8: Dankeschön, Ursula Winkler.
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8: Weiterhin freie Fahrt in der Lausitz. Die gute Nachricht zuerst. Aber es sind jede Menge Blitzer aufgebaut. Wir haben gerade einen gemeldet bekommen von Christiane. Und Ilka hat den auch nochmal bestätigt. In der Ewald-Haase-Straße in Cottbus-Stadt auswärts. Da steht er heute. Es ist ja also ohnehin Blitzerwoche in Cottbus. Also da könnte hier und da im Laufe des Morgens noch einiges dazukommen. Blitzer auch auf der B96, Großrieschen in der Freienhofener Straße, dann auf der B169 bei Sedlitz in Richtung Cottbus, hier auf dem zweispurigen Abschnitt hat uns Maximilian gemeldet und es steht auch noch ein Blitzer in Lübbenau, hier auf der Kraftwerkstraße. Die Blitzer Anhänger, Cottbus Schmelwitzer Weg Richtung Zuschka, Cottbus Helene Weigel Straße und Cottbus Schiller Straße am Staatstheater Richtung Bahnhof. Dazu kommt noch ein Blitzer in Kleingarglow, stadtauswärts bei 30 steht da der Anhänger und ein Anhänger noch in Schernitz, hier abgestellt in der Muskauer Straße. Sobald ihr mehr seht, sagt gerne Bescheid, wir warnen dann die anderen. Die 0355 4839 945 ist dafür die richtige Nummer. Radio Cottbus wünscht euch eine gute Fahrt.
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8: Guckt man noch oder guckt man nicht mehr? Lässt man sich von den anderen mitreißen oder ist man neidisch, dass man selber nicht mehr mitjubeln kann? Das deutsche WM aus, klar, beschäftigt uns noch immer, aber die Weltmeisterschaft geht ja weiter. Und weil das so ist und weil jetzt ja jemand anderes auf jeden Fall Weltmeister wird als Deutschland, machen wir natürlich hier bei uns auf Radio Cottbus auch weiter mit dem Blick auf die WM. Unser WM-Update, das gibt's gleich für euch.
6: Vorher gibt's aktuelle Musik von Samba, der macht ständig neue Songs, habe ich das Gefühl. Der ist wahnsinnig fleißig. Potential heißt jetzt eine neue Nummer und die spielen wir euch jetzt. Guten Morgen.
8: Guten Morgen.
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0: Scatman John mit Scatman hier auf Radio Cottbus. Es ist Mittwochmorgen, 1. Juli, genauso durcheinander wie der singt, hat die deutsche Nationalmannschaft gespielt. Aber das Thema ist ja jetzt auch erledigt. 7.13 Uhr, guten Morgen.
1: Guten Morgen.
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0: Ohne Deutschland wird die WM weitergespielt. Wie gibt es eigentlich sowas? Warum brechen die das Turnier nicht ab? Ich verstehe das überhaupt nicht. Guckt ihr noch oder ist die Fußball-Weltmeisterschaft für euch genauso vorbei wie für die deutsche Nationalmannschaft?
1: Ja, wenn ihr weiter guckt, dann habt ihr wahrscheinlich gesehen, wie man spielen muss, wenn man wirklich Weltmeister werden will. Sandra Matschinska ist jetzt bei uns im Studio. Wer macht denn das gerade vor?
4: Ja, Frankreich macht das auf jeden Fall vor gerade. Unsere Nachbarn haben gegen die sonst immer sehr starken Schweden wirklich richtig gezaubert. Besonders Bayern-Star Olise und Mbappé 3:0 gegen die Schweden gewonnen und jetzt im Achtelfinale gegen Deutschland-Schreck Paraguay. Ganz ehrlich, in der Form der Franzosen wären wir wahrscheinlich spätestens da in der nächsten Runde an Frankreich gescheitert.
0: Ja, war ja sowieso der große Angstgegner im Achtelfinale. Jubeln darf er jetzt aber auch Co-Gastgeber Mexiko.
4: Ja, auf jeden Fall. Auch die Mexikaner stehen auch im Achtelfinale nach einem 2:0 gegen Ecuador. Da freut man sich wirklich mit, weil die Mexikaner so glücklich mitjubeln. Für Mexiko war es der zweite Sieg in einem WM-K.O.-Spiel überhaupt. Klar, dass da das Aztekenstadion gewebt hat.
1: Ein Wikinger hat es auch ins Achtelfinale geschafft. Letzte Nacht ist wieder gerudert worden im Stadion, aber ohne Wasser.
4: Ja, in der Runde der letzten 16 Teams steht auch Norwegen mit Superstar Holland. Norwegen besiegt die Elfenbeinküste mit 2:1 und steht jetzt im Achtelfinale.
0: Ja, wer will denn da heute auch noch hin?
4: Ja, heute spielen England gegen den Kongo, Belgien gegen Senegal und in der Nacht wollen dann auch die USA gegen Bosnien-Herzegowina in der Heim-WM bleiben und weiter träumen.
1: Danke dir, Sandra Matschinska, für die ganzen Infos. Bitte acht jetzt. Guten Morgen.
0: Man ist versucht, immer die Familiennamen beim Fußball sagen. Wir können uns ja auch nennen.
1: Danke, Matschinska. Danke, Gersch.
0: Guten Morgen.
1: Voll
0: guten
1: toll.
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0: So schön. Ich liebe diesen Song hier. Damiano David, Born with a Broken Heart, um kurz nach 7:15. Guten Morgen.
1: Morgen.
0: Wir schauen auf die Straßen, da gibt's nichts für die Lausitz. Das ist die gute Nachricht am Mittwochmorgen. Blitzer, die haben wir natürlich gemeldet bekommen von Christiane und Ilka. Ein in Cottbus in der Ewald-Hase-Straße, stadtauswärts. Auf der B96 steht auch einer in Großrieschen in der Freienhofener Straße. Dann auf der B169 bei Sedlitz in Richtung Cottbus hier auf dem zweispurigen Abschnitt. Ein Blitzer, gemeldet von Maximilian. Und in Lübbenau auf der Kraftwerkstraße auch da ein Blitzer. Blitzeranhänger kommen noch dazu, nennen wir euch gleich nach 7:30.
1: Der Blick aufs Wetter zeigt heute fast nur Wolken bei uns in der Lausitz. Dazu kommt dann später auch noch ordentlich Regen für mehrere Stunden. Also packt euch am besten Regenschirm mit ein, wenn ihr wisst, ihr müsst heute nochmal raus. Temperaturen dazu aktuell bei 19 Grad und die steigen heute nicht weiter. Das sind auch die maximalen Temperaturen von heute. Gleich stellen wir euch unser Tier der Woche vor und was das mit leckeren Gummibärchen zu tun hat, das hört ihr gleich. Vorher ganz neue Musik von Taylor Swift zum Wachwerden. Guten Morgen.
2: Guten Morgen.
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0: ersten Mal gehört und war gar nicht so begeistert, aber je öfter ich den hier höre, Taylor Swift, desto besser gefällt er mir.
1: Ja, finde ich auch.
0: Man hört sich so rein und man hört in sich warm. 7:07, guten Morgen.
1: Guten Morgen.
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0: Da sind wir auch heute Morgen wieder im Tierheim in Cottbus. Bei uns am Mittwoch immer das große Herz für Tiere. Aus dem Tierheim Cottbus wollen wir Hund, Katze, Kaninchen oder Vogel vermitteln. Und zwar an euch. Alle Tiere dort warten nämlich genau auf euch und euer hoffentlich liebevolles Zuhause.
1: Ja, diese Woche haben wir eine besondere Katze und die ist besonders, weil die hat einen ganz tollen Namen, wie so eine große Gummibärchenmarke. Das Tier heißt nämlich Katjes und Lisa aus der Radio Cottbus Redaktion hat Katjes diese Woche mal kennengelernt zusammen mit Chantal und sie hat sie ihr vorgestellt.
4: So, ich bin wieder beim Tierheim Cottbus mit der Chantal. Und dann starten wir mal. Wer ist denn das Tier der Woche?
5: Also das Tier der Woche ist unsere hübsche Katzendame Katjes.
4: Und wie sieht die Katjes so aus?
5: Also Katjes ist hell getigert, hat ein sehr schmales Gesicht.
4: Wie alt ist denn Katjes?
5: Katjes ist ca. 2025 geboren.
4: Und wie lange ist Katjes bei euch schon?
5: Seit dem 5.5.26.
4: Und wie ist Katjes so von den Charaktereigenschaften drauf?
5: Also sie ist sehr zurückhaltend, allerdings mag sie ganz gerne andere Katzen. Also sie akzeptiert sie sehr schnell. Bei Menschen braucht das allerdings ein bisschen länger. Also man kann sie auch mittlerweile ein bisschen streicheln, aber das ist tagesabhängig. Also sie fängt jetzt erst an, sich ein bisschen wohler zu finden, dass man sie streicheln kann und dass sie rauskommt.
4: Und was sollte so die neue Familie für Katjes so mitbringen?
5: Also am besten sehr viel Zeit, weil sie ist halt ein bisschen schwieriger, nur sie braucht sehr viel Zeit, um sich Menschen anzuvertrauen. Am besten wäre natürlich entweder Freigang, Haus und Hof oder auch eine Wohnung mit Balkon möglich.
4: Wie steht Katjes so zu Kindern? Wäre sie da verträglich mit Kindern oder mit Vorsicht genießen oder gar nicht?
5: Also Kinder im Grunde genommen ja, aber die Kinder müssen halt wissen, dass man nicht sofort an Katzen rangeht. Also wir würden sagen, ältere Kinder so ab 10 wäre auf jeden Fall möglich. Man müsste aber halt nur sehr viel Feingefühl haben.
0: Das braucht ihr sowieso, ne? Gerade hier sehr vorsichtig und eher zurückhaltend gegenüber Menschen. Doch wer da Geduld und Liebe mitbringt, der schafft das. Der knackt Katjes und die sieht auch wirklich schön aus.
1: Ja, finde ich auch. Ist eine richtig hübsche Katze. Wenn ihr Katjes kennenlernen wollt, dann macht einfach einen Termin aus im Tierheim in Cottbus und ein Bild von ihr. Findet ihr natürlich wie immer bei uns auf Facebook und Instagram und auf radiocottbus.de. Da könnt ihr auch nochmal alle Infos nachlesen.
0: 7:55, kommt gut rein in euren Mittwoch. Guten Morgen.
1: Guten Morgen.
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5: Schöne Luft bei uns in der Lausitz, aber man merkt, obwohl es jetzt hier und da noch trocken ist, es liegt Regen in der Luft und der kommt auch. In so einer Stunde, anderthalb Stunden soll es losgehen und dann auch für mehrere Stunden über der Lausitz bleiben. Ein riesengroßes Regengebiet, das gerade aus Sachsen über die Lausitz kommt. Das begleitet uns dann bis zum Nachmittag und ab Nachmittag soll es dann auch wieder trocken sein. Ein bisschen Chance auf Sonne und Temperaturen heute maximal bei 19 Grad.
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6: Der schon lange gesperrte Geh- und Radweg am Cottbuser Stadtring auf der Stadionseite, der soll wieder geöffnet werden. Sandra Marcinska, was plant die Stadt Cottbus da?
7: Die Stadt plant dort eine neue Wegeführung, damit Fußgänger und Radfahrer die Bereiche mit den Erdfällen sicher umgehen können. Dafür werden zusätzliche Sicherungsmaßnahmen eingerichtet. Die eigentliche Sanierung lässt allerdings auf sich warten. Derzeit laufen noch die Planungen. Mit den Bauarbeiten will die Stadt dann nach aktuellem Stand Anfang nächsten Jahres beginnen. Der Stadtring ist bereits seit Anfang 2024 wegen mehrerer Erdfälle nur eingeschränkt befahrbar. Die erste Beigeordnete des Landkreises Oberspreewald-Lausitz, Grit Klug, ist gestern in den Ruhestand verabschiedet worden. Bei einer Feierstunde in Lübbenau haben rund 150 Gäste aus Politik, Verwaltung und Ehrenamt ihre jahrzehntelange Arbeit für den Landkreis gewürdigt. Insgesamt war sie 44 Jahre in dem Amt tätig. Mit ihrem Abschied gibt es auch Veränderungen in der Verwaltung. Seit heute ist Robert Weidner neuer erster Beigeordneter und damit allgemeiner Stellvertreter des Landrates. Das Dezernat für Bau, Ordnung und Umwelt übernimmt künftig Martin Hünsch. Kinder und Jugendliche in Guben können sich in den Sommerferien auf 136 Freizeitangebote freuen. Die Stadt hat jetzt den neuen Ferienkalender veröffentlicht, mit jeder Menge Sport- und Kreativangeboten, Ausflügen und Mitmachaktionen. Dazu gehören beispielsweise Schnupperreiten, eine Pyjama-Party und ein Kids-Dinner. Der Ferienkalender liegt an verschiedenen Stellen in Guben aus und ist auch online verfügbar. Und die gute Nachricht: Der Kreissportbund Oberspreewald-Lausitz wird morgen für sein ehrenamtliches Engagement ausgezeichnet. Die Ehrung übernimmt Brandenburgs Staatskanzleichefin Katrin Schneider im Rahmen der Aktion Ehrenamt des Monats. Sie übergibt die Auszeichnung morgen Vormittag beim Kita-Wettbewerb Immer in Bewegung mit Fritzi in Lübbenau. Der Kreissportbund unterstützt seit mehr als 30 Jahren die Sportvereine in der Region und vertritt rund 150 Mitgliedsvereine. Soweit das Neueste. 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
6: Dankeschön, Sandra Marcinska.
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6: Da wird uns jetzt ein Stau angezeigt auf der A15 und zwar in Richtung Cottbus zwischen Forst und Rogosen. 4 Kilometer etwa lang. Ungefähr eine Viertelstunde braucht ihr, bis ihr Richtung Cottbus jetzt da durch seid. Das ist aber auch die einzige Stelle heute Morgen, wo es hakt. Ansonsten rollt es in der Lausitz. Blitzer aufgebaut in Cottbus. Ist es hier Blitzer Woche in der Ewald-Haase-Straße. Auch heute Morgen wieder ein Blitzer aufgebaut, diesmal stadtauswärts. Danke an Christiane und Ilka. Auf der B96 Großreschen in der Freienhofener Straße ein Blitzer. Dann auf der B169 bei Sedlitz Richtung Cottbus. Hier auf dem zweispurigen Abschnitt ein Blitzer aufgebaut. Den hat Maximilian heute Morgen entdeckt. Und in Lübbenau steht auch noch einer hier auf der Kraftwerkstraße. Dazu kommen 5 Blitzeranhänger in der Lausitz, im Schmelwitzer Weg Richtung Zuschka in Cottbus, in der Helene-Weigel-Straße in Cottbus und in Cottbus in der Schillerstraße am Staatstheater Richtung Bahnhof. Klein-Gaglow stadtauswärts bei 30 auch noch ein Blitzeranhänger und auch noch einer in Schernitz hier in der Musgauer Straße. Sobald ihr mehr entdeckt auf den Straßen in der Lausitz, sagt gerne Bescheid, immer unter der 03 55 4839 94 5. Gute Fahrt für euch.
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6: Oh, ich freue mich. Ich gehe diese Woche noch italienisch essen.
5: Oh, wo gehst du hin?
6: Das sage ich nicht.
5: Wie sagst du nicht?
6: Ist nämlich einer meiner Lieblingsitaliener.
5: So.
6: Aber ich will die Wahl ja nicht beeinflussen hier in der Lausitz. Denn gemeinsam mit euch suchen wir gerade ja wieder die 10 Besten der Lausitz. Und es sind in diesen Tagen die 10 besten italienischen Restaurants der Lausitz. Ihr schlagt wie wahnsinnig vor, aber ihr habt da einen kleinen Fehler eingebaut. Und welcher das ist, darüber sprechen wir gleich mal.
5: Vorher gibt's die beste Musik zum Wachwerden. 2 Hits am Stück jetzt für euer Mittwoch. Guten Morgen.
6: Guten Morgen.
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0: auf Radio Cottbus um gleich 7:45. Guten Morgen.
1: Guten Morgen.
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0: Eine Wahl, die euch elektrisiert, die ist gestartet letzte Woche Freitag. Wir haben euch gefragt, welche 10 besten gibt es denn hier bei uns in der Lausitz, wenn ihr an italienische Restaurants denkt. Und da sind wahnsinnig viele auf der Liste zusammengekommen. Wobei, wir haben weitaus mehr Vorschläge bekommen, als auf der Liste stehen. Und das hat einen Grund. Es werden nämlich ganz viele italienische Restaurants wiederholt vorgeschlagen, obwohl für sie schon abgeschlossen

0: abgestimmt werden kann. Und da ist ein kleiner Denkfehler bei manchen von euch. Diese werden nämlich nicht gezählt. Also einfach nur auf radiocottbus.de gehen, gucken, ob der Lieblingsitaliener schon in der Liste ist. Wenn er drin ist, einfach nur abstimmen, nicht nochmal vorschlagen. Denn unser schönes Abstimmungstool ist fälschungssicher, so soll es ja auch sein. Und wir können dann eure Stimmen auch nicht eintragen, denn auch wir dürften nur einmal abstimmen.
1: Genau, das stimmt. Also wirklich schaut nochmal, ob ihr schon abgestimmt habt oder ob ihr bis jetzt nur vorgeschlagen habt für euren Lieblingsitaliener. Und ich habe mal auf die Liste geschaut, wer da bis jetzt so draufsteht, wer da schon vorgeschlagen wurde. Und Mauro hat vorgeschlagen, die Trattoria Il Sardo. Ich habe gerade meine innere Italienerin rausgeholt, habt ihr gemerkt, war? Die kommt aus Cottbus. Und da steht als Begründung frische Zubereitung mit Originalzutaten aus Italien. Ja. Das ist natürlich sehr köstlich. Dann habe ich geschaut, Georg hat auch was vorgeschlagen. Pizza for Friends, und das ist was ganz Interessantes. Das ist ein junges Unternehmen ohne festen Standort und backt leckere italienische Pizza. Kommt aus Lübbenau.
0: Okay, cool.
1: Oder Claudia, die hat vorgeschlagen, das Amarone aus Cottbus. Super Essen, immer freundliche Gastgeber. Mhm. Ich glaube, das hier in Cottbus so ein Klassiker. Da war bestimmt jeder schon mal, oder?
0: Ja, kann man bestätigen. Am Altmarkt richtig gute Küche. Ja, und die gibt es wahrscheinlich auch an vielen, vielen anderen Stellen. Und deshalb ist unsere Liste ja auch offen. Ihr könnt nach wie vor vorschlagen und abstimmen. Aber wie gesagt, beim Vorschlagen guckt, ob euer Vorschlag schon in der Liste ist. Dann braucht ihr nämlich nur zweimal klicken, einmal markieren, einmal auf abstimmen und schon ist eure Stimme gezählt. Es machen ganz, ganz viele mit, das ist das Schöne. Aber es schlagen eben auch ganz, ganz viele immer noch Italiener vor, die schon in der Liste sind. Das ist so schade, um die Stimmen.
1: Ja, also klickt euch rein, radiocottbus.de bis 9. Juli, 20 Uhr. Könnt ihr noch abstimmen und gegebenenfalls vorschlagen. Aber wie gesagt, schaut, es sind die meisten schon drauf. Und am 10. Juli, 7.40 Uhr, präsentieren wir euch hier dann bei den Wachermachern auf Radio Cottbus die besten 10 Italiener der Lausitz live in der Morningshow.
0: Ich bin so gespannt. Ich bin so gespannt, wer da in diesem Jahr
1: arbeitet. Und ich will auf jeden Fall auf Platz 1.
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0: Du wolltest noch was sagen?
1: Ich will auf jeden Fall dann mal zum Platz 1, weil ich war ewig nicht beim Italiener.
0: Ich sage mal.
1: Deswegen,
0: ich gehe da fast jede Woche hin. Was ist denn mit dir nicht richtig?
1: Ich habe mich nicht geschehen, da habe ich mir eine Tiefkühlpizza in den Ofen geschoben und dann dachte ich, oh, war ja also, bei der Wahl aktuell, nein. Das geht gar nicht.

0: 7:47 Uhr, kurz nach 7:45 Uhr. Wir schauen auf die Straßen und da gibt es einen Stau auf der A15. Hier müsst ihr heute Morgen mehr Zeit einplanen. Auf der A15 mal wieder an der Baustelle zwischen Forst und Rogosen. 4 Kilometer soll der lang sein. Wartezeit zum Glück nicht so lange, etwa 15 Minuten. Es wird geblitzt in Cottbus in der Ewald-Hase-Straße stadtauswärts. Auf der B96 Großrieschen in der Feinhofener Straße. Auf der B169 bei Sedlitz in Richtung Cottbus hier auf dem zweispurigen Abschnitt ein Blitzer und einer in Lübbenau auf der Kraftwerkstraße. Dazu gibt es noch 5 Blitzeranhänger, die nennen wir euch nach 8.
1: Die ersten Regenschauer kommen so langsam bei uns an in Finsterwalde und im Spreewald geht's jetzt los und es zieht dann über die ganze Lausitz bis nach Polen weiter. Das sollte wirklich mehrere Stunden, also packt euch einen Regenschirm mit ein. Dazu super grau und Temperaturen bei 19 Grad maximal. Gleich Frühsport hier auf Radio Cottbus vor der besten Musik. Jack Dean mit Mercy. Wir wünschen euch einen tollen Start in den Mittwoch. Guten Morgen.
0: Guten Morgen.

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2: 8:09 hier auf Radio Cottbus. Es geht in unseren Frühsport und überall dreht sich ja aktuell um Fußball. Die WM läuft weiter, auch wenn wir nicht mehr dabei sind. Und der FCI startet auch durch. Die Vorbereitung und Testspiele, die laufen, bevor es dann in einem Monat so richtig losgeht.
3: Ja, am Freitag wird wieder gespielt. Sandra Maczynska ist jetzt bei uns im Studio. Was für ein Testspiel steht denn Freitag an?
4: Genau, es gibt ein Testspiel gegen die VSG Altklinike in Wilmersdorf. Und wir haben ja jetzt am Wochenende gesehen, unsere Jungs, die schlagen sich auch wirklich richtig gut, obwohl es leider weiterhin nicht so gute Nachrichten vom Team gibt. Kapitän Axel Borgmann und Tolcay Gigiarci kämpfen ja immer noch mit Verletzungen. Borgmann ist wegen Schambeinproblemen im Aufbautraining. Und Gigiarci, der kuriert eine Entzündung an der Fußsohle aus und will das erst wieder richtig ausheilen lassen, bevor es dann wirklich losgeht.
3: Das ist wahrscheinlich auch die absolut richtige Entscheidung, um dann keine Probleme in der Saison zu haben. Drücken wir Tolcay Gigiarci auf jeden Fall die Daumen, dass das schnell geht.
2: Ja, und für alle, die gerade genug vom Fußball haben, nächste Woche wird es auf der Radbahn spannend.
4: Ja, genau, dann startet die Bahnrad-EM in Cottbus. Vom 7. bis zum 12. Juli kommen rund 500 junge Radsportler aus insgesamt 32 Nationen ins Lausitz-Velodrom. Auf dem Programm stehen unter anderem Sprint, Keirin, Teamsprint, Zeitfahren oder auch Punktefahren.
3: Ja, wen dürfen wir da aus der Lausitz anfeuern?
4: Ja, vor allem Clara Schneider vom RSV Finsterwalde und Attila Höfig vom RSC Cottbus. Clara Schneider, die will im Keirin wieder um eine Medaille fahren und Attila Höfig, der geht erstmals bei einer U23-EM an den Start.
2: Da drücken wir natürlich die Daumen. Und auch neben der Bahn soll ja einiges los sein.
4: Ja genau, also rund um das Velodrom gibt es ein großes Radsportfestival. Los geht es da am Dienstag mit dem Mini- und Mini-Biker-Day. Dazu sind auch weitere Mitmachaktionen rund ums Fahrrad geplant.
3: Ja, Tickets könnt ihr kaufen, übrigens immer an der Tageskasse. Müsst ihr keinen Vorverkauf nutzen. Bahnrad EM nächste Woche hier bei uns in Cottbus. Am 7. Juli geht es los und wir halten euch natürlich auf dem Laufenden, wer da wie abschneidet. Dankeschön, Sandra.
4: Dankeschön.
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5: Wir messen aktuell 19 Grad in der Lausitz und an den Temperaturen ändert sich nichts mehr. Das sind auch die maximalen Werte von heute. Ansonsten super grau heute. Wir haben einen dicht bewölkten Himmel bei uns in der Lausitz und dazu kommt dann auch später ganz schön viel Regen im Spreewald und im Finsterwalde geht es jetzt schon so langsam los und die Wolke, die Regenwolke, die zieht sich dann auch über den Tag, über den Rest der Lausitz.
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6: Mit Sandra Maczynska, guten Morgen. Der gesperrte Geh- und Radweg am Cottbuser Stadtring auf der Stadionseite soll wieder geöffnet werden. Die Stadt plant dort eine neue Wegeführung, damit Fußgänger und Radfahrer die Bereiche mit den Erdfällen sicher umgehen können. Dafür werden zusätzliche Sicherungsmaßnahmen eingerichtet. Die eigentliche Sanierung lässt allerdings auf sich warten. Derzeit laufen noch die Planungen. Mit den Bauarbeiten will die Stadt dann nach aktuellem Stand Anfang nächsten Jahres beginnen. Der Stadtring ist bereits seit Anfang 2024 wegen mehrerer Erdfälle nur eingeschränkt befahrbar.
7: Dankeschön, Sandra Maczynska. Mehr Lausitz-News für euch dann gleich wieder um 8:30. Jetzt gibt's das Neueste aus Deutschland und der Welt.
8: Ich bin Ursula Winkler. Die Spitzen von Union und SPD kommen heute zu den möglicherweise entscheidenden Beratungen über ihr Reformpaket zusammen. Im Koalitionsausschuss wird es unter anderem um Steuerentlastungen kleiner und mittlerer Einkommen, Arbeitsmarktreformen sowie Rente, Gesundheit und Pflege gehen. Ob es schon heute zu Entscheidungen kommt, ist offen. Die Koalition will sich nicht unter Zeitdruck setzen lassen. Der Tankrabatt ist vorbei. Das könnte sich um 12 Uhr besonders bemerkbar machen, denn der Steuerrabatt ist zwar seit Mitternacht Geschichte, Preiserhöhungen sind aber nur mittags erlaubt. Offensichtlich haben aber viele Tankstellen die Preise zuletzt schon stark erhöht.
9: Viele Autofahrer haben die letzten Stunden des Tankrabatts noch genutzt. An manchen Tankstellen gab es teils riesige Schlangen. Der ADAC hält die aktuellen Preisaufschläge trotzdem für nicht gerechtfertigt. Die Ölpreise seien zuletzt gesunken. Trotzdem hätten die Mineralölkonzerne die höhere Steuer offenbar schon vor dem offiziellen Ende des Tankrabatts eingepreist. Das Bundeskartellamt hat angekündigt, überzogene Erhöhungen genau zu prüfen. Zoe Tassovali, Nachrichtenredaktion.
8: Noch nie waren die Ozeane im Juni so warm. Die Oberflächentemperatur der Weltmeere hat zum Sommerbeginn einen neuen Rekord erreicht. Das haben die Experten des EU-Klimadienstes Copernicus und des Copernicus-Meeresdienstes gemessen.
10: Etwa 21 Grad Wassertemperatur haben die Experten gemessen. Die Adria, das Mittelmeer, wird sich in diesem Sommer für viele Urlauber wohl anfühlen wie eine Badewanne. Zumal in den kommenden Monaten wohl weitere Rekorde gebrochen werden. Grund für die Erwärmung sei der Klimawandel und das Klimaphänomen El Niño, so die Fachleute. Und das bedeutet auch, möglicherweise wird es häufiger Starkregen geben, Sturm und Überschwemmungen. Claudia Wächter, Nachrichtenredaktion.
8: Zum Fußball. Topfavorit Frankreich hat im WM-16-Finale mit 3:0 gegen Schweden gewonnen und trifft damit am Samstag auf Deutschland-Bezwinger Paraguay. WM-Mitgastgeber Mexiko besiegte Ecuador mit 2:0 und muss in der nächsten Runde gegen den Kongo oder Titelanwärter England ran. Die Norweger gewannen mit 2:1 gegen die Elfenbeinküste. Der nächste Gegner ist Brasilien.
7: Dankeschön, Ursula Winkler.
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7: Nach wie vor dichter Verkehr auf der A15. Hier packt euch ein bisschen mehr Zeit ein an der Baustelle bei Rogosen in Richtung Cottbus. Hier ungefähr 10 Minuten länger planen. Ansonsten aber rollt es hier bei uns in der Lausitz. Wir haben keine weiteren Meldungen. Es zieht sich nun durch den ganzen Morgen. Ist ja auch gut so. Blitzer, die sind natürlich wieder aufgebaut. In Cottbus haben wir ja sogar Blitzerwoche in dieser Woche. Also da ein Blitzer aufgebaut. Auch heute Morgen wieder in der Ewald-Hase-Straße stadtauswärts. Christiane, Ilka und Maria haben den gemeldet. Auf der B96 Groß-Rehschen, auf der Freien Hofener Straße steht ein Blitzer heute Morgen und auch auf der B169 bei Sedlitz in Richtung Cottbus. Hier auf dem zweispurigen Abschnitt der Bundesstraße hat uns Maximilian gemeldet. Und in Lübbenau auch noch ein Blitzer. Hier steht der auf der Kraftwerkstraße. Blitzer-Anhänger in Cottbus 3, Schmelwitzer Weg Richtung Zuschka, Helene-Weigel-Straße und Schiller-Straße Richtung Bahnhof, dann in Klein-Garglo Stadt auswärts bei Tempo 30 und in Czernitz steht der Anhänger in der Musgauer Straße. Wann immer ihr mehr seht, heute Morgen, dann sagt gerne Bescheid unter der 0355 4839 495. Radio Cottbus wünscht euch eine gute Fahrt.
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7: Es ist wieder Christopher Street Day hier bei uns in der Lausitz, der 18. CSD in diesen Tagen. Das ist nicht nur ein Tag, sondern gleich eine ganze Aktionswoche, die da ansteht. Wer macht es eigentlich? Wer steckt dahinter? Wir verraten es euch gleich in Wer macht es? Denn da schauen wir ja immer am Mittwochmorgen hinter die Kulissen einer Sache hier bei uns in der Lausitz.
5: Vorher gibt es ganz aktuelle Musik und zwar aus England. Von einem Trio, von einem R&B-Trio. Flow heißen die und Liege, das ist ihr neuer Song. Den gibt's jetzt. Guten Morgen.
7: Guten Morgen.
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0: großartige Band in den 80ern, die Fine Young Cannibals mit ihrem Good Thing. Ihr hört Radio Cottbus am Mittwochmorgen. Willkommen zu Hause um gleich 8:45.
1: Guten Morgen.
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1: Ja, noch 10 Tage, dann ziehen wieder viele Menschen durch die Cottbuser Innenstadt, denn am 11. Juli ist der 18. Christopher Street Day. Da wird dann gefeiert, getanzt, ein klares Zeichen für Vielfalt, Respekt und Toleranz gesetzt. Und hinter so einer großen Veranstaltung steckt jedes Jahr richtig viel Organisation.
0: Ja, am Mittwochmorgen gucken wir hinter die Kulissen, wer macht eine Sache, wer macht das ja und wer ist da für die Organisation zuständig beim Cottbuser Christopher Street Day. Der Mann heißt Christian Müller, er gehört zum Vorstand des CSD Cottbus e.V. und der sorgt gemeinsam mit seinen vielen Ehrenamtlichen dafür, dass diese Veranstaltung jedes Jahr auf die Beine gestellt wird. Und was er da genau macht, hat der Radio Cottbus natürlich verraten.
3: Das heißt, beschäftige mich viel mit der Frage, wo kann Geld organisiert werden, wie kann Projektmanagement gut gemacht werden, Öffentlichkeitsarbeit. Und ich bin auch Sozialarbeiter. Das heißt, ich beschäftige mich auch damit, wie kann ein Team auf die Füße gestellt werden. Wer hat welche Fähigkeiten, wer hat welche Ressourcen und wie kriegen wir das gut zusammen, damit CSD-Aktionswochen 14 Tage volles Programm beispielsweise hier in Cottbus laufen können.
1: Und Christian macht das auch nicht ohne Grund. Ihm selbst ist es in seiner Jugend schwer gefallen, mit seiner Sexualität umzugehen, vor allem wegen seines Umfelds.
3: Ich bin schwul und das weiß ich in etwa, seit ich 13 Jahre alt bin. Und ich bin groß geworden in einer Familie, wo offen schwul zu sein hochgefährlich war. Mein Coming-out war alles andere als leicht. Ich weiß, was es bedeutet, in einer Schule Mobbing-Opfer zu sein. Und das heißt, es ist ein großer Schmerz verbunden mit allem, was so Coming-out betrifft. Und irgendwann durch einen auch immer gearteten Zufall, habe ich mich outen können. Und das war für mich ein wahnsinniger Befreiungsschlag. Und das war nicht nur eine Befreiung, das war auch die Frage an mich selbst, was mache ich denn jetzt mit diesem Glück? Also, dass ich offen sagen kann, ich bin schwul.
0: Ja, heute fühlt sich Christian absolut wohl mit seiner Identität, mit dem, was er ist. Um an diesen Punkt allerdings zu kommen, hat er selbst viele Jahre gebraucht. Und dass heute vor allem junge Menschen zum CSD kommen, berührt ihn da umso mehr. Da wollten wir eigentlich was abspielen oder werden wir auch noch was abspielen?
3: Mhm. Da ist es. Zu sehen, dass da 14, 15, 16-Jährige sind, die einfach so zu so einer Demo gehen können, die sich eine Regenbogenfahne besorgt haben und miteinander tanzen, Spaß haben, das ist so wahnsinnig kraftgebend und bringt mich auch in die Situation, dass ich mit dem, was ich da in der Vergangenheit wenig Positives erlebt habe, dass ich damit auch meinen Frieden finden konnte.
1: Ja, und Christian ist übrigens nicht nur Organisator vom CSD in Cottbus, man kennt ihn auch als Drag Queen unter dem Namen Miss Sherry Moonlight. Am Anfang hat es für ihn ein bisschen schwer gefallen, da hat er sie nur an Halloween entfesselt, die innere Drag Queen. Heute ist Miss Sherry Moonlight beim CSD in Cottbus immer ganz vorne mit dabei.
0: Wir wollten wissen, wer steckt hinter dem CSD in Cottbus, der am 11. Juli wieder durch die Stadt zieht. Christian Müller ist das vom CSD Cottbus e.V. Der macht das mit ganz vielen anderen und setzt sich darüber hinaus auch für mehr Vielfalt und Toleranz hier bei uns in der Lausitz ein.
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1: Habt einen schönen Start in den Tag mit der besten Musik auf Radio Cottbus. Die kommt jetzt von Miles Smith und seinen Gold. Guten Morgen.
0: Schönen Mittwoch.

0: Am Mittwochmorgen, 1. Juli, kurz nach Viertel 9, 8.19 Uhr. Der Blick auf die Straßen. Wir haben immer noch dichten Verkehr auf der A15 und zwar vor der Baustelle hier bei Rogosen in Richtung Cottbus. Etwa 10 Minuten länger müsst ihr hier an dieser Stelle planen. Ist aber die einzige Stelle hier mit einer Verkehrsbehinderung. Ansonsten haben wir keine Meldungen für die Lausitz. Allerdings Blitzer für euch. Ewald-Hase-Straße stadtauswärts in Cottbus einer aufgebaut. Auf der B96 Großreschen in der Freienhofener Straße einer. Blitzer auch auf der B169 bei Sedlitz in Richtung Cottbus. Hier auf dem zweispurigen Abschnitt und in Lübbenau. Hier steht der Blitzer auf der Kraftwerkstraße. 5 Blitzeranhänger nennen wir euch gleich nach halb 9.
1: Der Blick aufs Wetter zeigt heute sehr grau den ganzen Tag. Später kommt dann auch noch ordentlich Regen mit dazu. Teilweise haben wir jetzt sogar schon Regen in der Lausitz. Und die Temperaturen, die sind aktuell bei 19 Grad und steigen auch nicht mehr weiter. Das sind die maximalen Temperaturen von heute. Gleich gibt es unsere Zahl des Tages und vor allem der besten Musik Justin Timberlake. What goes around comes around bei uns auf Radio Cottbus. 10 Minuten vor halb 9 jetzt. Guten Morgen.
0: Guten Morgen.
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2: In 6 Minuten ist es halt 9, 8:24 Uhr am Mittwochmorgen. Fährst du gerne Auto?
3: Ich fahre sehr gerne Auto.
2: Ja, okay. Macht mir Spaß. So Auto an sich, ist das so ein Symbol für dich für Freiheit, oder?
3: Ich bin jetzt nicht so hinterher bei Autos, aber ich finde die natürlich schön zum Anschauen. Besonders so alte Ami-Schnitten oder sowas gucke ich mir schon gerne an. Ja. Ich durfte ja sogar schon mal einen selber fahren hier.
2: Gibt es auch ein schönes Video
3: dafür. Ja, genau. Also das finde ich richtig toll.
2: Ja, dieses Wochenende gibt es für alle, denen es so wie Luca geht, so alte Ami-Schlitten, überhaupt so Oldtimer. Da gibt es was Schönes hier bei uns in der Lausitz. Freitag und Samstag werden ganz viele alte Autos, Motorräder und alles, was nach Benzin riecht, wieder mal in Hähnchen sein. Zum 10. Mal steigt dort nämlich das Rust-Revival an der Motocross-Strecke. Und da gibt es ein ziemlich volles Programm.
3: Ja, und das Besondere beim Rust-Revival, das heißt ja schon Rost-Revival, da geht es nicht um glattpolierte Autos, sondern um alte Technik. Da gibt es aber dreckige Reifen und schöne, laute Motoren-Sounds.
2: Ja, am Freitag geht es schon los am Nachmittag. Da kann auf der Strecke frei trainiert werden. Dazu gibt es ein schönes Barbecue und am Abend Musik mit DJ und so eine Liveband wird da sein.
3: Am Samstag wird es ein bisschen ernst für alle, die selbst mitfahren wollen. Bis mittags kann man sich nämlich noch fürs Rennen anmelden. Danach werden die Fahrer vorgestellt und am Nachmittag geht die Startflagge runter.
2: Ja, und abends wird natürlich weiter gefeiert, zünftig mit Rock'n'Roll und Rockabilly im Festzelt. Ja, und wer nicht nach Hause fahren will danach, der kann natürlich auch das ganze Wochenende da campen.
3: Die 10 heute, unsere Zeit des Tages für das 10. Rust Revival in Hähnchen dieses Wochenende.
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2: Gleich haben wir wieder Lausitz News für euch auf Radio Cottbus. In 4 Minuten ist es 8:30 Uhr. Guten Morgen.
3: Guten Morgen.

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9: Der Regen ist in der Lausitz angekommen. Es gibt jetzt aktuell noch ein paar trockene Fleckchen. Das ändert sich aber auch noch. Später soll es wirklich überall Regen geben und das dann auch bis zum Nachmittag bei uns in der Lausitz. Temperaturen jetzt bei 19 Grad, den ganzen Tag über bei 19 Grad. Das sind die maximalen Werte von heute.
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10: Der gesperrte Geh- und Radweg am Cottbuser Stadtring auf der Stadionseite soll nach Jahren wieder geöffnet werden. Sandra Marcinska, was plant die Stadt da?
11: Die Stadt plant dort eine neue Wegeführung, damit Fußgänger und Radfahrer die Bereiche mit den Erdfällen sicher umgehen können. Dafür werden zusätzliche Sicherungsmaßnahmen eingerichtet. Die eigentliche Sanierung lässt allerdings auf sich warten. Derzeit laufen noch die Planungen. Mit den Bauarbeiten will die Stadt dann nach aktuellem Stand Anfang nächsten Jahres beginnen. Der Stadtring ist bereits seit Anfang 2024 wegen mehrerer Erdfälle nur eingeschränkt befahrbar. Die erste Beigeordnete des Landkreises Oberspreewald-Lausitz, Grit Klug, ist gestern in den Ruhestand verabschiedet worden. Bei einer Feierstunde in Lübbenau haben rund 150 Gäste aus Politik, Verwaltung und Ehrenamt ihre jahrzehntelange Arbeit für den Landkreis gewürdigt. Insgesamt war sie 44 Jahre in dem Amt tätig. Mit ihrem Abschied gibt es auch Veränderungen in der Verwaltung. Seit heute ist Robert Weidner neuer erster Beigeordneter und damit allgemeiner Stellvertreter des Landrates. Das Dezernat für Bau, Ordnung und Umwelt übernimmt künftig Martin Hünsch. Rund 56.000 Euro hat die Stadt Lübben in eine neue Familientoilette auf der Schlossinsel investiert. Die Anlage am Wasserspielplatz ist jetzt eröffnet worden. Sie bietet unter anderem eine Kindertoilette, einen Wickeltisch und ein Urinal. Die bisherige Toilette musste nach Vandalismus und Feuchtigkeitsschäden umfassend saniert werden. Mit der neuen Anlage will die Stadt den beliebten Ausflugsort für Familien und Touristen weiter aufwerten. Und die gute Nachricht, der Kreissportbund Oberspreewald-Lausitz wird morgen für sein ehrenamtliches Engagement ausgezeichnet. Die Ehrung übernimmt Brandenburgs Staatskanzleichefin Katrin Schneider im Rahmen der Aktion Ehrenamt des Monats. Sie übergibt die Auszeichnung morgen Vormittag beim Kita-Wettbewerb Immer in Bewegung mit Fritzi in Lübbenau. Der Kreissportbund unterstützt seit mehr als 30 Jahren die Sportvereine in der Region und vertritt rund 150 Mitgliedsvereine. Soweit das Neueste. 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
10: Dankeschön, Sandra Marcinska.
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10: Auf der A15 nach wie vor in Richtung Cottbus zwischen Forst und Rogosen. Etwas dichter Verkehr. Packt euch hier mal 10 Minuten länger ein. Ansonsten aber haben wir keine Meldungen für euch heute Morgen und das schon den ganzen Morgen in der Lausitz. Also ein ruhiger Morgen hier bei uns auf den Straßen. Heißt nicht, dass keine Blitzer da sind. Ganz im Gegenteil. Es ist ja Blitzer. Woche in Cottbus. Und natürlich steht da einer in der Ewald-Hase-Straße heute stadtauswärts. Christiane, Ilka und Maria haben den gemeldet. Auf der B96 Großreschen ein Blitzer hier in der Freienhofener Straße. Auf der B169 bei Sedlitz steht ein Blitzer in Richtung Cottbus hier auf dem zweispurigen Abschnitt, hat uns Maximilian gemeldet. Und in Lübbenau auch ein Blitzer auf der Kraftwerkstraße. Die Blitzeranhänger vom Mittwochmorgen in Cottbus haben wir nach wie vor 3 Stück. Schmelwitzer Weg Richtung Zuschka, Helene-Weigel-Straße einer und auch einer in der Schillerstraße am Staatstheater in Richtung Bahnhof. Dann in Klein-Gaglow, Stadt auswärts und in Czernitz auch noch einer in der Moosgrauer Straße. Sobald ihr mehr seht auf den Straßen, Staus oder Blitzer oder was auch immer für die anderen wichtig ist, dann sagt gerne Bescheid. Immer unter der 0355 4839 945. Radio Cottbus wünscht euch eine gute Fahrt.
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10: Auf den Autobahnen muss man vorsichtig sein bei dieser großen Hitze vom Wochenende. Ich habe da immer ein mulmiges Gefühl, weil man weiß ja inzwischen, der Asphalt kann da plötzlich hochkommen. Und wenn das einen erwischt, wenn man da nicht vorgewarnt ist und mit 120 oder noch schneller über so eine Blase rüberbrettert, das kann böse ausgehen. Wie sieht's da aus auf den Autobahnen? Die ersten Schäden, die hatten wir ja. Wann können die repariert werden? Und sind die vielleicht schon repariert? Darüber reden wir gleich.
9: Vorher gibt's die beste Musik. Shaggy mit Oh Carolina macht gleich richtig gute Laune. Und neue Musik gibt's von Emma Van Dang jetzt. Guten Morgen.
10: Guten Morgen.
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0: Shaggy mit einer richtig guten Laune-Nummer. Oh, Carolina, Auflade Cottbus, gleich 3:09.
1: Guten Morgen.
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1: Ja, auch wenn es diese Woche wieder deutlich kühler ist, das heiße Wochenende steht viel wahrscheinlich immer noch in den Knochen. Und es steckt auch immer noch in meiner Wohnung, um ehrlich zu sein. Ja, und auch die Autobahnen hier bei uns haben da Probleme bekommen. Sandra Maczynska ist jetzt im Studio. Was ist denn da los auf der A15?
3: Ja, ich habe da mal nachgefragt bei der Autobahn GmbH. Auf zwei Abschnitten gibt es Hitzeschäden. Zwischen Vetscher und Cottbus einmal, da hat sich die Fahrbahn an mehreren Stellen angehoben. Oder wie man das auch sagen würde, offiziell aufgewölbt in beide Richtungen. Da gilt Tempo 120, teils auch Tempo 100.
0: Also runter vom Gas, da sind Blasen auf der Autobahn. Gibt es denn irgendwo Sperrungen jetzt durch diese Hitzeschäden an der Autobahn?
3: Nee, das tatsächlich nicht. Die Strecke, die ist weiter frei, aber die Schäden können gefährlich werden, weil die Fahrbahn halt teilweise plötzlich nicht mehr eben ist. Deshalb wird bei Hitze besonders genau kontrolliert.
1: Ja, ist ja auch besser so. Und zwischen Forst und Rogosen gab es auch Probleme.
3: Ja, genau. Da hat sich der Asphalt auf einen Betonabschnitt aufgewölbt. Bis Montag lief der Verkehr dort über den Standstreifen. Die grundhafte Reparatur ist für heute und auch für morgen geplant.
0: Okay, dann ist also bald wieder alles okay, Schäden hoffentlich schnell behoben. Wie kann so eine Autobahn bei der Wärme eigentlich kaputt gehen? Gibt es da eine Erklärung?
3: Ja, am Ende ist es halt einfach Physik. Betonplatten dehnen sich bei großer Hitze aus. Gerade auf älteren und viel befahrenen

0: Strecken kann der Druck dann so groß werden, dass sich die Fahrbahn nach oben drückt. Das wird auch Blow-up genannt. Und bei Asphalt kann das Bindemittel weich werden, dann entstehen eben solche Verformungen oder auch Spurrillen.
1: Was heißt das dann für alle, die jetzt auf der A15 unterwegs sind?
0: Also auf jeden Fall Augen auf die Schilder, Tempolimits einhalten und natürlich auch genug Abstand lassen. Gerade auf den Abschnitten zwischen Fettschau, Cottbus, Forst und auch Rugosen. Die Schäden werden aber jetzt auch repariert. Das heißt, bald sollte da wieder alles rollen.
2: Ja, dann hoffen wir, dass das auch so ist. In diesen Tagen die Autobahn also ganz schnell wieder repariert nach der großen Hitzewelle. Dankeschön, Sandra, für die Infos.
0: Danke.
1: 8.43 Uhr, jetzt kurz vor 8:45. Guten Morgen.
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0: 8.46 Uhr auf den Straßen in der Lausitz geht's eigentlich gut. Wir haben keine Meldungen, außer auf der A15 einmal dichten Verkehr wieder an der Baustelle Rogosen in Richtung Cottbus. Hier packt euch ein paar Minuten länger ein. Es wird geblitzt in Cottbus in der Ewald-Hase-Straße stadtauswärts, auf der B96 Großreschen in der Freien-Hufner Straße, bei Sedlitz auf der B169 in Richtung Cottbus, hier auf dem zweispurigen Abschnitt und in Lübbenau auf der Kraftwerkstraße. Dazu kommen dann noch Blitzeranhänger in der Lausitz. Die nennen wir euch nach 9.
1: Der Blick aufs Wetter zeigt, es ist grau, bleibt auch heute den ganzen Tag über grau. Dazu kommt jetzt auch ordentlich Regen auf und zu. Teilweise ist der sogar schon über der Lausitz und die Temperaturen heute bei maximal 19 Grad. Gleich gibt es noch die Pollenflugvorhersage. Fliegt bei dem Regen heute überhaupt irgendwas? Diese Frage beantworten wir gleich von der besten Musik in Mostarsch für euch. Guten Morgen.
0: Guten Morgen.
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2: 10 Minuten vor 9 und ja, trotz des Regens schwirren heute ein paar Pollen durch die Luft. Ein ganz kleines bisschen Ampfer ist heute unterwegs und dazu kommt noch ein bisschen stärker Gräser und Wegerich. Das war's aber auch schon für heute. Ich hoffe, ihr kommt alle gut durch den Mittwoch.
3: 10 Minuten vor 9, 8.51 Uhr, jetzt sogar 9 Minuten vor 9. Einen schönen 1. Juli für euch.
2: Morgen.
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12: Ein paar kleine trockene Fleckchen gibt es aktuell noch in der Lausitz, aber ansonsten ist es hier auf meinem Wetterradar größtenteils blau und blau steht für Regen. Der begleitet uns jetzt in den nächsten Stunden bis zum Nachmittag. Kann es immer wieder Schauer geben. Erst ab Nachmittag dann soll es so langsam wieder nachlassen und die Temperatur und dazu heute bei maximal 19 Grad.
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13: Mit Sandra Maczynska, guten Morgen. Der gesperrte Geh- und Radweg am Cottbuser Stadtring auf der Stadionseite soll wieder geöffnet werden. Die Stadt plant dort eine neue Wegeführung, damit Fußgänger und Radfahrer die Bereiche mit den Erdfällen sicher umgehen können. Dafür werden zusätzliche Sicherungsmaßnahmen eingerichtet. Die eigentliche Sanierung lässt allerdings auf sich warten. Derzeit laufen noch die Planungen. Mit den Bauarbeiten will die Stadt dann nach aktuellem Stand Anfang nächsten Jahres beginnen. Der Stadtring ist bereits seit Anfang 2024 wegen mehrerer Erdfälle nur eingeschränkt befahrbar.
14: Dankeschön, Sandra Maczynska. Mehr Lausitz News mit dir haben wir dann gleich wieder um 10:30. Jetzt Weltnachrichten.
15: Ich bin Ursula Winkler. Die Spitzen von Union und SPD kommen heute zu den möglicherweise entscheidenden Beratungen über ihr Reformpaket zusammen. Im Koalitionsausschuss wird es unter anderem um Steuerentlastungen kleiner und mittlerer Einkommen, Arbeitsmarktreformen sowie Rente, Gesundheit und Pflege gehen. Ob es schon heute zu Entscheidungen kommt, ist offen. Die Koalition will sich nicht unter Zeitdruck setzen lassen. Der Tankrabatt ist vorbei. Das könnte sich um 12 Uhr besonders bemerkbar machen, denn der Steuerrabatt ist zwar seit Mitternacht Geschichte, Preiserhöhungen sind aber nur mittags erlaubt. Offensichtlich haben aber viele Tankstellen die Preise zuletzt schon stark erhöht.
16: Viele Autofahrer haben die letzten Stunden des Tankrabatts noch genutzt. An manchen Tankstellen gab es teils riesige Schlangen. Der ADAC hält die aktuellen Preisaufschläge trotzdem für nicht gerechtfertigt. Die Ölpreise seien zuletzt gesunken. Trotzdem hätten die Mineralölkonzerne die höhere Steuer offenbar schon vor dem offiziellen Ende des Tankrabatts eingepreist. Das Bundeskartellamt hat angekündigt, überzogene Erhöhungen genau zu prüfen. Zoe Tessovali, Nachrichtenredaktion.
15: Noch nie waren die Ozeane im Juni so warm. Die Oberflächentemperatur der Weltmeere hat zum Sommerbeginn einen neuen Rekord erreicht. Das haben die Experten des EU-Klimadienstes Copernicus und des Copernicus-Meeresdienstes gemessen.
17: Etwa 21 Grad Wassertemperatur haben die Experten gemessen. Die Adria, das Mittelmeer, wird sich in diesem Sommer für viele Urlauber wohl anfühlen wie eine Badewanne. Zumal in den kommenden Monaten wohl weitere Rekorde gebrochen werden. Grund für die Erwärmung sei der Klimawandel und das Klimaphänomen El Niño, so die Fachleute. Und das bedeutet auch, möglicherweise wird es häufiger Starkregen geben, Sturm und Überschwemmungen. Claudia Wächter, Nachrichtenredaktion.
15: Zum Fußball. Topfavorit Frankreich hat im WM-16-Finale mit 3:0 gegen Schweden gewonnen und trifft damit am Samstag auf Deutschland-Bezwinger Paraguay. WM-Mitgastgeber Mexiko besiegte Ecuador mit 2:0 und muss in der nächsten Runde gegen den Kongo oder Titelanwärter England ran. Die Norweger gewannen mit 2:1 gegen die Elfenbeinküste. Der nächste Gegner ist Brasilien.
14: Dankeschön, Ursula Winkler.
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14: Auf der A15 Richtung Cottbus an der Anschlussstelle zwischen der Anschlussstelle Forst und der Anschlussstelle Rogosen gibt es aktuell dichten Verkehr. Ab und an, meine Güte, ich habe Stau auf der Zunge, ab und an kann es auch zum Stau kommen. Ungefähr 5 Minuten länger müsst ihr allerdings nur einplanen. Das sollte relativ schnell gehen für euch. Überall sonst rollt es in der Lausitz. Blitzer sind gemeldet worden von Christiane, Ilka und Maria in Cottbus in der Ewald-Hase-Straße. Stadtauswärts dann frischer Blitzer, Spremberg-Kraftwerkstraße Richtung Trattendorf. Heike hat da Bescheid gegeben. Dann einer auf der B96 Großreschen in der Freienhufener Straße. Auf der B169 bei Sedlitz in Richtung Cottbus auf dem zweispurigen Abschnitt ein Blitzer, den hat Maximilian gemeldet, und in Lübbenau noch einer. Hier steht der auf der Kraftwerkstraße. Die Blitzeranhänger vom Mittwochmorgen stehen dreimal in Cottbus, Schmelwitzer Weg Richtung Zuschka, in der Lene-Weigel-Straße und in der Schillerstraße am Staatstheater Richtung Bahnhof. Dazu kommt noch ein Anhänger in Klein-Garglo, stadtauswärts, und einer in Schernitz in der Musgauer Straße. Sobald ihr mehr seht auf den Straßen in der Lausitz, sagt uns gerne Bescheid. Nummer dafür die 0355 4839 945. Radio Cottbus wünscht euch eine gute Fahrt. Kommt gut an.
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14: Ist die hübsch? Guck dir mal die Katze an.
12: Ja,
14: guck dir mal
12: wirklich.
14: Katjes an. Das ist die Katze, die wir euch in dieser Woche als Tier der Woche ans Herz legen. Und warum Katjes, so ein schöner Name, warum Katjes den Platz bei euch zu Hause verdient hat, das erzählen wir euch gleich.
12: Jetzt habe ich Lust auf Gummibärchen, na toll. Wir spielen euch die beste Musik, damit ihr gut in den Mittwoch kommt. Calvin Harris und Jazzy jetzt mit ihrer aktuellen Satisfy. Guten Morgen.
14: Guten Morgen.
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0: Man muss sich irgendwie einfach bewegen, wenn man den hört. Der macht so gute Laune. Sailor mit La Cumbia hier bei uns auf Radio Cottbus. Schönen Mittwoch euch, guten Morgen.
1: Guten Morgen.
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0: Jetzt wird es wieder tierisch hier bei uns auf Radio Cottbus. Wir stellen euch unser Tier der Woche aus dem Tierheim hier in Cottbus vor. Und ob Hund, Katze, Kaninchen oder Vogel, da hatten wir ja wirklich schon alles mit dabei. Alle Tiere dort warten auf ein richtig liebevolles Zuhause.
1: Ja, Lisa aus der Redaktion von Radio Cottbus hat diese Woche die soziale Katjes kennengelernt und Chantal hat ihr die junge Katzendame mal vorgestellt.
4: So, ich bin wieder beim Tierheim Cottbus mit der Chantal. Und dann starten wir mal. Wer ist denn das Tier der Woche?
5: Also das Tier der Woche ist unsere hübsche Katzendame Katjes.
4: Und wie sieht die Katjes so aus?
5: Also Katjes ist hell getigert, hat ein sehr schmales Gesicht.
4: Wie alt ist denn Katjes?
5: Katjes ist ca. 2025 geboren.
4: Und wie lange ist Katjes bei euch schon?
5: Seit dem 5.5.26.
4: Und wie ist Katjes so von den Charaktereigenschaften drauf?
5: Also sie ist sehr zurückhaltend, allerdings mag sie ganz gerne andere Katzen. Also sie akzeptiert sie sehr schnell. Bei Menschen braucht das allerdings ein bisschen länger. Also man kann sie auch mittlerweile ein bisschen streicheln, aber das ist tagesabhängig. Also sie fängt jetzt erst an, sich ein bisschen wohler zu finden, dass man sie streicheln kann und dass sie rauskommt.
4: Und was sollte so die neue Familie für Katjes so mitbringen?
5: Also am besten sehr viel Zeit, weil sie ist halt ein bisschen schwieriger, nur sie braucht sehr viel Zeit, um sich Menschen anzuvertrauen. Am besten wäre natürlich entweder Freigang, Haus und Hof oder auch eine Wohnung mit Balkon möglich.
4: Wie steht Katjes so zu Kindern? Wäre sie da verträglich mit Kindern oder mit Vorsicht genießen oder gar nicht?
5: Also Kinder im Grunde genommen ja, aber die Kinder müssen halt wissen, dass man nicht sofort an Katzen rangeht. Also wir würden sagen, ältere Kinder so ab 10 wäre auf jeden Fall möglich. Man müsste aber halt nur sehr viel Feingefühl haben.
0: Also ihr habt es gehört, zwar ist Katjes noch sehr vorsichtig und eher zurückhaltend gegenüber Menschen, aber mit ein bisschen Geduld und Liebe könnt ihr sie auf jeden Fall knacken und habt dann eine richtig tolle, treue, kleine Freundin an eurer Seite.
1: 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Ihr könnt ihr euch vorher schon mal angucken. Mhm. Wir haben euch wieder Fotos reingestellt auf radiocottbus.de und ein Bild von ihr. Die ist wirklich hübsch. Findet ihr auf Facebook und auch auf Instagram.
0: Für die 10 jetzt am Mittwoch, ihr die Wachermacher. Guten Morgen.
1: Guten Morgen.
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0: nach Viertel 10. Ihr hört Radio Cottbus am Mittwoch. Wir schauen aufs Wetter und auf die Straßen. Im Wetter sehr grau. Es regnet jetzt auch schon größtenteils in der Lausitz. Das bleibt jetzt die nächsten Stunden auch erstmal so. Temperaturen dazu bei 19 Grad aktuell und auch die maximalen Temperaturen von heute.
1: Nach wie vor dichter Verkehr auf der A15. Hier haben wir 10 Minuten Zeitverzögerung an der Baustelle bei Rogosen. Hier müsst ihr ein bisschen mehr Zeit einplanen, aber ist auch die einzige Stelle hier bei uns in der Lausitz. Sonst rollt's. Die haben Blitzer aufgebaut, wieder in Cottbus in der Ewald-Hase-Straße stadtauswärts. Auch heute Christiane, Ilka und Maria haben den gemeldet. Auf der B96 steht ein Blitzer bei Großreschen oder in Großreschen in der Freienhofener Straße. Auf der B169 bei Sedlitz in Richtung Cottbus, hier wo es zweispurig ist, steht der Blitzer. Dann in Spremberg, Kraftwerkstraße Richtung Tattendorf und Lübbenau auf der Kraftwerkstraße. Blitzanhänger haben wir 5 Stück gemeldet bekommen, die nennen wir euch gleich nach 9:30 nach unserem Tagebuch der großen Hits. Christina Milian heute mit dabei. When You Look At Me, richtig schöner, gute Laune-Hit. Bin mal sehr gespannt auf die Geschichte. Die erzählt im Tagebuch der großen Hits gleich Christian Semmet. Vorher gibt es noch aktuelle Musik hier bei uns auf Radio Cottbus. Janine, so würde ich es aussprechen.
0: Janine?
1: Sanctuary? Sanctuary? Janine? Ja, mal gucken. Schön, wie es klingt. Ich habe es auch noch nicht gehört. Ist ganz neu.

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2: Christina Milian steigt mit When You Look At Me in die Charts ein. Die Geschichte von diesem Song geht ziemlich weit in die Jugend von Christina zurück, erzählt sie in einem Interview. Sie ist damals in der Highschool und bekommt das Gefühl, dass die Leute dort versuchen, sie in eine Schublade zu stecken. So nach dem Motto, guck mal, wer da wieder kommt, das aufgetakelte Mädchen, die denkt sich sicher, sie wäre was ganz Besonderes. Dabei kannten diese Leute sie überhaupt nicht. In When You Look At Me will sie später also damit aufräumen, dass man Leute nur durch ihr Äußeres beurteilt. Sie sagt, sieh genau hin, denn im ersten Moment könnte ich für dich alles sein. Eine Betrügerin zum Beispiel oder auch deine zukünftige Ehefrau. Weißt du es in dem Moment, in dem du mich zum ersten Mal siehst? Und damit sendet Christina eine wertvolle Message raus. Gegen Oberflächlichkeit, für mehr Tiefe.

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5: Nasse Straßen, wenn ich hier aus unserem Studiofenster schaue, sehe ich, es regnet ab jetzt und das tatsächlich auch bis in den Nachmittag rein, immer mal wieder. Also wenn ihr raus müsst, unbedingt an Regenschirm oder irgendwas denken, sonst werdet ihr ordentlich nass. Teilweise wirklich kräftige Schauer, es bleibt auch den restlichen Tag eher grau und das heute bei maximal 19 Grad.
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6: Der schon seit Jahren gesperrte Geh- und Radweg am Cottbuser Stadtring auf der Stadionseite soll wieder geöffnet werden. Sandra Marczynska, was plant die Stadt Cottbus da?
7: Die Stadt plant dort eine neue Wegeführung, damit Fußgänger und Radfahrer die Bereiche mit den Erdfällen sicher umgehen können. Dafür werden zusätzliche Sicherungsmaßnahmen eingerichtet. Die eigentliche Sanierung lässt allerdings auf sich warten. Derzeit laufen noch die Planungen. Mit den Bauarbeiten will die Stadt dann nach aktuellem Stand Anfang nächsten Jahres beginnen. Der Stadtring ist bereits seit Anfang 2024 wegen mehrerer Erdfälle nur eingeschränkt befahrbar. Rund 110 Unternehmer und Berater haben jetzt am Finanz- und Förderforum in Chem teilgenommen. Bei der gemeinsamen Veranstaltung der IHK Cottbus sowie der Landkreise Oberspreewald-Lausitz und Elbe-Elster ging es unter anderem um Unternehmungsgründungen, Digitalisierung, Fachkräftesicherung und Unternehmensnachfolge. Nach Angaben der Veranstalter nutzten rund 90 Unternehmen die Gelegenheit, sich direkt mit Experten auszutauschen und neue Kontakte zu knüpfen. Nach der erfolgreichen Premiere soll das Finanz- und Förderforum jetzt jedes Jahr im Wechsel in den Landkreisen Oberspreewald-Lausitz und Elbe-Elster stattfinden. Kinder und Jugendliche in Guben können sich in den Sommerferien auf 136 Freizeitangebote freuen. Die Stadt hat jetzt den neuen Ferienkalender veröffentlicht, mit jeder Menge Sport- und Kreativangeboten, Ausflügen und Mitmacheraktionen. Dazu gehören beispielsweise Schnupperreiten, eine Pyjama-Party und ein Kids-Dinner. Der Ferienkalender liegt an verschiedenen Stellen in Guben aus und ist auch online verfügbar. Und die gute Nachricht: Der Kreissportbund Oberspreewald-Lausitz wird morgen für sein ehrenamtliches Engagement ausgezeichnet. Die Ehrung übernimmt Brandenburgs Staatskanzleichefin Katrin Schneider im Rahmen der Aktion Ehrenamt des Monats. Sie übergibt die Auszeichnung morgen Vormittag beim Kita-Wettbewerb Immer in Bewegung mit Fritzi in Lübbenau. Der Kreissportbund unterstützt seit mehr als 30 Jahren die Sportvereine in der Region und vertritt rund 150 Mitgliedsvereine. Soweit das Neueste. 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
6: Dankeschön, Sandra Marczynska.
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6: Also das wechselt hier ständig bei uns auf dem Verkehrsmonitor. Mal ist es Stau, mal ist es wieder dichter Verkehr und mal ist es stockender Verkehr hier auf der A15. Da nehmt euch auf jeden Fall mehr Zeit mit. Zwischen Forst und Rogosen in Richtung Cottbus jetzt aktuell so ungefähr 5 Minuten Verzögerung. Sonst rollt in der Lausitz. Frische Blitzer sind uns gerade gemeldet worden von der B115 an Schernitz vorbei, hier in der 60-Zone Richtung Bad Muskau, haben uns Rico und Marcel gerade gemeldet. Blitzer stehen dazu in Cottbus, Ewald-Hase-Straße stadtauswärts, dann auf der B96 Großrieschen in der Freien Hufener Straße, auf der B169 bei Sedlitz in Richtung Cottbus, hier auf dem zweispurigen Abschnitt, danke an Maximilian, dann in Spremberg-Kraftwerkstraße Richtung Trattendorf, Heike hat den gemeldet, und in Lübbenau auf der Kraftwerkstraße haben wir auch noch einen Blitzer entdeckt heute Morgen. Blitzeranhänger nach wie vor geparkt. 3 in Cottbus, Schmelwitzer Weg Richtung Zuschka, Helene-Weigel-Straße und ein Anhänger steht in der Schillerstraße, hier in Richtung Bahnhof am Staatstheater. In Klein-Gaglow auch ein Anhänger stadtauswärts und einer in Czernitz, hier steht der in der Musgauer Straße. Wenn ihr mehr seht auf den Straßen, wenn ihr noch zu was zu melden habt, dann 0355 4839 945. Radio Cottbus wünscht euch eine gute Fahrt.
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6: Es ist so, irgendwann für uns alle machen wir irgendwas in unserem Leben zum allerletzten Mal. Manchmal wissen wir das nicht, dass es das letzte Mal sein wird, aber manchmal ist das letzte Mal auch geplant. Wie bei den Toten Hosen. Die haben nämlich jetzt gesagt, das 16. Album, was wir jetzt rausbringen, das ist nun wirklich unser allerletztes Album. Und wir haben das gleich zum Album der Woche gemacht, die Toten Hosen gleich bei uns.
5: Vorher gibt es aktuelle Musik von Martin Garrix und Ed Sheeran mit Repeated. Wir wünschen euch einen schönen Mittwoch. Guten Morgen.
6: Guten Morgen.
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0: Kenny Loggins und sein Danger Zone bei uns auf Radio Cottbus am Mittwoch, 9.42 Uhr. Jetzt guten Morgen.
1: Schönen Mittwoch.
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0: Wenn ihr Fans von den Toten Hosen seid, dann könnte das dieses Jahr eure letzte Chance sein, die Band mal live zu sehen. Aktuell sind sie nämlich auf Tour mit ihrem neuen Album. Das heißt Trink aus, wir müssen gehen. Und da sind 16 neue Songs drauf.
1: Ja, die Tour, die startet tatsächlich auch schon diesen Freitag. Der erste Tourstopp natürlich die Hosen Heimatstadt Düsseldorf. Dann geht's für die Band einmal durch Europa, aber viele Tickets gibt's nicht mehr. Wenn ihr die Toten Hosen also nochmal sehen wollt, dann müsst ihr schnell sein.
0: Ja, aber warum ist es jetzt die letzte Chance? Naja, die Band hat dieses Album als ihr allerletztes angekündigt. Da soll danach wirklich nichts mehr kommen, aber ne, wir kennen ja die Künstler, so richtig sicher kann man sich da nicht sein. Vielleicht kommt doch nochmal irgendwann was.
1: Ja, wir hören uns in dieser Woche erstmal gemeinsam durch das neue Album von den Toten Hosen. Gehen mal davon aus, dass das wirklich das letzte ist und heute gibt's davon kein Blatt zwischen uns.

0: das noch, ne? Also ja, muss man wirklich echt sagen, die kriegen das hin, die klingen immer noch wie die Toten Hosen, auch beim allerletzten Album. Und man muss ja dazu sagen, es ist nochmal ein Nachschlag mit dabei.
1: Ja.
0: Zu den 16 neuen Songs gibt es nochmal ein Bonusalbum. Das ist wirklich cool. Gestern haben wir da schon Wiki Leandros gespielt, gemeinsam mit den Toten
1: so
0: Hosen.
1: Eine coole
0: ich
1: Nummer.
0: Liebe das Leben. Also lohnt sich wirklich da nochmal in die Toten Hosen reinzusteigen. Hier beim allerletzten Album heute kein Blatt zwischen uns.
1: Ja, und durch das Album hören wir uns noch bis Sonntag weiter durch, denn es ist das hier.
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3: Und da bleibt es erstmal bewölkt heute in der Lausitz. Dazu auch immer wieder Regenschauer möglich. Wobei am Abend kommt dann auch vielleicht noch mal ein bisschen die Sonne raus. Dazu aktuell Temperaturen von 19 Grad. Die haben wir in Drebgau, die haben wir in Briesen und die haben wir auch in Cottbus maximal. Geht es dann heute rauf auf immerhin 21 Grad. Morgen dann aber wieder ein bisschen freundlicher in der Lausitz. Da dann auf jeden Fall auch wieder Sonne mit dabei bei Maxiwerten von sogar 27 Grad.
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4: Mit Sandra Maczynska, guten Tag. Der gesperrte Geh- und Radweg am Cottbusser Stadtring auf der Stadionseite soll wieder geöffnet werden. Die Stadt plant dort eine neue Wegeführung, damit Fußgänger und Radfahrer die Bereiche mit den Erdfällen sicher umgehen können. Dafür werden zusätzliche Sicherungsmaßnahmen eingerichtet. Die eigentliche Sanierung lässt allerdings auf sich warten. Derzeit laufen noch die Planungen. Mit den Bauarbeiten will die Stadt dann nach aktuellem Stand Anfang nächsten Jahres beginnen. Der Stadtring ist bereits seit Anfang 2024 wegen mehrerer Erdfälle nur eingeschränkt befahrbar.
3: Dankeschön, Sandra. Mehr News mit dir aus der Lausitz gleich wieder in einer halben Stunde. Jetzt alles Wichtige für Deutschland und die Welt.
5: Ich bin Ursula Winkler. Seit Mitternacht ist der Tankrabatt vorbei und an den meisten Tankstellen sind die Preise inzwischen wieder deutlich gestiegen. Nur vereinzelt können Autofahrer noch vom Rabatt profitieren, heißt es unter anderem vom ADAC.
6: In vielen Städten kostet der Liter Sprit heute Morgen bereits wieder knapp 2 Euro. Viele Tankstellen hatten bereits aber gestern Vormittag die Preise zum Teil drastisch raufgesetzt. Dennoch gab es oft lange Schlangen, denn viele Autofahrer dachten sich, schnell nochmal voll tanken. Zumal viele befürchten, dass es ab heute Mittag nochmal viel teurer wird. Denn es gilt weiterhin, nur einmal pro Tag um 12 Uhr dürfen die Preise erhöht werden. Claudia Wächter, Nachrichtenredaktion.
5: Die Spitzen von Union und SPD kommen heute zu den möglicherweise entscheidenden Beratungen über ihr Reformpaket zusammen. Im Koalitionsausschuss wird es unter anderem um Steuerentlastungen kleiner und mittlerer Einkommen, Arbeitsmarktreformen sowie Rente, Gesundheit und Pflege gehen. Ob es schon heute zu Entscheidungen kommt, ist offen. Die Koalition will sich nicht unter Zeitdruck setzen lassen. Das Online-Shopping wird für viele ab heute teurer. Das betrifft alle, die Waren aus Ländern außerhalb der EU bestellen. Denn für sie wird eine pauschale Zollgebühr von 3 Euro pro Sendung erhoben, zusätzlich zur bereits bestehenden Einfuhrumsatzsteuer.
7: Die Zollgebühr wird für alle Sendungen mit einem Warenwert von unter 150 Euro fällig. Darüber hinaus verlangen einige Paketdienste eine Servicepauschale für die Zollanmeldung, wenn der Absender, also zum Beispiel der chinesische Hersteller, das nicht schon erledigt hat. So kommt man gerade bei billigen Artikeln schnell in einen Bereich, wo sich die Bestellung nicht mehr lohnt. Eine Handyhülle im Wert von 7 Euro zum Beispiel könnte mit allen Gebühren am Ende knapp 20 Euro kosten. Die EU und die Bundesregierung wollen so die Flut an Billigimporten ausländischer Online-Plattformen wie Temu eindämmen. Uli Reitinger, Berlin.
5: Zum Fußball. Frankreich hat bei der WM mit 3:0 gegen Schweden gewonnen und trifft im Achtelfinale auf Deutschland-Bezwinger Paraguay. Mitgastgeber Mexiko darf nach einem 2:0-Sieg gegen Ecuador in der nächsten Runde gegen den Kongo oder England ran. Die Norweger gewannen mit 2:1 gegen die Elfenbeinküste. Ihr nächster Gegner ist Brasilien.
3: Dankeschön in die Newsredaktion.
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3: Soweit alles ruhig auf den Straßen, da kommt ihr überall gut durch. Wir haben aber einige Blitzer noch aufgestellt. In Cottbus stehen sie in der Ewald-Hase-Straße statt auswärts. Außerdem auf der B96 ein Blitzer aufgestellt, Großrieschen in der Freien Hufener Straße. Auf der B169 von Sedlitz Richtung Cottbus. Auf dem zweispurigen Abschnitt wird außerdem geblitzt, hat uns Maximilian durchgegeben, danke dir. In Spremberg in der Kraftwerkstraße noch ein Blitzer aufgestellt Richtung Trattendorf. Dann haben wir auch noch einen in Lübbenau in der Kraftwerkstraße und auch auf der B115 steht noch einer, wenn ihr in Schernitz vorbei seid, Richtung Bad Muskau bei Tempo 60. Blitzeranhänger stehen auch noch einige in Cottbus, 3 Stück, einmal in der Schmelwitzer Straße, nein, Stopp, auf dem Schmelwitzer Weg Richtung Zuschka, dann in der Helene-Weigel-Straße und nochmal in Cottbus in der Schillerstraße Richtung Bahnhof. Außerdem steht noch ein Anhänger in Klein-Gaglow stadtauswärts bei Tempo 30 und auch in Schernitz wird weiter geblitzt in der Muskauer Straße. Aber wenn das noch nicht alles war und ihr noch was gesehen habt, dann gebt uns das wie immer gerne durch unter der 0355 4839 495. Gute Fahrt!
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3: Und da läuft aktuell schon das große Voting. Wir auf Radio Cottbus suchen die besten 10 italienischen Restaurants der Lausitz. Und wie ihr da euren Favoriten noch ins Rennen schicken könnt, das verraten wir euch gleich nach Johnny Hates Jazz und was ganz Aktuelles von Lady Gaga gibt's davor. Schönen Vormittag euch.
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0: entspannt geht's durch den Mittwochvormittag mit der besten Musik hier auf Radio Cottbus.
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0: Das Essen schmeckt sehr gut, ein super nettes, freundliches Team. Wenn mal kein Platz frei ist, wird sogar der Mitarbeitertisch freigeräumt und schnell eingedeckt. Als Gast fühlt man sich dort richtig herzlich willkommen, schreibt Christina über das Restaurant in Contri in Spremberg. Und Stefanie schwärmt vom De Niro in Cottbus. Sie sagt, man bekommt dort die leckersten italienischen Gerichte. Auch, dass man im Sommer in dem Hinterhof bei Plätschern im Wasser sitzen kann, ist einfach wunderbar schön. Und das sind nur zwei von den Restaurants, die ihr schon nominiert habt. Denn zusammen mit euch suchen wir gerade die besten 10 Italiener der Lausitz. Und die Liste, die ist auch schon ziemlich lang. Also klickt euch mal rein auf radiocottbus.de und stimmt dafür euren Italiener des Vertrauens ab. Und wenn euer Lieblingsrestaurant da noch nicht vorgeschlagen ist, dann könnt ihr es natürlich auch noch nominieren. Zeit habt ihr noch bis nächsten Donnerstag, den 9. Juli um 20 Uhr. Und am 10. Juli verkünden unsere Wachermacher dann die große Top 10.
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10: Und da ist es ziemlich regnerisch in der Lausitz. Das bleibt auch erstmal so. Erst zum Abend können wir uns dann auf ein paar Sonnenstrahlen freuen. Die kommen dann nochmal durch. Dazu aktuell Temperaturen von 19 Grad in Schipkau, in Eichow 19 Grad und auch in Cottbus 19 Grad. Viel weiter rauf mit den Temperaturen geht es nicht mehr. Vielleicht noch so 1-2 Grad. In der Nacht kühlt sich dann insgesamt ab auf 15 Grad und morgen dann aber ein bisschen wärmer wieder in der Lausitz. Da sogar Maxi-Werte von 27 Grad möglich. Dazu bleibt es dann morgen auch erstmal trocken.
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10: Der gesperrte Geh- und Radweg am Cottbusser Stadtring auf der Stadionseite soll wieder geöffnet werden. Sandra Maczynska, was ist da geplant?
11: Die Stadt plant dort eine neue Wegeführung, damit Fußgänger und Radfahrer die Bereiche mit den Erdfällen sicher umgehen können. Dafür werden zusätzliche Sicherungsmaßnahmen eingerichtet. Die eigentliche Sanierung lässt allerdings auf sich warten. Derzeit laufen noch die Planungen. Mit den Bauarbeiten will die Stadt dann nach aktuellem Stand Anfang nächsten Jahres beginnen. Der Stadtring ist bereits seit Anfang 2024 wegen mehrerer Erdfälle nur eingeschränkt befahrbar. Das Instandhaltungswerk für Güterwaggons VTG in Großrieschen wird zum Jahresende geschlossen. Der Waggonvermieter hat mitgeteilt, dass sich der Standort wirtschaftlich nicht wie auch oft entwickelt hat. Ein Weiterbetrieb sei deshalb nicht möglich. Die Beschäftigten sind bereits über die Schließung informiert worden. Wie viele Arbeitsplätze betroffen sind, ist bisher nicht bekannt. Das Werk wurde erst 2024 eröffnet und sollte Güterwagen für den europaweiten Schienenverkehr warten und reparieren. Die erste Beigeordnete des Landkreises Oberspreewald-Lausitz, Grit Klug, ist gestern in den Ruhestand verabschiedet worden. Bei einer Feierstunde in Lübbenau haben rund 150 Gäste aus Politik, Verwaltung und Ehrenamt ihre jahrzehntelange Arbeit für den Landkreis gewürdigt. Insgesamt war sie 44 Jahre in dem Amt tätig. Mit ihrem Abschied gibt es auch Veränderungen in der Verwaltung. Seit heute ist Robert Weidner neuer erster Beigeordneter und damit allgemeiner Stellvertreter des Landrates. Das Dezernat für Bau, Ordnung und Umwelt übernimmt künftig Martin Hünsch. Und die gute Nachricht: Der Kreissportbund Oberspreewald-Lausitz wird morgen für sein ehrenamtliches Engagement ausgezeichnet. Die Ehrung übernimmt Brandenburgs Staatskanzleichefin Katrin Schneider im Rahmen der Aktion Ehrenamt des Monats. Sie übergibt die Auszeichnung morgen Vormittag beim Kita-Wettbewerb Immer in Bewegung mit Fritzi in Lübbenau. Der Kreissportbund unterstützt seit mehr als 30 Jahren die Sportvereine in der Region und vertritt rund 150 Mitgliedsvereine. Soweit das Neueste. 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
10: Sandra Maczynska, Dankeschön.
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10: fahrt vorsichtig, wenn ihr auf der A13 gerade Richtung Berlin unterwegs seid. Zwischen Freiwalde und Starkow liegen Gegenstände auf dem mittleren Fahrstreifen. Außerdem haben wir aktuell Stau auf der A15, wenn ihr von Polen Richtung Cottbus fahrt. Es staut sich hier zwischen Forst und Cottbus Süd. Ihr braucht ein paar Minütchen mehr. Blitzer außerdem aufgestellt in Cottbus in der Ewald-Hase-Straße statt auswärts. Haben uns Christiane, Ilka und Maria durchgegeben. Danke euch. Auf der B96 steht noch ein Blitzer, Großrieschen in der Freienhufener Straße. Dann auf der B169 von Seelitz Richtung Cottbus auf dem zweispurigen Abschnitt. Einer in Spremberg in der Kraftwerkstraße wird geblitzt Richtung Trattendorf und auch in Lübbenau in der Kraftwerkstraße ist noch ein Blitzer aufgestellt. Genauso wie auf der B115, wenn ihr an Czernitz vorbei seid, Richtung Bad Muskau. Blitzeranhänger weiterhin geparkt in Cottbus auf dem Schmelwitzer Weg Richtung Zuschka. Dann in Cottbus in der Helene-Weigel-Straße und auch nochmal in der Schillerstraße in Cottbus in Richtung Bahnhof. In Höhe des Staatstheaters steht ein Anhänger. In Kleingaglow auch noch ein Anhänger geparkt, statt auswärts bei Tempo 30 und in Czernitz wird auch weiter geblitzt in der Muskauer Straße. Aber vielleicht habt ihr ja noch was gesehen. Staus, Verkehrsbehinderung oder Blitzer. Dann gebt uns die wie immer gerne durch. Dann können wir die anderen vorwarnen. Die Nummer dafür ist die 0355 4839 495. Gute Fahrt.
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10: Einiges los im Juli. Das Wetter, das wird ja jetzt auch wieder besser im Laufe der Woche. Da kann man einiges erleben und wir schauen gleich drauf, was ihr da alles erleben könnt. In Lausitz erleben, hier auf Radio Cottbus. Davor gibt's Musik von Linkin Park. Und was sagt ihr alles? Kommt von Robin Schulz. Habt einen schönen Mittwoch.
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0: Rock von Linkin Park für euren Mittwochvormittag. 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
0: Einmal selbst trommeln und dazu noch Texte verfassen, das könnt ihr bei Lausitz Trommelt 5.0 im Rahmen des Lausitz Festivals im Glätthaus hier in Cottbus. Es gibt ein vielseitiges Mitmachprogramm rund um Trommeln, Spoken Word und kreatives Schreiben. Dazu einen Drum Circle im großen Saal und Workshop-Formate, bei denen Rhythmus und Wort kombiniert werden. Und damit ihr das alles nicht nur für euch macht, wird das präsentiert und zwar am Ende gemeinsam auf der Bühne. Das Ganze diesen Samstag von 15 bis 18 Uhr. Der Eintritt, der ist komplett frei und anmelden könnt ihr euch aktuell unter glätthaus.de. Und wir schauen auch nochmal nach Spremberg, denn da wird die Freilichtbühne bald zur Sommerbühne für Kino, Musik, Kabarett und Livebands. Ab dem 14.07. gibt es dort 6 Tage lang jeden Abend ein anderes Programm unter freiem Himmel. Mit dabei sind unter anderem der Energiefilm Vehement Cottbus, eine 80er-Show mit dem Polizeiorchester, eine Horrorfilmnacht und die große Kabarettnacht. Dazu gibt es am Samstag Live-Musik von regionalen Bands bei der offenen Bühne. Und zum Abschluss zeigt die European Outdoor Film Tour Bilder mit von Abenteuer, Sport und Reisen. Und auch die Fußballfans, die kommen auf ihre Kosten. An mehreren Abenden läuft das WM Public Viewing auf großer Leinwand. Los geht's da jeweils am späten Nachmittag oder Abend auf der Freilichtbühne Spremberg. Und Tickets bekommt ihr im Spreekino in Spremberg an der Tageskasse und online über spreekino.de.
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0: Riesenklassiker von Devilish Mode, Never Let Me Down Again. Ihr habt ihn gehört hier auf Radio Cottbus um genau 10 vor 11.
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0: Nach Jahrzehnten im öffentlichen Dienst ist Grit Klug als erste Beigeordnete und Dezernentin des Landkreises Oberspreewald-Lausitz in den Ruhestand verabschiedet worden. Außerdem das erst 2024 eröffnete Instandhaltungswerk für Güterwaggons in Großrieschen wird zum Jahresende wieder geschlossen und Spremberg baut ab Montag die Straße an den Gärten aus. Für Autofahrer kann es zu Einschränkungen kommen.
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11: Es ist heute eher regnerisch. Das bleibt auch noch ein paar Stündchen so. Erst zum Abend können wir uns dann auf ein bisschen Sonne einstellen, die dann noch mit durchkommt. Dazu auch relativ kühl in der Lausitz, 19 Grad in Senftenberg, 19 Grad auch in Limberg und auch in Cottbus aktuell 19 Grad. Ein paar, 2-3 Grad kann es noch raufgehen, auch vielleicht maximal 21 Grad dann im Laufe des Tages. Morgen dann aber auf jeden Fall deutlich wärmer da, 27 Grad in der Spitze möglich und dazu auch wieder ganz viel Sonne.
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12: Mit Sandra Maczynska, guten Tag. Der gesperrte Geh- und Radweg am Cottbuser Stadtring auf der Stadionseite soll wieder geöffnet werden. Die Stadt plant dort eine neue Wegeführung, damit Fußgänger und Radfahrer die Bereiche mit den Erdfällen sicher umgehen können. Dafür werden zusätzliche Sicherungsmaßnahmen eingerichtet. Die eigentliche Sanierung lässt allerdings auf sich warten. Derzeit laufen noch die Planungen. Mit den Bauarbeiten will die Stadt dann nach aktuellem Stand Anfang nächsten Jahres beginnen. Der Stadtring ist bereits seit Anfang 2024 wegen mehrerer Erdfälle nur eingeschränkt befahrbar.
11: Dankeschön, Sandra. Mehr News aus der Lausitz für euch gleich wieder um 11:30. Jetzt alles Wichtige für Deutschland und die Welt.
13: Ich bin Ursula Winkler. Der Tankrabatt ist vorbei. Das könnte sich um 12 Uhr besonders bemerkbar machen, denn der Steuerrabatt ist zwar seit Mitternacht Geschichte, Preiserhöhungen sind aber nur mittags erlaubt. Offensichtlich haben aber viele Tankstellen die Preise zuletzt schon stark erhöht.
14: Viele Autofahrer haben die letzten Stunden des Tankrabatts noch genutzt. An manchen Tankstellen gab es teils riesige Schlangen. Der ADAC hält die aktuellen Preisaufschläge trotzdem für nicht gerechtfertigt. Die Ölpreise seien zuletzt gesunken. Trotzdem hätten die Mineralölkonzerne die höhere Steuer offenbar schon vor dem offiziellen Ende des Tankrabatts eingepreist. Das Bundeskartellamt hat angekündigt, überzogene Erhöhungen genau zu prüfen. Zoe Tassovali, Nachrichtenredaktion.
15: Rente, Steuern, Gesundheit, Pflege. Die schwarz-rote Bundesregierung will in dieser Woche ein großes Reformpaket schnüren. Dazu gibt es allerdings noch einige Streitthemen, die heute Abend im Koalitionsausschuss Thema werden.
16: Bei der Rente ist sich Schwarz-Rot weitgehend einig. Die Vorschläge der Rentenkommission sollen vollumfänglich umgesetzt werden. Und bei der Gesundheitsreform sollen die ersten Gesetze schon bis Jahresende fix sein. Streit gibt es dagegen noch bei den Themen Steuern und Arbeitszeit. Die SPD will kleinere Einkommen entlasten und dafür Gutverdiener ab 100.000 Euro und Erben stärker zur Kasse bitten, was die Union in der vorgeschlagenen Form ablehnt. CDU und CSU wollen den 8-Stunden-Arbeitstag dagegen mit einer Wochenarbeitszeit ablösen. Dagegen machen wiederum die Gewerkschaften mobil. Tanja Wagner, Nachrichtenredaktion.
13: Das Auswärtige Amt hat seine Reisewarnung für Russland wegen der verstärkten ukrainischen Drohnenangriffe massiv ausgeweitet. Gewarnt wird jetzt vor Reisen im ganzen Land. Bisher galt dies nur für die an die Ukraine angrenzenden Gebiete. Die Begründung, es sei mit erheblicher Gefährdung zu rechnen. Für deutsche Staatsangehörige und deutsch-russische Doppelstaatler bestehe außerdem die Gefahr willkürlicher Festnahmen. Etwa 30% der 25-Jährigen in Deutschland haben im vergangenen Jahr noch bei ihren Eltern gewohnt. Damit sei der Anteil etwas höher gewesen als in den Jahren davor, teilte das Statistische Bundesamt mit. Söhne leben demnach deutlich länger zu Hause als Töchter. 36% der Männer waren mit 25 Jahren noch nicht ausgezogen. Bei den Frauen waren es nur 23%.
11: Dankeschön, Ursula Winkler.
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11: Auf der A13 Richtung Berlin haben wir aktuell Gegenstände auf der Fahrbahn zwischen Freiwalde und Starkow. Fahrt hier bitte vorsichtig. Dann auf der A15 Richtung Polen eine Meldung zwischen Cottbus Süd und Rogosen. Hat es einen Unfall gegeben in Höhe der Baustelleneinfahrt. Fahrt hier bitte vorsichtig. Außerdem staut es sich ein bisschen in entgegengesetzter Richtung. Also Richtung Cottbus auf der A15. Stau hier zwischen Forst und Cottbus Süd. Ihr braucht 3 Minütchen länger. Blitzer außerdem aufgestellt in Cottbus in der Ewald-Hase-Straße weiterhin statt auswärts. Auf der L50 steht ein Blitzer zwischen Karin und der B1. Auf der B96 wird geblitzt Großreschen in der Freien Hufener Straße. Dann steht noch ein Blitzer auf der B169 von Seelitz Richtung Cottbus auf dem zweispurigen Abschnitt in Lübbenau in der Kraftwerkstraße. Außerdem noch ein Blitzer aufgestellt, genauso wie auf der B115, wenn ihr an Schernitz vorbei seid, Richtung Bad Muskau bei Tempo 60. Blitzeranhänger stehen auch nach wie vor geparkt in Cottbus auf dem Schmelwitzer Weg Richtung Zuschka. Dann in Cottbus in der Helene-Weigel-Straße. In der Schillerstraße in Cottbus auch noch ein Blitzeranhänger geparkt Richtung Bahnhof. In Kleingaglow stehen sie statt auswärts bei Tempo 30 hier und in Schernitz steht auch noch einer in der Muskauer Straße. Habt ihr aber vielleicht noch was gesehen? Dann gebt uns das natürlich wie immer gerne durch. Die Nummer dafür ist die 0355 4839 945. Gute Fahrt.
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11: Meine Sache ist, wie ich sie fange. Ist ein ganz schön wilder Satz. Da muss man erstmal überlegen, was ist denn damit gemeint? Das Ganze ist ein Projekt bei der Lausitziade und raus kommt da am Ende ein Theaterstück. Was damit auf sich hat, darüber sprechen wir gleich in 6 Minuten.
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0: Genau, 11.11 Uhr am Mittwoch. 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
0: Ein Märchen aus der Lausitz über die Lausitz. Genau so könnte man das Projekt, das ihr dieses Wochenende in der Lausitz seht, beschreiben. Das Projekt läuft unter dem Namen Meine Sache ist, wie ich sie fange. Ja, ist ein wilder Projektname und ist Teil der Lausitziade. Dahinter steckt Claudia Arndt. Sie ist Projektmitarbeiterin bei der Lausitziade und sie hat uns erzählt, wie sie auf diesen Namen gekommen ist.
2: Meine Sache ist, wie ich sie fange, ist ein Vers aus einem Gundermann-Lied. Und tatsächlich hatte ich mit einem damaligen Freund zusammengesessen, haben dabei dieses Lied gehört und ich so, ja, genau, meine Sache ist, wie ich sie fange und das ist voll okay. Und dann bin ich auf diesen Kaleidoskop-Gedanken gekommen, dass ja alles quasi seine Wahrheit hat und auch die Wahrnehmung über die Region und das am besten durch Kultur und Kunst zum Ausdruck gebracht wird.
0: In diesem Projekt wird also ein Stück für die Bühne entwickelt. Es heißt Menschen, Märchen, Mentalitäten und bringt eben die verschiedenen Mentalitäten, die es hier in der Lausitz gibt, auf die Bühne. Und Claudia Arndt ist nicht nur auf die Idee von dem Projektnamen gekommen, sondern ist auch die Projektleiterin und sie weiß also genau, was uns da dieses Wochenende erwartet.
2: Es ist ein offenes Kulturformat, bei dem Menschen aus der Region selbst zu Gestaltenden werden, auf der Bühne, hinter der Bühne. Und es geht darum, eigene Geschichten und Erfahrungen und Sichtweisen aus der Region und in der Region einzubringen. Also die Idee ist ein sogenanntes Kaleidoskop, wenn man das mal versucht zu verbildlichen. Also wir setzen aus verschiedensten Sparten, also aus dem Bereich Musik, Tanz, Chöre, lyrische Performances, Film ist auch mit dabei und bildnerische Kunst. Und da versuchen wir sozusagen aus diesen verschiedenen Sachen eine Geschichte zu erzählen.
0: Ja, viele der Performances gibt es also auch schon und daraus werden dann eben kleine Teile rausgenommen und aus allen kleinen Puzzleteilen wird dann ein ganz neues großes Stück gesponnen. Manche Teilstücke sind aber auch ganz neu entstanden, hat uns Claudia erzählt.
2: Ein Elektrofrauenduo, die kollaborieren mit Kati Sprigode und die wird Mina Wittkreuz Texte oder einen Text, den Schmetterling, performen und das wird untermalt durch elektronische Flächen und Sounds. Und das Duo hat sozusagen vorher auch zum Beispiel regionalen Wind aufgenommen und spielt es mit ein. Oder wir hatten im Vorfeld Erzählwerkstätten und die haben zum Beispiel sich damit beschäftigt, nicht nur welche Sagen und Märchen es gab bisher in der Lausitz, sondern welche neuen Sagen können wir denn über die Lausitz kreieren.
0: Also viele verschiedene Sachen mit dabei und da wird dann überall ein roter Faden zwischen allen Elementen gesponnen und eine Dramaturgie aufgebaut und Erzähler führen die Zuschauer dann durch das Stück. Los geht's ab 14 Uhr in Spremberg an der Freilichtbühne und das Stück wird außerdem mit einem Jahrmarkt der Möglichkeiten umrahmt. Da werden dann Lausitzer Unternehmen Stände aufbauen, außerdem gibt's für die Kids eine Hüpfburg, Wasserspiele, Lausitzer Leckereien und ein Straßentheater. Und wenn ihr Freitag keine Zeit habt, dann könnt ihr das Ganze auch am Samstag mal in Drebkau zum historischen Bahnhof oder am Sonntag im Forster Rosengarten sehen.

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3: Temperaturtechnisch relativ frisch in der Lausitz. 19 Grad sind es in Spremberg, in Lede und auch in Cottbus aktuell 19 Grad. Viel weiter hoch geht's auch nicht mehr. Vielleicht nochmal 20 oder 21 Grad dann im späteren Verlauf des Tages für uns mit dabei. Dazu einige Regenschauer, die aktuell über die Lausitz ziehen. Die bleiben uns auch noch ein bisschen erhalten. Erst zum Abend kommt dann nochmal ein bisschen die Sonne raus.
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3: Die ärztliche Direktorin der MULCT, Dr. Cornelia Schmidt, ist nun verabschiedet worden. Sandra Matschinska mit Details.
4: Nach fast 46 Jahren am Cottbusser Klinikum geht die Medizinerin in den sogenannten Unruhestand. Sie hat das damalige Kaltim-Klinikum über Jahrzehnte geprägt und zuletzt den Aufbau der MULCT begleitet. Ihr Nachfolger als ärztlicher Direktor ist Dr. Matthias Zukowski. Ganz aufhören wird Schmidt allerdings nicht. Künftig arbeitet sie stundenweise in der orthopädischen Sprechstunde des MVZ in Fetschau weiter. Außerdem wird sich Dr. Cornelia Schmidt morgen in das Goldene Buch der Stadt Cottbus eintragen. Auf der L50 zwischen Hähnchen und Kolkwitz müssen sich Autofahrer auf monatelange Einschränkungen einstellen. Ab dem 13. Juli wird die Fahrbahndecke auf rund 3 Kilometern erneuert. Die Arbeiten sollen bis Anfang Dezember dauern. Während der Bauzeit wird die Strecke abschnittsweise vollgesperrt. Der Verkehr wird großräumig über Cottbus, aber auch über Drebkau umgeleitet. Parallel dazu erneuert die LWG in Kolkwitz auch eine Trinkwasserleitung. Die Brandenburger Kampagne zum Schutz von Igeln stößt auf großes Interesse. Nach Angaben des Verbrauchsschutzministeriums ist die Nachfrage nach Plakaten und Informationsmaterialien sehr hoch. Die Kampagne weist darauf hin, dass Mähroboter vor allem nachts für Igel zur Gefahr werden können. In den vergangenen Monaten haben außerdem Cottbus und der Landkreis Dahme-Spreewald ein Nachtfahrverbot für Mähroboter beschlossen. Das Ministerium empfiehlt nun weiterhin, Mähroboter nur tagsüber einzusetzen. Und die gute Nachricht, der Kreissportbund Oberspreewald-Lausitz wird morgen für sein ehrenamtliches Engagement ausgezeichnet. Die Ehrung übernimmt Brandenburgs Staatskanzleichefin Katrin Schneider im Rahmen der Aktion Ehrenamt des Monats. Sie übergibt die Auszeichnung morgen Vormittag beim Kita-Wettbewerb Immer in Bewegung mit Fritzi in Lübbenau. Der Kreissportbund unterstützt seit mehr als 30 Jahren die Sportvereine in der Region und vertritt rund 150 Mitgliedsvereine. Soweit das Neueste. 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
3: Sandra Matschinska, Dankeschön.
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3: Achtung auf der A13 Richtung Berlin. Zwischen Freiwalde und Starkow sind uns immer noch Gegenstände auf dem mittleren Fahrstreifen gemeldet. Auf der A15 Richtung Polen zwischen Cottbus Süd und Rogosen hat es außerdem einen Unfall gegeben in Höhe der Baustelleneinfahrt. Fahrt hier bitte auch vorsichtig. Blitze sind außerdem aufgestellt in Cottbus in der Ewald-Hase-Straße statt auswärts. Dann steht einer auf der L50 zwischen Karin und der B168 bei Tempo 60. Auf der B96 wird geblitzt. Großrehschen in der Freien Hufener Straße, hier Tempo 30. Maximilian hat noch einen Blitzer gesehen auf der B169 Seelitz Richtung Cottbus auf dem zweispurigen Abschnitt. In Lübbenau steht einer in der Kraftwerkstraße und außerdem noch einen Blitzer aufgestellt auf der B115 von Tschernitz Richtung Bad Muskau, hier Tempo 60. Ganz frisch reingekommen Blitzer-Anhänger, den hat uns Marcel durchgegeben auf der A13 an der Abfahrt Guben Richtung Spreewald-Dreieck. In Cottbus stehen sie auf dem Schmelwitzer Weg Richtung Zuschka, außerdem in Cottbus in der Helene-Weigel-Straße und auch in der Schillerstraße in Cottbus wird weiter geblitzt Richtung Bahnhof. In Kleingargl und Blitzer-Anhänger auf aufgestellt statt auswärts und auch in Czernitz steht noch einer in der Muskauer Straße. War das aber vielleicht doch noch nicht alles? Habt ihr noch was gesehen? Gebt uns natürlich wie immer gerne rein unter der 0355 483 9 945. Gute Fahrt!
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3: Gleich gibt's wieder ganz frische Musik aus den Ohren in unserem Album der Woche. Dreht sich diese Woche alles um die Toten Hosen. Die haben jetzt nämlich ihr vorerst letztes gemeinsames Album veröffentlicht. Und wie das klingt, da hören wir gleich rein. Gwen Stefani gibt's davor. Und Topic und Becky G machen den Start mit ihrem Sorry Puppy. Habt einen schönen Mittwoch.
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0: Pop von Gwen Stefani mit ihrer Sweet Escape. Ihr hört die beste Musik hier auf Radio Cottbus um 10 nach halb 12 jetzt.
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0: Die Toten Hosen sind zurück. Noch ein letztes Mal haben sie sich alle zusammen ins Studio gesetzt und ein Album aufgenommen. Und es soll die letzte Tote Hosenplatte sein. Trink aus, wir müssen gehen, ist der ziemlich passende Titel. Und weil es eben das Abschiedsalbum ist, ist es auch nicht bei 16 Songs geblieben. Es gibt jetzt obendrauf noch ein Bonusalbum namens Alles muss raus. Und da sind Coversongs drauf mit ganz vielen anderen Künstlern und Bands. Also da gibt es nochmal ordentlich Futter für alle Fans. Und wir hören die ganze Woche schon zusammen rein in das Album und in das Bonusalbum. Und jetzt gibt es die Toten Hosen zusammen mit Hannes Werder. Und schon so lang.

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1: Leo Tolstoi erzählt eine Geschichte von einem König, den am Ende seines Lebens Schwermut befallen hatte. Schaut, sprach der König, ich habe in meinem Leben alles, was nur ein Sterblicher erleben und mit den Sinnen erfassen kann, erfahren, vernommen und geschaut. Nur etwas habe ich nicht schauen können in meinen ganzen Lebensjahren. Gott habe ich nicht gesehen. Ihn wünsche ich noch wahrzunehmen. Nach einiger Zeit kam ein Hirte vom Feld, der des Königs Befehl vernommen hatte, und sprach: Gestatte mir, o König, dass ich deinen Wunsch erfülle. Gut, sagte der König, aber bedenke, dass es um deinen Kopf geht. Der Hirte führte den König auf einen freien Platz und wies auf die Sonne. Schau hin, sprach er. Der König erhob sein Haupt und wollte in die Sonne blicken, aber der Glanz blendete seine Augen und er senkte den Kopf und schloss die Augen. Aber König, das ist doch nur ein Ding der Schöpfung, ein kleiner Abglanz der Größe Gottes, ein kleines Fünkchen seines strahlenden Feuers. Wie willst du mit deinen schwachen, tränenden Augen Gott schauen? Suche ihn mit anderen Augen. In der Bibel steht, Gott wohnt in einem Licht, da niemand zukommen kann, welchen kein Mensch gesehen hat noch sehen kann.
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5: Da ist es heute eher bedeckt über der Region und das bleibt auch noch ein bisschen so. Auch zwischendurch immer wieder Regen möglich. Zum Abend kommt dann aber nochmal der ein oder andere Sonnenstrahl raus. Dazu Temperaturen von 19 Grad, die haben wir in Lieberose, in Duben und auch aktuell in Cottbus. So viel weiter rauf geht's auch nicht mehr mit den Temperaturen, aber morgen wird's dann wieder ein bisschen wärmer. Da gehen wir insgesamt rauf auf 27 Grad und da ist dann auch wieder mehr Sonne für uns drin.
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6: Mit Sandra Matschinska, guten Tag. Die ärztliche Direktorin Dr. Cornelia Schmidt ist nun verabschiedet worden. Nach fast 46 Jahren am Cottbuser Klinikum geht die Medizinerin in den sogenannten Unruhestand. Sie hat das damalige Karl-Thiem-Klinikum über Jahrzehnte geprägt und zuletzt den Aufbau der MULCT begleitet. Ihr Nachfolger als ärztlicher Direktor ist Dr. Matthias Zukowski. Ganz aufhören wird Schmidt allerdings nicht. Künftig arbeitet sie stundenweise in der orthopädischen Sprechstunde des MVZ in Fetschau weiter. Außerdem wird sich Dr. Cornelia Schmidt morgen in das Goldene Buch der Stadt Cottbus eintragen.
5: Dankeschön, Sandra. Mehr News mit dir aus der Lausitz gleich wieder in einer halben Stunde. Jetzt das Neueste für Deutschland und die Welt.
7: Ich bin Ursula Winkler. Der Tankrabatt ist vorbei und wirkt vereinzelt noch immer, denn der Steuerrabatt ist zwar seit Mitternacht Geschichte, Preiserhöhungen sind aber nur mittags erlaubt. Insgesamt zeigten sich heute bereits an vielen Tankstellen höhere Preise als zuletzt, obwohl der Morgen eigentlich zu den günstigsten Zeiten gehört. Für Superbenzin und Diesel wurden in der Regel Preise über 1,90 Euro pro Liter verlangt. Rente, Steuern, Gesundheit, Pflege. Die schwarz-rote Bundesregierung will in dieser Woche ein großes Reformpaket schnüren. Der Bundesverband der deutschen Industrie hat die Koalition wegen der Wirtschaftskrise aufgefordert, ein Paket für mehr Wachstum und Wettbewerbsfähigkeit zu liefern.
8: Die Industrie, Handwerksverbände, Start-ups, sie alle haben seit Jahren vor allem eine Forderung: bitte weniger Papierkram, weniger Anträge und bitte eine schnellere Bearbeitungszeit. Kurz Bürokratieabbau. Und auch das ist ein Thema für die Bundesregierung. Sie will da liefern. Beim Koalitionsausschuss will Schwarz-Rot auch eine Reform der Einkommensteuer voranbringen. Um kleine und mittlere Einkommen zu entlasten, will die SPD unter anderem einen höheren Spitzensteuersatz. CDU und CSU passt das nicht. Lea Matschullat, Berlin.
7: Ab heute heißt die Unterstützung für Langzeitarbeitslose nicht mehr Bürgergeld, sondern Grundsicherung. Es treten auch deutlich schärfere Regeln für die Bezieher in Kraft.
9: Wer zumutbare Arbeit ablehnt, Fördermaßnahmen abbricht oder wiederholt Termine beim Jobcenter versäumt, muss mit drastischen Leistungskürzungen rechnen bis hin zur kompletten Einstellung aller Zahlungen. Außerdem muss ab jetzt jeder, der mehr als 15.000 Euro Vermögen angespart hat, dieses Geld zum Leben nutzen. Bislang galt im ersten Jahr eine Grenze von 40.000 Euro. Über die Höhe der Zahlungen wird politisch zwar diskutiert, vor allem aus der CDU und CSU kommen Forderungen, den Regelsatz zu kürzen, aber im Moment bleibt er unverändert bei 563 Euro für Alleinstehende. Uli Reitinger, Berlin.
7: Die Deutsche Bahn stattet ab sofort rund 2000 Mitarbeiterinnen und Mitarbeiter im Fernverkehr mit sogenannten Bodycams aus. Das umfasse etwa Zugbegleiterinnen und Zugbegleiter oder Beschäftigte in der Bordgastronomie, wie der Konzern mitteilte. Die Nutzung der Kameras bleibe freiwillig. So sollen die Mitarbeiter Übergriffe durch Fahrgäste besser dokumentieren können und ihre Sicherheit soll sich dadurch erhöhen.
5: Dankeschön in die Nachrichtenredaktion.
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5: Auf der A15 Richtung Polen zwischen Cottbus Süd und Rogosen hat es einen Unfall gegeben in Höhe der Baustellen. Einfahrt, fahrt hier auf jeden Fall weiter vorsichtig. Hier kann es zu Einschränkungen kommen. Blitze sind außerdem aufgestellt. In Cottbus in der Ewald-Hase-Straße nach wie vor stadtauswärts wird da geblitzt. Auf der L48 ist einer aufgestellt zwischen Rogosen und Gablenz bei Tempo 80. Auf der B96 steht ein Blitzer in Drusreschen in der Freien Hofener Straße. In Lübbenau in der Kraftwerkstraße wird weiter geblitzt und außerdem steht noch ein Blitzer auf der B115, wenn ihr von Schernitz Richtung Bad Muskau fahrt bei Tempo 60. Dankeschön an Rico und Marcel fürs Durchgeben. Auf der A13 in der Abfahrt Duben Richtung Spreewald-Dreieck ist ein Blitzer-Anhänger aufgestellt, hier Tempo 100. Weitere Blitzer-Anhänger stehen in Cottbus auf dem Schmelwitzer Weg Richtung Zuschka, dann in Cottbus in der Helene-Weigel-Straße und auch nochmal in Cottbus in der Schillerstraße in Richtung Bahnhofen Blitzeranhänger aufgestellt, genauso wie in Klein-Gaglow statt auswärts. Und in Schernitz steht auch noch einer in der Muskauer Straße. Aber habe ich noch was vergessen? Habt ihr noch was gesehen? Dann gebt es uns natürlich wie immer gerne durch unter der 0355 48 39 495. Wir wünschen euch wie immer eine gute Fahrt.
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5: Es ist der 1. Juli, das heißt, die Hälfte des Jahres, die ist offiziell rum und mit dem neuen Monat verändert sich ja auch einiges. Was ist alles neu im Juli? Darüber sprechen wir gleich nach den Bengals und was aktuellem von Bebe Rexha. Wir wünschen euch jetzt eine schöne Mittagspause um genau 5 nach 12.
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Ihr hört Radio Cottbus mit den Bangles und ihrem Manic Monday. Heute nicht wirklich ein Manic Monday, aber dafür der erste Tag des Monats. Und neuer Monat heißt ja auch immer, einiges ändert sich. Und da heißt es erstmal aufatmen, wortwörtlich für alle E-Zigarettenraucher, denn die verbrauchten Geräte, die können nun bei Kiosken, Tankstellen und überall da, wo ihr E-Zigaretten kauft, wieder abgegeben werden. Ihr müsst da auch nichts Neues kaufen wie bisher. Und habt ihr eigentlich schon eure Steuererklärung gemacht und abgegeben? Das ist ja immer so ein Krampf, aber auch das soll jetzt einfacher werden. Mit der Mein Elster Plus App bekommen Nutzer von dem Finanzamt eine vorausgefüllte Steuererklärung direkt schon bereitgestellt. Da sind dann alle eure Zahlen schon drin. Nur nochmal überprüfen, gegebenenfalls was anpassen und mit nur einem Klick abschicken. Erstmal sollen aber nur rund 12 Millionen Steuerzahler diese Funktion nutzen können. Aber Azubis, die können sich jetzt auf jeden Fall freuen, denn für diesen Sommer bekommen sie ein ermäßigstes Deutschland-Ticket hier bei uns auch in Brandenburg für rund 38 Euro. Mehr Geld gibt es ab heute für Rentner und Beschäftigte in der Altenpflege. Rentner bekommen 4,24% mehr. Das bedeutet bei einer monatlichen Rente von 1000 Euro rund 42 Euro mehr auf dem Konto. Und für Pflegehilfskräfte wird der Mindestlohn um 42 Cent pro Stunde angehoben. Und jetzt wird's nochmal bitter, denn den Tankrabatt der Bundesregierung, den gibt's ab heute nicht mehr. Die Energiesteuer, die steigt ab jetzt wieder auf rund 14 Cent pro Liter und auch Diesel und Benzin sollen nun zusammen mit der Umsatzsteuer 17 Cent pro Liter mehr kosten. Eigentlich dürfen wir das noch nicht sofort merken, denn in den Tankstellenlagern ist ja noch günstiger Sprit. Mal schauen also, wann wir das dann auch auf den Tankstellen-Displays sehen. 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
2: 1. Juli 1996. Fugees sind mit Killing Me Softly neu in den Charts. November 1971. Die junge Musikerin Lori Lieberman geht mit ihrer Freundin auf ein Konzert. Don McLean ist in der Gegend. Sie kennt natürlich vor allem seinen Mega-Hit American Pie.
3: Bye, bye, Miss American Pie. 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
2: Aber an diesem Abend verliebt sie sich in einen anderen Song. Als Don McLean ansetzt und seinen Song Empty Chairs spielt, steht Lori zuerst wie versteinert da. Der Song löst irgendetwas in ihr aus. Sie greift in ihre Tasche und beginnt wild Textideen auf ein Taschentuch zu kritzeln. Direkt nach dem Konzert ruft sie begeistert ihren Songschreibepartner Norman an. Sie erzählt ihm von diesem komischen Gefühl, das dieser Song in ihr ausgelöst hat. Und gemeinsam schreiben sie übers Telefon den Song Killing Me Softly. 25 Jahre später graben die Fugees für ihr zweites und letztes Album The Score diesen Song nochmal aus und landen mit ihrer R&B-Version einen ihrer größten Hits.

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14: Überwiegend grau heute in der Lausitz, vielleicht auch nochmal hier und da der ein oder andere Regentropfen mit dabei. Zum Abend kommt aber nochmal ein bisschen die Sonne durch. Dazu 19 Grad aktuell in Großree, schon 19 Grad auch in Werben, und auch Cottbus meldet uns 19 Grad. Viel weiter hoch geht's auch mit den Temperaturen nicht mehr. Dafür wird's morgen dann wieder wärmer mit Maxiwerten von 27 Grad und morgen dann auch wieder überwiegend sonnig in der Lausitz.
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14: Die ärztliche Direktorin der MOLCT, Dr. Cornelia Schmidt, ist jetzt verabschiedet worden. Sandra Matschinska mit Details.
15: Nach fast 46 Jahren am Cottbuser Klinikum geht die Medizinerin in den sogenannten Unruhestand. Sie hat das damalige Karl-Thiem-Klinikum über Jahrzehnte geprägt und zuletzt den Aufbau der MOLCT begleitet. Ihr Nachfolger als ärztlicher Direktor ist Dr. Matthias Zukowski. Ganz aufhören wird Schmidt allerdings nicht. Künftig arbeitet sie stundenweise in der orthopädischen Sprechstunde des MVZ in Fetschau weiter. Außerdem wird sich Dr. Cornelia Schmidt am Freitag in das Goldene Buch der Stadt Cottbus eintragen. Im Branitzer Park wurden nach monatelanger Sperrung mehrere Wege wieder freigegeben. Im südwestlichen Teil des Parks wurden in den vergangenen Monaten zahlreiche alte Bäume aus Sicherheitsgründen gepflegt und beschädigte Äste entfernt. Jetzt sind die Wege für Besucher wieder zugänglich. Außerdem ist auch ein sanierter Abschnitt des historischen Schmiedewiesenwegs wieder geöffnet worden. Für die Baumpflege und die Wegsanierung hat die Stiftung insgesamt rund 345.000 Euro investiert. Das Instandhaltungswerk für Güterwaggons VTG in Großrieschen wird zum Jahresende geschlossen. Der Waggonvermieter hat mitgeteilt, dass sich der Standort wirtschaftlich nicht wie erhofft entwickelt hat. Ein Weiterbetrieb sei deshalb nicht möglich. Die Beschäftigten sind bereits über die Schließung informiert worden. Wie viele Arbeitsplätze betroffen sind, ist bisher nicht bekannt. Das Werk wurde erst 2024 eröffnet und sollte Güterwagen für den europaweiten Schienenverkehr warten und reparieren. Und die gute Nachricht, der Kreissportbund Oberspreewald-Lausitz wird morgen für sein ehrenamtliches Engagement ausgezeichnet. Die Ehrung übernimmt Brandenburgs Staatskanzleichefin Katrin Schneider im Rahmen der Aktion Ehrenamt des Monats. Sie übergibt die Auszeichnung morgen Vormittag beim Kita-Wettbewerb Immer in Bewegung mit Fritzi in Lübbenau. Der Kreissportbund unterstützt seit mehr als 30 Jahren die Sportvereine in der Region und vertritt rund 150 Mitgliedsvereine. Soweit das Neueste. 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
14: Dankeschön, Sandra.
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14: Da kann es nach wie vor Einschränkungen geben auf der A13 Richtung Berlin. Zwischen Baruth-Mark und Teupitz hat es einen Unfall gegeben. Auch die Info, der Standstreifen ist aktuell nicht befahrbar und nach wie vor Einschränkungen gibt es auch auf der A15 Richtung Polen. Zwischen Cottbus Süd und Rogosen haben wir einen Unfall in Höhe der Baustelleneinfahrt gehabt. Fahrt hier auch bitte weiter vorsichtig. Geblitzt wird weiterhin in Cottbus in der Ewald-Hase-Straße statt auswärts. Dann steht weiterer Blitzer auf der L48 zwischen Rogosen und Gablenz. Auf der B96 auch noch ein Blitzer aufgestellt, Großreschen in der Freienhufener Straße. In Lübbenau steht ein Blitzer in der Kraftwerkstraße und wir haben auch noch einen aufgestellt auf der B115 Schernitz Richtung Bad Muskau bei Tempo 60. Marcel hat noch einen Blitzer-Anhänger gesehen, der steht auf der A13 an der Abfahrt Duben Richtung Spreewald-Dreieck und weitere Blitzeranhänger stehen in Cottbus auf dem Schmelwitzer Weg Richtung Zuschka, dann in Cottbus in der Helene-Weigel-Straße und auch in Cottbus in der Schiller-Straße wird geblitzt Richtung Bahnhof weiterhin. In Kleingaglo ein Anhänger geparkt statt auswärts und auch in Schernitz haben wir noch einen gesehen in der Muskauer Straße. Aber wenn es noch nicht alles war und ihr noch was zu melden habt, dann macht das gerne. Gebt uns durch per Telefon oder WhatsApp an die 0355 4839 495. Gute Fahrt!
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14: Kann man sich heute gar nicht mehr vorstellen, so richtig. Heute ja relativ frisch in der Lausitz, aber am letzten Wochenende sah das ja noch ganz anders aus. Da hatten wir ja teilweise Temperaturen von über 40 Grad hier in der Lausitz. Und das hat natürlich auch den Straßen zu schaffen gemacht. Die Autobahn, die hat da einige Schäden jetzt auf den Straßen durch die Hitze bekommen und die sollen jetzt ausgebessert werden. Aber wann? Und was sind das genau für Schäden? Darüber sprechen wir gleich. Davor Take That und Jack Dean mit seinem Mercy jetzt den zum Start. Habt einen schönen Mittwoch.
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0: Genau, 10 Minuten nach 12:30 ist es hier auf Radio Cottbus am 1. Juli. Ja, und auch wenn es diese Woche wieder deutlich kühler ist, das heiße Wochenende, das steckt wahrscheinlich immer noch einigen von uns in den Knochen. Ja, und auch die Autobahn hier bei uns hat da Probleme bekommen. Sandra Matschinska ist jetzt hier im Studio. Was ist denn da aktuell los auf der A15?
1: Ich habe da mal nachgefragt bei der Autobahn GmbH. Auf 2 Abschnitten gibt es Hitzeschäden. Einmal zwischen Vetschau und Cottbus. Da hat sich die Fahrbahn an mehreren Stellen angehoben oder wie das auch offiziell heißt, aufgewölbt. Und in beide Richtungen gilt da jetzt Tempo 120, teils auch Tempo 100.
0: Also heißt erstmal ein bisschen runter vom Gas. Gibt es denn aber irgendwo Sperrungen?
1: Nee, also das tatsächlich nicht. Die Strecke, die ist weiter frei, aber die Schäden können gefährlich werden, weil die Fahrbahn halt teilweise plötzlich nicht mehr eben ist. Deshalb wird bei Hitze besonders genau kontrolliert.
0: Das ist ja auch besser so. Und zwischen Forst und Rogosen gab es ja auch Probleme.
1: Ja, auch da hat sich Asphalt auf einen Betonabschnitt aufgewölbt. Bis Montag lief der Verkehr dort über den Standstreifen. Die grundhafte Reparatur ist für heute und auch für morgen geplant.
0: Da sind die Schäden dann also hoffentlich schnell behoben. Aber wie kann denn so eine Autobahnbewärmer eigentlich kaputt gehen?
1: Ja, am Ende ist es halt einfach Physik. Betonplatten dehnen sich bei großer Hitze aus und gerade auf älteren und viel befahrenen Strecken kann der Druck dann so groß werden, dass sich die Fahrbahn nach oben drückt. Das wird auch Blow-up genannt. Bei Asphalt kann das Bindemittel weicht werden, dann entstehen eher Verformungen oder Spurrinnen.
0: Und was heißt das jetzt für alle konkret, die auf der A15 unterwegs sind?
1: Na, auf jeden Fall Augen auf die Schilder, Tempolimits einhalten natürlich und auch genug Abstand lassen. Und gerade auf den Abschnitten zwischen Vetschau, Cottbus, Forst und Rogosen, die Schäden werden aber jetzt auch repariert. Das heißt, bald sollte da alles wieder genau richtig rollen.
0: Ja, wunderbar. Danke, Sandra. Wir bleiben natürlich für euch dran hier auf Radio Cottbus.
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0: Dua Lipa und Pierre de Mer hier auf Radio Cottbus am Mittwoch.
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2: Das erst 2024 eröffnete Instandhaltungswerk für Güterwaggons in Großrieschen wird zum Jahresende wieder geschlossen. Außerdem, Spremberg baut ab Montag die Straße an den Gärten aus. Für Autofahrer kann es zu Einschränkungen kommen. Und auch auf der L50 zwischen Hähnchen und Kolkwitz wird demnächst gebaut. Ab dem 13. Juli wird die Straße deshalb abschnittsweise gesperrt.
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0: Aktuelle Musik jetzt mit dabei von Ariana Grande. Hate that I made you love me. Ihr hört sie hier auf Radio Cottbus. Kommt gut durch den Tag. 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
10: Da ist es aktuell relativ grau und bewölkt über der Lausitz, aber zum Abend kommt auf jeden Fall auch noch mal ein bisschen die Sonne durch. Da können wir uns also auf jeden Fall schon mal drauf freuen. Aktuell aber allerdings noch relativ frisch. 19 Grad in Forst, 19 Grad in Morst und 19 Grad auch in Cottbus. Das sind auch so die Maxi-Werte für heute, aber morgen geht's dann wieder rauf auf warme 27 Grad, dazu dann auch mehr Sonnenschein.
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11: Mit Sandra Matschinska, guten Tag. Die ärztliche Direktorin der MULCT, Dr. Cornelia Schmidt, ist nun verabschiedet worden. Nach fast 46 Jahren am Cottbuser Klinikum geht die Medizinerin in den sogenannten Unruhestand. Sie hat das damalige Karl-Thiem-Klinikum über Jahrzehnte geprägt und zuletzt den Aufbau der MULCT begleitet. Ihr Nachfolger als ärztlicher Direktor ist Dr. Matthias Zukowski. Ganz aufhören wird Schmidt allerdings nicht. Künftig arbeitet sie stundenweise in der orthopädischen Sprechstunde des MVZ in Fettschau weiter. Außerdem wird sich Dr. Cornelia Schmidt am Freitag in das Goldene Buch der Stadt Cottbus eintragen.
10: Dankeschön, Sandra. Mehr News mit dir aus der Lausitz gleich wieder um 14:30. Jetzt alles Wichtige für Deutschland und die Welt.
12: Ich bin Ursula Winkler. Der Tankrabatt ist vorbei und wirkt vereinzelt noch immer, denn der Steuerrabatt ist zwar seit Mitternacht Geschichte, Preiserhöhungen sind aber nur mittags erlaubt. Insgesamt zeigten sich heute bereits an vielen Tankstellen höhere Preise als zuletzt, obwohl der Morgen eigentlich zu den günstigsten Zeiten gehört. Für Superbenzin und Diesel wurden in der Regel Preise über 1,90 Euro pro Liter verlangt. Rente, Steuern, Gesundheit, Pflege. Die schwarz-rote Bundesregierung will in dieser Woche ein großes Reformpaket schnüren. Der Bundesverband der deutschen Industrie hat die Koalition wegen der Wirtschaftskrise aufgefordert, ein Paket für mehr Wachstum und Wettbewerbsfähigkeit zu liefern.
13: Die Industrie, Handwerksverbände, Start-ups, sie alle haben seit Jahren vor allem eine Forderung: bitte weniger Papierkram, weniger Anträge und bitte eine schnellere Bearbeitungszeit. Kurz Bürokratieabbau. Und auch das ist ein Thema für die Bundesregierung. Sie will da liefern. Beim Koalitionsausschuss will Schwarz-Rot auch eine Reform der Einkommensteuer voranbringen. Um kleine und mittlere Einkommen zu entlasten, will die SPD unter anderem einen höheren Spitzensteuersatz. CDU und CSU passt das nicht. Lea Matschullert, Berlin.
12: Ab heute heißt die Unterstützung für Langzeitarbeitslose nicht mehr Bürgergeld, sondern Grundsicherung. Es treten auch deutlich schärfere Regeln für die Bezieher in Kraft.
14: Wer zumutbare Arbeit ablehnt, Fördermaßnahmen abbricht oder wiederholt Termine beim Jobcenter versäumt, muss mit drastischen Leistungskürzungen rechnen, bis hin zur kompletten Einstellung aller Zahlungen. Außerdem muss ab jetzt jeder, der mehr als 15.000 Euro Vermögen angespart hat, dieses Geld zum Leben nutzen. Bislang galt im ersten Jahr eine Grenze von 40.000 Euro. Über die Höhe der Zahlungen wird politisch zwar diskutiert, vor allem aus der CDU und CSU kommen Forderungen, den Regelsatz zu kürzen, aber im Moment bleibt er unverändert bei 563 Euro für Alleinstehende. Uli Reitinger, Berlin.
12: Die Deutsche Bahn stattet ab sofort rund 2000 Mitarbeiterinnen und Mitarbeiter im Fernverkehr mit sogenannten Bodycams aus. Das umfasse etwa Zugbegleiterinnen und Zugbegleiter oder Beschäftigte in der Bordgastronomie, wie der Konzern mitteilte. Die Nutzung der Kameras bleibe freiwillig. So sollen die Mitarbeiter Übergriffe durch Fahrgäste besser dokumentieren können und ihre Sicherheit soll sich dadurch erhöhen.
10: Dankeschön in die Nachrichtenredaktion an Ursula Winkler.
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10: Auf der A13 Richtung Berlin hat es einen Unfall gegeben zwischen Barutmark und Teupitz. Fahrt hier bitte vorsichtig, der Standstreifen ist da aktuell nicht befahrbar. Auf der A15 Richtung Polen kann es auch nach wie vor zu Einschränkungen kommen. Hier hat es heute Vormittag einen Unfall gegeben zwischen Cottbus Süd und Rogosen. Da in der Baustelleneinfahrt auch hier mehr ein paar Minuten vielleicht noch mehr einplanen. Blitzer sind außerdem aufgestellt in Cottbus in der Ewald-Hase-Straße statt auswärts. Auf der L48 steht einer zwischen Rogosen und Gablenz bei Tempo 80. In Lübbenau wird geblitzt, weiter in der Kraftwerk. Straße und auch auf der B115 stehen sie weiter. Tschernitz Richtung Fahrt Muskau bei Tempo 60. Dankeschön an Rico und Marcel, die haben uns das durchgegeben. Blitzeranhänger haben wir auch noch einige aufgestellt in der Lausitz. Auf der A13 an der Abfahrt nach Duben in Richtung Spreewald-Dreieck steht einer in der 100er-Zone. In Lübben in der Frankfurter Straße ist einer aufgestellt. Außerdem drei Stück in Cottbus, einmal im Schmelwitzer Weg Richtung Zuschka, dann in Cottbus in der Helene-Weigel-Straße und auch in der Schillerstraße Richtung Bahnhof steht noch ein Anhänger. Wir haben aber noch einen in Kleingarglow statt auswärts, hier bei Tempo 30 und auch in Tschernitz steht noch ein Anhänger in der Muskauer Straße. Wenn ihr aber noch was gesehen habt, dann gibt es uns natürlich wie immer gerne durch, dann können wir die anderen nämlich einfach vorwarnen. Geht ganz einfach unter der 0355 4839 495. Gute Fahrt euch.
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10: Und gleich lernen wir wieder ein richtig niedliches Tier hier aus dem Cottbuser Tierheim kennen. Das machen wir jede Woche, damit die Tiere, die aktuell noch im Tierheim leben, auch ganz schnell in ein neues Zuhause ziehen können. Und wenn wir da gleich kennenlernen, das hört ihr nach den Lightning Seeds. Und was aktuell im Farmlander Caris. Habt einen schönen Mittwoch.
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0: kommt gut durch den Tag. Ihr hört Radio Cottbus am Mittwoch gleich 14:45.
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0: Jetzt wird es wieder sehr süß hier bei uns auf Radio Cottbus, denn wir stellen euch ein Tier aus dem Cottbuser Tierheim vor. Das machen wir jeden Mittwoch, egal ob Hund, Katze, Kaninchen oder Vögel. Alle Tiere dort im Tierheim, die warten natürlich auf genau euch und euer liebevolles Zuhause. Und Lisa aus der Radio Cottbus Redaktion hat diese Woche Katjes kennengelernt und Chantal vom Tierheim hat ihr die junge Katzendame mal ein bisschen genauer vorgestellt.
3: So, ich bin wieder beim Tierheim Cottbus mit der Chantal. Und dann starten wir mal. Wer ist denn das Tier der Woche?
4: Also das Tier der Woche ist unsere hübsche Katzendame Katjes.
3: Und wie sieht die Katjes so aus?
4: Also Katjes ist hell getigert, hat ein sehr schmales Gesicht.
3: Wie alt ist denn Katjes?
4: Katjes ist ca. 2025 geboren.
3: Und wie lange ist Katjes bei euch schon?
4: Seit dem 5.5.26.
3: Und wie ist Katjes so von den Charaktereigenschaften drauf?
4: Also sie ist sehr zurückhaltend, allerdings mag sie ganz gerne andere Katzen. Also sie akzeptiert sie sehr schnell. Bei Menschen braucht das allerdings ein bisschen länger. Also man kann sie auch mittlerweile ein bisschen streicheln, aber das ist tagesabhängig. Also sie fängt jetzt erst an, sich ein bisschen wohler zu finden, dass man sie streicheln kann und dass sie rauskommt.
3: Und was sollte so die neue Familie für Katjes so mitbringen?
4: Also am besten sehr viel Zeit, weil sie ist halt ein bisschen schwieriger, nur sie braucht sehr viel Zeit, um sich Menschen anzuvertrauen. Am besten wäre natürlich entweder Freigang, Haus und Hof oder auch eine Wohnung mit Balkon möglich.
3: Wie steht Katjes so zu Kindern? Wäre sie da verträglich mit Kindern oder mit Vorsicht genießen oder gar nicht?
4: Also Kinder im Grunde genommen ja, aber die Kinder müssen halt wissen, dass man nicht sofort an Katzen rangeht. Also wir würden sagen, ältere Kinder so ab 10 wäre auf jeden Fall möglich. Man müsste aber halt nur sehr viel Feingefühl haben.
0: Also ihr habt gehört, wenn ihr Katjes ein bisschen Zeit gebt, dann kommt die auf jeden Fall aus sich raus. Und wenn ihr Katjes mal kennenlernen wollt, dann macht doch einfach einen Termin aus im Tierheim Cottbus. Ein Bild von ihr findet ihr wie immer bei uns auf Instagram und Facebook. Und alle Infos zu Katjes könnt ihr auch nochmal nachlesen auf radiocottbus.de.
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8: Überwiegend bewölkt heute in der Lausitz, bleibt auch noch ein bisschen so. Vielleicht auch noch mal der ein oder andere Regentropfen mit dabei. Aber abends kommt dann noch mal ein bisschen die Sonne raus für ein paar Stündchen. Dazu temperaturtechnisch aktuell 20 Grad, meldet uns da Lübben. 19 Grad sind es in Kahren, 19 Grad sind es auch in Cottbus. Und viel weiter rauf geht es auch heute nicht mehr im Laufe des Tages mit den Temperaturen.
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8: Die ärztliche Direktorin der MOLCT, Dr. Cornelia Schmidt, ist jetzt verabschiedet worden. Sandra Matschinska mit Details.
9: Nach fast 46 Jahren am Cottbuser Klinikum geht die Medizinerin in den sogenannten Unruhestand. Sie hat das damalige Karl-Thiem-Klinikum über Jahrzehnte geprägt und zuletzt den Aufbau der MOLCT begleitet. Ihr Nachfolger als ärztlicher Direktor ist Dr. Matthias Zukowski. Ganz aufhören wird Schmidt allerdings nicht. Künftig arbeitet sie stundenweise in der orthopädischen Sprechstunde des MVZ in Fetschau weiter. Außerdem wird sich Dr. Cornelia Schmidt morgen in das Goldene Buch der Stadt Cottbus eintragen. Auf der L50 zwischen Hähnchen und Kolkwitz müssen sich Autofahrer auf monatelange Einschränkungen einstellen. Ab dem 13. Juli wird die Fahrbahndecke auf rund 3 Kilometern erneuert. Die Arbeiten sollen bis Anfang Dezember dauern. Während der Bauzeit wird die Strecke abschnittsweise vollgesperrt. Der Verkehr wird großräumig über Cottbus, aber auch über Drebkau umgeleitet. Parallel dazu erneuert die LWG in Kolkwitz auch eine Trinkwasserleitung. Die Brandenburger Kampagne zum Schutz von Igeln stößt auf großes Interesse. Nach Angaben des Verbraucherschutzministeriums ist die Nachfrage nach Plakaten und Informationsmaterialien sehr hoch. Die Kampagne weist darauf hin, dass Mähroboter vor allem nachts für Igel zur Gefahr werden können. In den vergangenen Monaten haben außerdem Cottbus und der Landkreis Dahme-Spreewald ein Nachtfahrverbot für Mähroboter beschlossen. Das Ministerium empfiehlt nun weiterhin, Mähroboter nur tagsüber einzusetzen. Und die gute Nachricht, der Kreissportbund Oberspreewald-Lausitz wird morgen für sein ehrenamtliches Engagement ausgezeichnet. Die Ehrung übernimmt Brandenburgs Staatskanzleichefin Katrin Schneider im Rahmen der Aktion Ehrenamt des Monats. Sie übergibt die Auszeichnung morgen Vormittag beim Kita-Wettbewerb Immer in Bewegung mit Fritzi in Lübbenau. Der Kreissportbund unterstützt seit mehr als 30 Jahren die Sportvereine in der Region und vertritt rund 150 Mitgliedsvereine. Soweit das Neueste. 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
8: Sandra Matschinska, Dankeschön.
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8: Auf der A13 Richtung Berlin hat es einen Unfall gegeben zwischen Barut-Mark und Teupitz. Es staut sich hier auch aktuell. Ihr braucht ungefähr 10 Minuten länger. Blitzer sind außerdem aufgestellt. In Cottbus in der Ewald-Hase-Straße stadtauswärts. Dann steht einer auf der L48 zwischen Rogosen und Gablenz. In Lübbenau wird weiter geblitzt in der Kraftwerkstraße. Und auch auf der B115 haben wir einen Blitzer stehen Richtung Bad Muskau bei Tempo 60. Blitzeranhänger stehen weiter auf der A13 an der Abfahrt nach Duben in Richtung Spreewald-Dreieck. In Lübben steht installierten Blitzanhänger in der Frankfurter Straße. Dann in Cottbus auf dem Schmelwitzer Weg Richtung Zuschka. Außerdem in Cottbus der Helene-Weigel-Straße. Und auch in Cottbus in der Schillerstraße steht ein Anhänger in Richtung Bahnhof. Weitere Anhänger in Klein-Garglow geparkt, stadtauswärts. Und auch in Schernitz steht einer in der Muskauer Straße. Die 0355 4839 945 ist immer die richtige Nummer. Falls ihr da noch was ergänzen könnt, schreibt uns eine WhatsApp oder klingelt einfach durch.
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8: Da gleich wieder der Blick rüber zu unseren Lausitzer Sportteams. Es gibt Neues vom FCE und es steht ja auch bald wieder die Bahnrad-EM in Cottbus an. Was da alles los ist, darüber sprechen wir gleich nach zwei Hits.
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0: So klingt sie, die beste Musik hier auf Radio Cottbus. Wir haben es genau 2:10.
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0: Überall dreht sich aktuell alles um Fußball. Die WM, die läuft weiter natürlich, auch wenn wir von Deutschland nicht mehr mit dabei sind. Und auch der FCE, der startet durch. Die Vorbereitungen laufen.

0: zum 12. Juli kommen rund 500 junge Radsportler aus 32 Nationen ins Lausitz-Velodrom. Auch aus unserer Region treten da natürlich Talente an. Clara Schneider vom RSV Finsterwalde und Attila Höfig vom RSC Cottbus. Clara Schneider, die will im Keilriemen wieder um eine Medaille fahren und Attila Höfig geht erstmals bei einer U23-EM an den Start. Und rund um das Velodrom gibt es dann ein großes Radsportfestival und viele Mitmachaktionen rund ums Fahrrad.
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0: Ganz aktuelle Musik von Alex Warren hier auf Radio Cottbus. Wir haben es gleich 10 vor 2.
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0: Das erst 2024 eröffnete Instandhaltungswerk für Güterwaggons in Großrieschen wird zum Jahresende wieder geschlossen. Außerdem, Spremberg baut ab Montag die Straße an den Gärten aus. Für Autofahrer kann es zu Einschränkungen kommen. Und auch auf der L50 zwischen Hähnchen und Kolkwitz wird demnächst gebaut. Ab dem 13. Juli wird die Straße deshalb abschnittsweise gesperrt.
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7: Der gröbste Regen, der dürfte jetzt erstmal einmal durch sein. Der ist abgezogen in Richtung Polen. Heute Nachmittag aber immer noch vereinzelte Schauer möglich hier in der Lausitz. Und heute Abend schaut dann vielleicht mal so ein bisschen die Sonne raus. Spätestens morgen bekommen wir sie wieder zu sehen. Die Sommersonne 26 Grad an der Spitze. Heute bekommen eine Abkühlung. Heute ja nur 20 Grad maximal. So viel messen wir aktuell auch in Lübben. 19 Grad in Cottbus und 19 Grad aktuell auch in Colquitt.
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8: Mit Sandra Matschinska. Guten Tag. Die ärztliche Direktorin der MULCT, Dr. Cornelia Schmidt, ist nun verabschiedet worden. Nach fast 46 Jahren am Cottbuser Klinikum geht die Medizinerin in den sogenannten Unruhestand. Sie hat das damalige Karl-Thiem-Klinikum über Jahrzehnte geprägt und zuletzt den Aufbau der MULCT begleitet. Ihr Nachfolger als ärztlicher Direktor ist Dr. Matthias Zukowski. Ganz aufhören wird Schmidt allerdings nicht. Künftig arbeitet sie stundenweise in der orthopädischen Sprechstunde des MVZ in Fetschau weiter. Außerdem wird sich Dr. Cornelia Schmidt am Freitag in das Goldene Buch der Stadt Cottbus eintragen.
7: Sandra, ich danke dir. Weitere Lausitz-News bekommt ihr wieder um halb. Und jetzt gibt's das Neueste aus Deutschland und der Welt für euch.
9: Ich bin Thomas Bliskin. Die Spitzen von Union und SPD kommen heute zu den möglicherweise entscheidenden Beratungen über ihr Reformpaket zusammen. Im Koalitionsausschuss wird es unter anderem um Steuerentlastungen kleiner und mittlerer Einkommen, Arbeitsmarktreformen und Bürokratieabbau gehen.
10: Die Industrie, Handwerksverbände, Start-ups, sie alle haben seit Jahren vor allem eine Forderung: bitte weniger Papierkram, weniger Anträge und bitte eine schnellere Bearbeitungszeit. Kurz, Bürokratieabbau. Und auch das ist ein Thema für die Bundesregierung, sie will da liefern. Beim Koalitionsausschuss will Schwarz-Rot auch eine Reform der Einkommensteuer voranbringen. Um kleine und mittlere Einkommen zu entlasten, will die SPD unter anderem einen höheren Spitzensteuersatz. CDU und CSU passt das nicht. Lea Matschullert, Berlin.
9: Das Auswärtige Amt hat seine Reisewarnung für Russland angesichts der verstärkten ukrainischen Drohnenangriffe massiv ausgeweitet. Gewarnt wird jetzt vor Reisen im ganzen Land. Bisher galt das nur für die an die Ukraine angrenzenden Gebiete. Begründet wird dieser Schritt damit, dass in ganz Russland mit erheblicher Gefährdung durch Drohnen bzw. Trümmerteilen von Drohnen zu rechnen sei. Für deutsche Staatsangehörige bestehe zudem die Gefahr willkürlicher Festnahmen. Noch nie waren die Ozeane im Juni so warm. Die Oberflächentemperatur der Weltmeere hat zum Sommerbeginn einen neuen Rekord erreicht. Das haben die Experten des EU-Klimadienstes Copernicus und des Copernicus-Meeresdienstes gemessen.
11: Etwa 21 Grad Wassertemperatur haben die Experten gemessen. Die Adria, das Mittelmeer, wird sich in diesem Sommer für viele Urlauber wohl anfühlen wie eine Badewanne. Zumal in den kommenden Monaten wohl weitere Rekorde gebrochen werden. Grund für die Erwärmung sei der Klimawandel und das Klimaphänomen El Niño, so die Fachleute. Und das bedeutet auch, möglicherweise wird es häufiger Starkregen geben, Sturm und Überschwemmungen. Claudia Wächter, Nachrichtenredaktion.
9: Und zum Fußball. Bundestrainer Julian Nagelsmann ist nach dem Aus bei der WM kommentarlos nach Deutschland zurückgekehrt. Am Flughafen München verließ der 38-Jährige das Gebäude bei strömendem Regen durch einen Hinterausgang an einem Dutzend Journalisten vorbei, die vergeblich auf eine Stellungnahme warteten. Fans waren nicht gekommen.
7: Ein Danke in die Nachrichtenredaktion.
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7: Zwischen Göritz und Radosch aktuell ein Pferd auf der Fahrbahn. Bitte fahrt dort vorsichtig. Und auf der A13 braucht ihr ein bisschen länger in Richtung Berlin aufgrund eines Unfalls zwischen Baruth und Teupitz. Da staut es sich aktuell so um die 10 Minuten. Geblitzt wird aktuell in Cottbus in der Ewald-Hase-Straße. Das Ganze da stadtauswärts. Auf der L48 zwischen Rogosen und Gablenz stehen sie. Dann nochmal in Lübbenau in der Kraftwerkstraße. Und ein Blitzer noch gesehen auf der B115 in Czernitz in Richtung Bad Muskau bei Tempo 60. Die Anhänger, die dürfen auch nicht fehlen. Davon stehen sogar eine ganz schön große Menge herum. Auf der A13 Abfahrt Duben in Richtung Spreewald-Dreieck. Dann noch einer in Lübben, Frankfurter Straße. In Kleingarklow steht einer stadtauswärts. Blitzt der bei 30. Und in Czernitz in der Muskauer Straße. Außerdem hier in Cottbus stehen auch noch Anhänger herum. Einmal Schmelwitzer Weg in Richtung Zuschka, gewohnt auch noch der in der Helene-Weigel-Straße und in der Schillerstraße, da in Richtung Bahnhof. Wenn das noch nicht alles war, dann immer her damit. 0355 489 945.
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7: War Deutschland ein Geheimfavorit oder war er dann doch eher so ein Geheimfavorit? Was auch immer, das Ausscheiden, das steckt noch immer tief. Wir haben es ja gerade auch in den Weltnachrichten gehört. Nagelsmann hat den Flughafen hinter eine Hintertür verlassen. Wir schauen noch einmal gleich auf die WM im WM-Update hier auf Radio Cottbus. Das Ganze nach zwei Hits. Jetzt erstmal Musik von Fastboy und danach von Rod Stewart. Einen schönen Mittwoch.
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0: Auch wenn wir Deutschen ausgeschieden sind, die WM, die läuft auch ohne uns weiter. Jetzt hier gleich im WM-Update auf Radio Cottbus.
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0: Ich sag ehrlich, so ein bisschen Angst hatte ich ja gestern im Vornherein um Frankreich. Schon so ein bisschen, wenn die Niederlande gegen Marokko ausscheidet, dann ist ja gefühlt alles möglich. Umso erfreuter kann ich heute sein, denn die Franzosen, die haben die Schweden mit einem saftigen 3:0 abgezogen. Zwei Tore, die kamen auch von Mbappé. Insgesamt hat er jetzt 18 WM-Tore geschossen und mit diesem Score hat er leider Miroslav Klose einmal überholt und mit nur einem Trefferunterschied ist er Messi auch ganz dicht auf den Fersen. Aber auch Mexiko hat gestern mit zwei Treffern gegen Ecuador geglänzt. Heute Abend spielen dann einmal England gegen Kongo. Mal werden die Engländer ja wohl hoffentlich schaffen. Gut, das haben auch wir von uns behauptet. Mal schauen, was es dann wird. 22 Uhr werden sich dann Belgien und Senegal in Seattle auf dem Fußballfeld gegenüberstehen. Und in der Nacht dann die USA gegen Bosnien-Herzegowina. Spannende Match aus jedem Fall. Morgen früh sind wir dann schlauer, wie es so weitergeht mit der WM 2026. Und bei uns hier in Deutschland wird es ja auch noch ein bisschen spannend. Alles dreht sich ja um die Frage, bleibt Nagelsmann Trainer oder nicht? Und auf gefühlt jeder Fußball-Website gibt es ja auch so die Umfragen dazu, ob oder ob nicht. Und vor allem auch, ob Klopp der neue Trainer werden soll. Ja, schauen wir mal, was wird.
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2: 1. Juli 1991. PM Samson ist mit We Love to Love neu in den Charts. Philip Michael Samson wird 1960 in New York geboren. Er erlebt eine ganz normale Großstadtkindheit. Er spielt mit seinen Freunden im Central Park, erkundet die vielen Basketballplätze der Stadt und saugt das bunte Treiben in sich auf. Nach der Schule geht er zum Militär. Er möchte seinem Land dienen und als Soldat Karriere machen. Sein erster Einsatz ist dann, wie für viele Soldaten in Amerika, auch sein erstes Mal außerhalb der USA. Das erste Mal Europa sehen, Städte, die älter sind als die Vereinigten Staaten an sich. Er landet in Deutschland, genauer gesagt in Heidelberg. Die Stadt mit einer der ältesten Universitäten Deutschlands, mit einem Schloss reicher Geschichte, einer schönen Altstadt direkt am Neckar. Zuerst ist es ein regelrechter Kulturschock für ihn. Zum ersten Mal fällt ihm auf, wie laut in New York alles ist im Vergleich zu Heidelberg. Hier kommt er dann zur Ruhe und verliebt sich in die Stadt. Nach seiner Dienstzeit beim Militär bleibt er in Deutschland und zieht an die niederländische Grenze. Dort arbeitet er als DJ. 1991 kommt dann sein erster eigener Song und auch gleichzeitig sein größter Hit. We Love to Love.
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8: Das ist richtig schön angenehm, finde ich jedenfalls. 20 Grad aktuell hier in Cottbus, 22 Grad sogar in Lübben. Da schaut sogar vielleicht hier und da mal jetzt gleich ein bisschen Sonne raus. Und in Finsterwalde aktuell 21 Grad, da vereinzelte Schauer. Und so ein bisschen Regen kommt ja auch noch über die Lausitz gewandert. Das heißt, hier und da könnte ein Schauer noch herunterkommen heute Nachmittag. Heute Abend soll so ein bisschen die Sonne mal rausschauen und spätestens morgen sehen wir sie dann wieder. Und dann heizt es auch so wieder so ein bisschen auf hier in der Lausitz, 26 Grad am Morgen maximal.
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8: Ein Cottbuser Unternehmen hat Chancen auf den Brandenburger Innovationspreis 2026. Luisa Krake, wer denn?
9: Die Firma Quantum Grade Materials ist mit ihrem Verfahren zur Herstellung hochreiner Siliziumisotope für Quantencomputer nominiert. Ab dem 20. Juli können alle Brandenburger online für ihren Favoriten abstimmen. Die Gewinner des Innovationspreises werden dann später in diesem Jahr bekannt gegeben. Die Kassenärztliche Vereinigung in Brandenburg kritisiert das neue Apothekengesetz. Ab heute dürfen Apotheken unter anderem Blut abnehmen, Schnelltests anbieten und in bestimmten Fällen verschreibungspflichtige Medikamente auch ohne Rezept geben. Die Vereinigung befürchtet, dass Untersuchungen jetzt unnötig doppelt stattfinden und dadurch mehr Aufwand entsteht. Außerdem könnten dadurch Fehleinschätzungen zunehmen. Eine Untersuchung in der Apotheke könne den Besuch einer Arztpraxis nicht ersetzen, so die Ärzte. In Cottbus ist eine 95-jährige Frau Opfer von Betrügern geworden. Die Unbekannten hatten sich als Mitarbeiter der Gebäudewirtschaft ausgegeben und hatten behauptet, dass sie zum Fensterputzen da wären. Nachdem sie die Wohnung verlassen hatten, bemerkte die Seniorin, dass ihre Bankkarten und Sparbücher gestohlen worden waren. Der Schaden liegt bei mehr als 10.000 Euro. Die Kriminalpolizei ermittelt jetzt. Und unsere gute Nachricht, der Kreissportbund Oberspreewald-Lausitz wird morgen für sein ehrenamtliches Engagement ausgezeichnet. Die Ehrung übernimmt Brandenburgs Staatskanzleichefin Katrin Schneider im Rahmen der Aktion Ehrenamt des Monats. Sie übergibt die Auszeichnung morgen Vormittag beim Kita-Wettbewerb Immer in Bewegung mit Fritzi in Lübbenau. Der Kreissportbund unterstützt seit mehr als 30 Jahren die Sportvereine in der Region und vertritt rund 150 Mitgliedsvereine. Soweit das Neueste. 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
8: Luisa, ich danke dir.
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8: Eine Meldung von A13 in Richtung Berlin zwischen Baruth und Teupitz. Staut sich so ein bisschen, da braucht ihr 5 Minuten länger. Und fahrt nicht so schnell, geblitzt wird. Unter anderem in der Ewald-Hase-Straße stadtauswärts. Das Ganze da bei Tempo 30 hier in Cottbus. Bei 80 auf der L48 stehen sie zwischen Rogosen und Gablenz. Außerdem in Lübbenau in der Kraftwerkstraße und auf der B115 Czernitz in Richtung Bad Muskau bei Tempo 60. Die Blitzanhänger, die haben wir auch noch gesehen. Czernitz, Muskauer Straße steht einer. Außerdem in Kleingarglow, stadtauswärts bei Tempo 30. Auf der A13 stehen sie mit einem Anhänger, blitzen da Abfahrt Duben in Richtung Spreewald-Dreieck, das Ganze bei Tempo 100. In Lübben steht ein Anhänger, aufgebaut in der Frankfurter Straße. Und dann hier noch in Cottbus, einmal in der Schillerstraße in Richtung Bahnhof am Staatstheater das Ganze. In der Helene-Weigel-Straße und dann nochmal Schmelwitzer Weg in Richtung Zuschka. Eure Staus, eure Blitzer, immer her damit. 0355 4839 945 ist da die richtige Nummer.
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8: Normalerweise spielen wir am Mittwoch um 14.40 Uhr ja immer Wer oder Was bin ich? Keine Angst, das spielen wir heute auch. Das spielen wir aber heute um 15.10 Uhr. Also da noch ein bisschen dranbleiben für Wer oder Was bin ich um 15.10 Uhr heute statt um 14.40 Uhr. Und um 14.40 Uhr schauen wir aber mal, was so in der Lausitz abgeht. Drei Veranstaltungstipps haben wir gleich für euch nach Bon Jovi. Vorher neue Musik von Sombra mit Potential. Einen wunderschönen Mittwoch.
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0: Ein absoluter Klassiker hört ihr hier auf Radio Cottbus. Bon Jovi war das mit Keep the Faith.
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0: Da war drei Veranstaltungstipps für euch jetzt am Start. Einmal, wenn ihr schon immer mal eine Tour durch einen echten Tagebau machen wolltet, dann habt ihr jetzt die Chance dazu. Das ist nämlich eine der Attraktionen beim Steinitzer Bergmannstag und dem Drebgauer Energietag. Am Sonntag, dem 5. Juli, ist auf dem Steinitzhof in Drebgau von 11 bis 17 Uhr richtig was los. Da geht's los mit einer Andacht in der Dorfkirche. Danach zieht der Bergmannsverein auf den Festplatz. Dort wartet dann ein buntes Programm auf euch und mit dabei auch Live-Musik von den Lausitzer Blasmusikern. Ja, und dann außerdem gibt es Mitmachaktionen und Angebote für Kinder, spannende Ausstellungen und für das leibliche Wohl ist auch gesorgt. Der Eintritt, der ist frei, also unbedingt mal vorbeischauen. Dieses Wochenende, 5. Juli auf dem Steinitzhof in Drebgau. Ein Tag voller Energie da für die ganze Familie. Die Freilichtbühne in Spremberg, die wird zur Sommerbühne für Kino, Musik, Kabarett und Liveband. Das ist unser Freizeitetipp Nummer 2. Ab dem 14.07. gibt es dort 6 Tage lang jeden Abend ein anderes Programm unter freiem Himmel. Mit dabei sind unter anderem der Energiefilm Vehement Cottbus. Es gibt eine 80er-Show mit dem Polizeiorchester, eine Horrorfilmnacht und die große Kabarettnacht. Also allerhand vor. Dazu gibt es am Samstag Live-Musik von regionalen Bands bei der offenen Bühne. Zum Abschluss dann die European Outdoor Film Tour, die zeigt dann Bilder von Abenteuer, von Sport und auch von Reisen. Ja, und auch die Fußballfans, die kommen da auf ihre Kosten. An mehreren Abenden läuft nämlich das WM Public Viewing auf großer Leinwand. Deutschland ja leider schon raus. Trotzdem gibt es da auch Public Viewing. Los geht's da jeweils am späten Nachmittag oder Abend auf der Freilichtbühne Spremberg. Tickets bekommt ihr im Spreekino Spremberg, an der Tageskasse und online über spreekino.de. Und der letzte Freizeit-Tipp, der führt uns hier nach Cottbus und zwar ins Glätthaus. Da könnte das demnächst so hier klingen. Ja, ich hoffe, man hört es. Die Trommeln. Ihr könnt dann nämlich selbst trommeln und dazu auch noch Texte verfassen. Das könnt ihr bei Lausitz Trommelt 5.0. Das Ganze im Rahmen des Lausitz Festivals im Glätthaus hier in Cottbus. Da gibt es ein vielseitiges Mitmachprogramm rund um Trommeln, um Spoken Word und um kreatives Schreiben. Da gibt es einen Drum Circle im großen Saal. Es gibt Workshop-Formate, bei denen dann Rhythmus und Wort kombiniert werden. Und damit ihr das Ganze nicht alleine macht, nur für euch, wird das dann präsentiert am Ende. Und zwar gemeinsam auf der Bühne in einem Finale. Das Ganze am 4. Juli von 15 bis 18 Uhr. Der Eintritt, der ist frei. Die Anmeldung findet ihr unter glätthaus.de. Es gibt da aber eine begrenzte Anzahl von Plätzen. Also schnell sein lohnt sich.
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0: Jara Smith, das Leben ist hier auf Radio Cottbus.
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0: Das erst 2024 eröffnete Instandhaltungswerk für Güterwaggons in Großrieschen wird zum Jahresende wieder geschlossen. Außerdem, Spremberg baut ab Montag die Straße an den Gärten aus. Da kommt es auf jeden Fall zu Einschränkungen. Und auch auf der L50 zwischen Hähnchen und Keukwitz wird demnächst gebaut. Auch da gibt es Sperrungen.
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10: Aktuell trocken hier in der Lausitz. Die Regenwolken, die kommen aber hier nochmal über die Lausitz gewandert und dann hier und da vereinzelte Schauer. Das Ganze bei 20 Grad heute maximal. So viel messen wir aktuell hier auch in Cottbus. In Gulben auch 20 Grad. So viel messen wir aktuell auch in Guben. Morgen 26 Grad in der Spitze, sogar richtig viel Sonne angekündigt, 14 Sonnenstunden. Erst am Abend dann vereinzelte Schauer und stürmische Böen morgen den ganzen Tag über.
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12: Mit Luisa Krake, guten Tag. Brandenburg und Berlin wollen Demokratie und gegenseitigen Respekt in der Berufsausbildung stärker fördern. Bei einer gemeinsamen Sitzung haben sich Vertreter beider Länder jetzt dafür ausgesprochen und ein gemeinsames Positionspapier beschlossen. Künftig sollen Werte wie Respekt, Fairness, Toleranz und Dialogbereitschaft noch stärker Teil der Ausbildung in Betrieben und Berufsschulen werden. Damit soll neben der fachlichen Qualifikation auch der gesellschaftliche Zusammenhalt gestärkt werden.
10: Danke dir, Luisa. Weitere Lausitz-News mit dir wieder in einer halben Stunde. Und jetzt gibt es erstmal das Neueste aus Deutschland und der Welt für euch.
13: Ich bin Thomas Bleskin. Mit der heutigen Mittagserhöhung haben die Spritpreise die Marke von 2 Euro je Liter deutlich überschritten. Nach Angaben des ADAC kostet Super E10 im bundesweiten Durchschnitt jetzt 2,15 Euro pro Liter, Diesel 2,11 Euro. Damit liegen die Preise nach dem Auslaufen des Tankrabatts deutlich über dem Niveau der vergangenen Wochen.
14: Genau damit hatten viele Autofahrer gerechnet. Eine Überraschung war das also nicht. Und viele sind am späten Vormittag noch einmal schnell an die Zapfsäule gerollt. Zum Last-Minute-Tanken nach dem Motto, mitnehmen was geht. Auch der ADAC hatte einen Preisanstieg vorhergesagt und Tankstellenbetreiber kritisiert. Denn die hatten bereits gestern die Preise erhöht, als in vielen Tanks noch günstig versteuerter Kraftstoff war. Claudia Wächter, Nachrichtenredaktion.
13: Von den Beratungen des Koalitionsausschusses hat sich Bundeskanzler Merz zuversichtlich über eine Einigung auf ein Reformpaket gezeigt. Ziel sei es, die Wettbewerbsfähigkeit der Wirtschaft zu stärken und Investitionen sowie den privaten Konsum anzukurbeln, so der Kanzler. CDU, CSU und SPD wollen dazu heute im Kanzleramt beraten.
15: Die Industrie, Handwerksverbände, Start-ups, sie alle haben seit Jahren vor allem eine Forderung, bitte weniger Papierkram, weniger Anträge und bitte eine schnellere Bearbeitungszeit. Kurz Bürokratieabbau. Und auch das ist ein Thema für die Bundesregierung. Sie will da liefern. Beim Koalitionsausschuss will Schwarz-Rot auch eine Reform der Einkommensteuer voranbringen. Um kleine und mittlere Einkommen zu entlasten, will die SPD unter anderem einen höheren Spitzensteuersatz. CDU und CSU passt das nicht. Lea Matschullert, Berlin.
13: Das Auswärtige Amt hat seine Reisewarnung für Russland angesichts der verstärkten ukrainischen Drohnenangriffe massiv ausgeweitet. Gewarnt wird jetzt vor Reisen im ganzen Land. Bisher galt das nur für die an die Ukraine angrenzenden Gebiete. Begründet wird dieser Schritt damit, dass in ganz Russland mit erheblicher Gefährdung durch Drohnen bzw. Trümmerteilen von Drohnen zu rechnen sei. Bundestrainer Julian Nagelsmann ist nach dem Aus bei der Fußball-WM kommentarlos nach Deutschland zurückgekehrt. Am Flughafen München verließ der 38-Jährige das Gebäude bei strömendem Regen durch einen Hinterausgang an einem Dutzend Journalisten vorbei, die vergeblich auf eine Stellungnahme warteten. Fans waren nicht gekommen.
10: Ein Danke in die Nachrichtenredaktion.
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10: Da gibt es eine Verkehrseinschränkung auf der A13 zwischen Baruth und Teupitz. Stop and Go plant er mal um die 5 Minuten mehr Zeit ein. Außerdem ein Blitzer durchgegeben worden von Ronny auf der B169 zwischen Sedlitz und Almosen, da kurz vor dem Kanal. Ronny, ich danke dir fürs Durchgeben. Außerdem auf der B115 wird geblitzt. Schernitz in Richtung Bad Muskau bei Tempo 60. In Lübbenau auf der Kraftwerkstraße und dann noch auf der L48 zwischen Rogosen und Gablitz. Das Ganze da bei Tempo 80. Die Anhänger, die haben wir auch gesehen. Die blitzen welche auf der A13 Abfahrt Duben in Richtung Spreewald-Dreieck. Ein Anhänger blitzt in Lübben in der Frankfurter Straße. Außerdem hier in Cottbus gleich 3 Stück. Einmal Schillerstraße in Richtung Bahnhof, Schmelbitzer Weg in Richtung Zuschka und in der Helene-Weigel-Straße. Außerdem mal Anhänger gesehen in Klein-Garglo stadtauswärts bei Tempo 30. Und den letzten habt ihr bestätigt noch in Czernitz in der Muskauer Straße. Habt ihr noch was zu melden? Dann immer her damit. Per Telefon, per WhatsApp. Die richtige Nummer ist da die 0355 4839 945.
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10: In dieser halben Stunde auch mit unserem Spiel Wer oder was bin ich? Das spielen wir ja eigentlich gewohnt um 14.40 Uhr und um 15.50 Uhr. Jenny hat uns auch schon geschrieben und hat gesagt, ey, wo ist denn das Spiel? Ernst Robert auch schon. Wie waren denn die Tipps 14.40 Uhr? Keine Angst, das Spiel gibt es. Das gibt es zwar heute um 15.10 Uhr und dann nochmal um 16.10 Uhr. Wir haben das nur ein bisschen verschoben. Also gleich Wer oder was bin ich hier auf Radio Cottbus.
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0: Radio Cottbus am Mittwochnachmittag, 15.12 Uhr. Habt einen wunderschönen Nachmittag hier bei Radio Cottbus.
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0: Und da ist es das Spiel, was ich schon auf WhatsApp nachgefragt habe. Wo bleibt es denn? Hat Jenny Gefrieden gefragt und auch Ernst Robert hat gefragt, wo bleibt denn das? Ja, jetzt ist es da. 14.40 Uhr normalerweise. Wir haben es ein bisschen verschoben auf 15.10 Uhr. Jetzt spielen wir Wer oder was bin ich? Und wir haben noch was anderes geändert. Luisa ist nämlich jetzt bei mir hier im Studio. Normalerweise hört ihr die Stimme ja immer so, eine mysteriöse Stimme. Und dann tue ich immer so, als wüsste ich nicht, was für Tipps die Stimme denn da von sich gibt. Und dabei habe ich selber vorbereitet. Und wir dachten, wir ändern das mal so ein bisschen. Mhm. Die Redaktion fordert jetzt uns Moderatoren mal so ein bisschen heraus in diesem Spiel, wer oder was bin ich, und hat selber jetzt die Tipps vorbereitet. Und das heißt, wir spielen jetzt gegeneinander. Ich gegen euch, die uns hört, und derjenige, der gewinnt, entweder ich oder ihr, gewinnt dann auch was. Ich habe hier einen Gutschein rumliegen. Und zwar einen Gutschein für ein paar Laufschuhe von Laufgut Naumann. Wenn ihr zuerst erraten habt, was es ist, dann kriegt ihr den Gutschein. Wenn ich es zuerst errate, dann bleibt der Gutschein hier bei uns und nächste Woche könnt ihr dann zwei Gutscheine gewinnen und so weiter und so fort.
2: Ist das toll? Hast du das perfekt erklärt?
0: Habe ich perfekt erklärt, oder?
2: Ja, wunderbar. Ja.
0: Also die Tipps bleiben nach wie vor, bloß ihr müsst diesmal ein bisschen schneller sein, denn wir spielen jetzt gegeneinander. Wenn ich zuerst errate, dann gibt es für keinen von euch einen Gutschein.
2: Oh je.
0: Oh yeah.
2: So, dann
0: 30 Sekunden gehen wir pro Tipp, würde ich sagen. Ne? Also gehen wir hier mit dem ersten 30 Sekunden. Luisa, der erste Tipp.
2: Der erste Tipp für heute ist, ich bin 105 mal 68 Meter groß.
0: Oh Gott, das sind ja viele Zahlen, 30 Sekunden. Eure Tipps schickt ihr an, gewohnt die 0355 4839 945. Und Luisa, weißt du, wie viele Zahlen waren? Vielleicht der Tipp nochmal?
2: Der Tipp ist, ich bin 105 mal 68 Meter groß.
0: 105 mal ist man 68 Meter hoch. 68 Meter mal 105 sind, ich kann keine Mathe, sagen wir ungefähr einen Kilometer. Vielleicht ungefähr einen Kilometer hoch,
2: ja,
0: oder? Ist das
2: wirklich
0: richtig gerechnet?
2: Ich weiß
0: es
2: nicht, Björn. Ich
0: weiß es nicht. 0355 4839 945, eure Tipps. Was könnte es denn sein? Die ersten 30 Sekunden, die sind schon zu Ende. Ja. Ernst Robert hat hier auch den ersten Tipp reingegeben. Mhm. Er hat gesagt, es ist der Fußballplatz vom FCE.
2: Ja, ist eine gute Schätzung, würde ich denken.
0: Ist eine gute Schätzung. Rennt man so viel dann darum?
2: Das
0: ist verrückt. Also, wir spielen Wer oder was bin ich gegeneinander diesmal. Luisa hatte den Tipp Nummer 2 für uns.
2: Es gibt aber noch jemanden, der so groß ist wie ich. Das ist Tipp Nummer 2.
0: Es gibt noch jemanden, der so groß ist wie ich.
2: Und vielleicht ein Zwilling.
0: Es gibt etwas ganz, ganz Großes. Also suchen wir vielleicht zwei Dinge, die ungefähr gleich groß sind. Ronny sagt dasselbe. Auch FCE-Platz.
2: Ja, könnte sein.
0: Ich bin ein bisschen überfragt.
2: Ich habe tatsächlich.
0: Tatsächlich ist das ja super kompliziert.
2: Witzigerweise habe ich in der Redaktion auch schon mal rumgefragt, ein bisschen getestet. Es hat tatsächlich keiner gewusst.
0: Markus sagt auch, es ist der Trainingsplatz FCE. Okay, vielleicht bin ich jetzt hier auch einfach nur auf dem Holzweg unterwegs. Es gibt zwei Stück davon. Mirko sagt, es könnten die Messerhallen in Cottbus sein. Das stimmt, davon gibt es ja auch mehrere. Ich überlege gerade, wo es vielleicht zwei Gebäude geben könnten, die ungefähr gleich groß sind. Staatstheater, das ist ja nur ein Gebäude, das hat ja vielleicht dann irgendwie noch so ein paar Bühnen, Kammerbühne, das Probenzentrum, aber ist auch nicht so groß. Egal, Luisa, du hast vielleicht noch einen Hauptbahnhof. Du hast vielleicht noch einen dritten Tipp für uns.
2: In letzter Zeit sehe ich viele neue Gesichter.
0: In letzter Zeit sehe ich viele neue Gesichter. Okay, 30 Sekunden erstmal für uns alle hier. 30 Sekunden, die laufen. Also, wir halten nochmal fest, es ist irgendwas Großes, weil es ganz kompliziert, hast du es gesagt, aber ganz viele komplizierte große. Mhm. Es gibt zwei davon wahrscheinlich, weil du gesagt hast, es gibt es doppelt, und viele neue Gesichter gesehen. Ich weiß ich nicht, das MOLCD hat ja auch mehr als nur ein Gebäude leider tatsächlich. Wo gibt es gerade neue Gesichter? Vielleicht irgendwo im Rathaus? Ja, gibt es auch keine neuen Gesichter. Es ist schwer, Luisa.
2: Ich dachte,
0: es ist für mich leichter und ich kann dir glänzen und kann den Hörern sagen, ich habe mehr Ahnung von der Lausitz, aber das ist
2: sind
0: einfach
2: auch
0: nicht so.
2: Ganz unterschiedliche Tipps dabei, ne? Ronny ist mit dem Eliasplatz mit dabei, das neue ICE-Werk, sagt Flo.
0: Ja.
2: Ganz schön bunte Mischung.
0: Und Tina sagt, es könnte die Bibliothek sein. Hier Leerk Energiestein und sagt Jenny. Und hier ist noch eine Sprachnachricht reingekommen, die kann ich mir jetzt gerade nicht anhören, da hören wir gleich nochmal rein, Danielo, was du gesagt hast. Wir spielen nochmal. Um 16.10 Uhr. Nicht um 15.50 Uhr, Leute. Wir spielen nochmal um 16.10 Uhr. Dann hast du nochmal zwei Tipps für uns. Mhm. Und wir können so lange überlegen. Ich überlege auch nochmal. Vielleicht wiederholst du nochmal ganz kurz die drei Tipps.
2: Die drei Tipps sind, ich bin 105 mal 68 Meter groß. Es gibt aber noch jemanden, der so groß ist wie ich. In letzter Zeit sehe ich aber auch viele neue Gesichter.
0: Unbedingt mitraten. Es lohnt sich. Ein paar Laufschuhe von Laufgut Laumann gewinnt derjenige, der am schnellsten und am richtigsten ist. Luisa, ich danke dir.
2: Gerne.
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5: Das ist richtig schön angenehm draußen, finde ich persönlich auf jeden Fall. Es ist nicht zu warm, es ist aber auch nicht zu kalt. 20 Grad aktuell hier in Cottbus, 21 Grad sogar aktuell in Lübben. 20 Grad messen wir auch in Guben. Das wird morgen wieder heißer, 26 Grad in der Spitze. Wir bekommen morgen auch ordentlich viel Sonne ab und auch hier und da stürmische Böen. Am Abend vielleicht mal vereinzelte Schauer, aber heute Abend soll es weitestgehend trocken bleiben und sogar die Sonne mal so ein bisschen wieder rauskommen.
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5: Ein Cottbuser Unternehmen hat Chancen auf den Brandenburger Innovationspreis 2026. Luisa Krake, wer denn?
6: Die Firma Quantum Grade Materials ist mit ihrem Verfahren zur Herstellung hochreiner Siliziumisotope für Quantencomputer nominiert. Ab dem 20. Juli können alle Brandenburger online für ihren Favoriten abstimmen. Die Gewinner des Innovationspreises werden dann später in diesem Jahr bekannt gegeben. Die Hundewiese am Käthe-Kollwitz-Ufer in Cottbus wird verlegt. Künftig soll sie zwischen der Zimmerstraße und dem Käthe-Kollwitz-Ufer im Bereich der Kletterfelsen sein. Nach Angaben der Stadt sollen Passanten so vor freilaufenden Hunden besser geschützt werden. Die neue Hundewiese wird eingezäunt und wird voraussichtlich ab August geöffnet. Eine 59-jährige Autofahrerin ist am Dienstagabend bei einem Unfall in Großreschen verletzt worden. In Dörrwalde ist ihr Auto von der Straße abgekommen und gegen ein Verkehrsschild geprallt. Nach ersten Erkenntnissen waren gesundheitliche Probleme der Auslöser für den Unfall. Sie wurde in ein Krankenhaus gebracht. Und unsere gute Nachricht, der Kreissportbund Oberspreewald-Lausitz wird morgen für sein ehrenamtliches Engagement ausgezeichnet. Die Ehrung übernimmt Brandenburgs Staatskanzleichefin Katrin Schneider im Rahmen der Aktion Ehrenamt des Monats. Sie übergibt die Auszeichnung morgen Vormittag beim Kita-Wettbewerb Immer in Bewegung mit Fritzi in Lübbenau. Der Kreissportbund unterstützt seit mehr als 30 Jahren die Sportvereine in der Region und vertritt rund 150 Mitgliedsvereine. Soweit das Neueste. 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
5: Luisa Krake, ich danke dir.
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5: Aktuell kommt es soweit ganz gut hier durch in der Lausitz. Keine größeren Staus oder Unfälle, die ich hier aktuell auf einem Verkehrsradar sehe oder die ihr uns per WhatsApp oder Telefon durchgegeben habt. Ich sehe aber einige Blitzer, vor allem ganz schön viele Blitzeranhänger. Wir fangen mal mit den mobilen Blitzern an. Auf der R48 wird geblitzt zwischen Rogosen und Gabens. Das Ganze da bei Tempo 80 in Lübbenau, bei Tempo 60 in der Kraftwerkstraße. Auf der B115 stehen sie in Czernitz in Richtung Bad Muskau, das Ganze da bei Tempo 60. Und auf der B169 zwischen Seglitz und Almosen wird kurz vor dem Kanal geblitzt. Das war's zu den mobilen Blitzern und auch die Anhänger, die stehen herum, die blitzen 24/7, machen von euch ein Foto, wenn ihr zu schnell seid, also nicht zu schnell sein auf der A13. Abfahrt Duben, da ist Tempo 100, das Ganze in Richtung Spreewalddreieck. Außerdem in Lübben in der Frankfurter Straße, in Cottbus in der im Schmelwitzer Weg in Richtung Zuschka, außerdem nochmal in der Helene-Weigel-Straße und in der Schillerstraße hier in Cottbus, da wird in Richtung Bahnhof geblitzt, das Ganze am Staatstheater. In Kleingarkow wird geblitzt durch einen Anhänger, stadtauswärts bei Tempo 30. Und der letzte, von dem wir wissen, den ihr uns bestätigt habt, der steht in Czernitz in der Muskauer Straße. Habt ihr noch was zu melden? War das noch nicht alles oder haben wir einen zu viel genannt? Wollt ihr einen bestätigen? Alles möglich, das Ganze per Telefon oder per WhatsApp unter der 0355 4839 945.
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8: Das letzte Studioalbum haben die Toten Hosen rausgehauen. Das heißt, trink aus, wir müssen gehen im wahrsten Sinne des Wortes, wie es scheint. Wir hören rein in unser Album der Woche, in das Album von den Toten Hosen mit dem Namen Trink aus, wir müssen gehen. Wie das klingt, klären wir nach zwei Hits, nach Elton John.
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0: Musik von Elton John auf eurem Weg in euren Feierabend. Ihr hört Radio Cottbus am Mittwoch.
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ihr könnt ahnen, um wen es geht, natürlich um die Toten Hosen mit ihrem neuen und ihrem auch letzten Album. Trink aus, wir müssen gehen, blicken die Punkrocker auf 45 Jahre Bandgeschichte zurück. Und was soll man sagen, die Punkrockerin, die haben sie sich sowas von verdient. 17 Studienalben haben sie nun insgesamt rausgehauen. Davon waren seit den 90ern 13 Alben auf Platz 1 der deutschen Charts. Das muss man auch erstmal geschafft haben. Obendrein gibt es auch noch das Bonusalbum Alles muss raus, 16 neue Songs und 25 Coversongs liefert das Doppelalbum. Zusammen mit ihren Fans feiern auch die Toten Hosen ihren Abschied, auch mit so einer Tour in Deutschland, aber auch in Argentinien. Und wusstet ihr eigentlich, dass die Toten Hosen schon mal Wohnzimmerkonzerte gegeben haben? Das ist verrückt. Grüße gehen raus einmal an die Toten Hosen. Wir hören in unser Album der Woche rein. Trink aus, wir müssen gehen, jetzt mit dem Song Wir waren nie weg.

0: Toten Hosen aus ihrem neuen und auch leider ihrem allerletzten Album Trink aus. Wir müssen gehen. Daraus haben wir hier gerade gehört. Wir waren nie weg.
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1: Aktuell braucht er starke Nerven. In Peitz wird ja im Kreisverkehr aktuell eine Ausfahrt gebaut. Dadurch Stau statt einwärts und statt auswärts und der Abzweig zur Kraftwerkstraße, der ist gesperrt. Peitz rein stehen sie schon. Bis vor dem Ortseingang hat uns gerade Tam durchgegeben und auch Andreas. Euch starke Nerven. Ihr steht ja gerade im Stau, deswegen hier die beste Musik. Trick Me auf Radio Cottbus, Mittwoch 15:48 Uhr.

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4: Das Wetter morgen wieder freundlicher, aber ich finde, das hat auch heute was. Das Fenster kann man aufmachen, ohne da irgendwie eine Hitzewand entgegenzubekommen. Es ist schön kühl. Es ist wirklich schön. 20 Grad aktuell in Cottbus. Es kann hier und da mal schauern. In der Lausitz aktuell 21 Grad, auch in Finsterwalde. 20 Grad messen wir auch in Keukwitz. 21 Grad heute auch die Maximalwerte. Heute Abend schaut vielleicht hier und da mal die Sonne raus. Und spätestens morgen dann wieder, wie gesagt, freundlicher und auch wärmer. Mehr Sonne. 11 Sonnenstunden haben sich angekündigt bei 26 Grad maximal. Und hier und da immer mal stürmischen Böen.
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5: Mit Luisa Krake, guten Tag. Brandenburg und Berlin wollen Demokratie und gegenseitigen Respekt in der Berufsausbildung stärker fördern. Bei einer gemeinsamen Sitzung haben sich Vertreter beider Länder jetzt dafür ausgesprochen und ein gemeinsames Positionspapier beschlossen. Künftig sollen Werte wie Respekt, Fairness, Toleranz und Dialogbereitschaft noch stärker Teil der Ausbildung in Betrieben und Berufsschulen werden. Damit soll neben der fachlichen Qualifikation auch der gesellschaftliche Zusammenhalt gestärkt werden.
4: Luisa Krake, ich danke dir. Weitere Lausitz-News mit dir in einer halben Stunde. Und jetzt das Neueste aus Deutschland und der Welt für euch.
6: Ich bin Thomas Bleskin. Vor der Sitzung des Koalitionsausschusses hat sich Bundeskanzler Merz zuversichtlich über Fortschritte bei dem geplanten Reformpaket gezeigt. Der CDU-Vorsitzende sagte, Ziel sei es, die Wettbewerbsfähigkeit der Wirtschaft zu stärken und Investitionen sowie den privaten Konsum anzukurbeln.
7: Wir werden heute einige Zeit brauchen, um über die Themen zu sprechen, die wir gemeinsam für notwendig und für richtig halten. Es geht jetzt vor allem darum, die Wettbewerbsfähigkeit unserer Wirtschaft wieder zu stärken. Wir müssen die Rahmenbedingungen verbessern. Dazu wird es Vorschläge geben zum Rückbau der Bürokratie. Es wird weitere Vorschläge geben zur Modernisierung unseres Staatswesens, zur Digitalisierung. Und wir werden auch über das Thema Steuern und Arbeitsmarkt sprechen. Das Ganze ist ein Prozess, der ist gut vorbereitet, aber noch nicht abgeschlossen.
6: Merz erwartet die Vorstellung der Ergebnisse für morgen. Mit der heutigen Mittagserhöhung haben die Spritpreise die Marke von 2 Euro je Liter deutlich überschritten. Nach Angaben des ADAC kostet Super E10 im bundesweiten Durchschnitt jetzt 2,15 Euro pro Liter, Diesel 2,11 Euro.
8: Genau damit hatten viele Autofahrer gerechnet. Eine Überraschung war das also nicht. Und viele sind am späten Vormittag noch einmal schnell an die Zapfsäule gerollt. Zum Last-Minute-Tanken nach dem Motto, mitnehmen was geht. Auch der ADAC hatte einen Preisanstieg vorhergesagt und Tankstellenbetreiber kritisiert. Denn die hatten bereits gestern die Preise erhöht, als in vielen Tanks noch günstig versteuerter Kraftstoff war. Claudia Wächter, Nachrichtenredaktion.
6: Das Auswärtige Amt hat seine Reisewarnung für Russland angesichts der verstärkten ukrainischen Drohnenangriffe massiv ausgeweitet. Gewarnt wird jetzt vor Reisen im ganzen Land. Bisher galt das nur für die an die Ukraine angrenzenden Gebiete. Begründet wird dieser Schritt damit, dass in ganz Russland mit erheblicher Gefährdung durch Drohnen bzw. Trümmerteilen von Drohnen zu rechnen sei. Der umstrittene Kommentar von Kanzler Merz zum WM aus der deutschen Fußballnationalmannschaft geht nach Angaben der Bundesregierung auf eine Kommunikationspanne zurück. Ein Sprecher erklärte, auf der Plattform X sei versehentlich ein für einen anderen Spielverlauf vorbereiteter Beitrag veröffentlicht worden. Merz sei über das Ausscheiden der Mannschaft enttäuscht.
4: Ein Danke in die Nachrichtenredaktion.
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4: In Peitz wird ja aktuell der Kreisverkehr gebaut. Da wird eine Ausfahrt gebaut. Dadurch Stau stadteinwärts und auch stadtauswärts. Und der Abzweig zur Kraftwerkstraße, der ist ja gesperrt. Peitz rein stehen sie schon gut, auch vor dem Ortseingang, hat uns Tam durchgegeben und auch Andreas. Beide standen da zu dem Zeitpunkt im Stau. Ich hoffe, ihr seid gut durchgekommen. Plant da auf jeden Fall ein bisschen mehr Zeit ein und danke euch fürs Durchgeben. Geblitzt aktuell auf der L48 zwischen Rogosen und Gablenz bei 80. Dann noch in Lübbenau in der Kraftwerkstraße. Marcel hat uns den hier gerade noch bestätigt. Er meinte, der stand heute früh schon, als er da längs ist. Und jetzt steht er immer noch auf der B115 in Czernitz in Richtung Bad Muskau bei Tempo 60. Ich danke dir dafür. Und auf der B169 zwischen Sedlitz und Almosen wird auch geblitzt, kurz vor dem Kanal, bestätigt durch Ronny. Blitzeranhänger, davon stehen aktuell eine ganze Menge hier rum in der Lausitz. Fangen wir an auf der A13, Abfahrt Duben in Richtung Spreewald-Dreieck steht einer, das Ganze dabei Tempo 100. Außerdem in Lübben in der Frankfurter Straße. Blitzeranhänger noch in Kleingarkloh, stadtauswärts bei Tempo 30. Und in Czernitz steht noch einer in der Muskauer Straße. Und hier in Cottbus stehen auch noch Anhänger. 24-7 machen die von euch ein Foto, wenn ihr zu schnell seid. Einmal im Schmelwitzer Weg in Richtung Zuschka, dann in der Helene-Weigel-Straße und in der Schillerstraße in Richtung Bahnhof am Staatstheater steht der letzte Anhänger, von dem wir wissen, den ihr uns durchgegeben habt. Wissen wir etwas nicht? Haben wir etwas vergessen? Ein Blitzer zu viel gegeben? Oder wollt ihr sagen, ey, der Blitzer steht immer noch? Immer her damit. Per Telefon, per WhatsApp 0355 489 945.
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4: Da spielen wir gleich nach zwei Hits wieder Wer oder Was bin ich. Drei Tipps gab es ja schon und wir spielen ja aktuell gegeneinander, also ich gegen euch. Und die Tipps, die kommen aktuell aus der Redaktion. Welche zwei weiteren Hinweise und Tipps wir da gleich noch bekommen und vor allem was denn die Lösung ist, das klären wir gleich nach zwei Hits. Habt einen wunderschönen Nachmittag, 16.05 Uhr.
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0: Die beste Musik, die hört ihr hier auf Radio Cottbus am Montag. Nee, Mittwoch haben wir schon, Gott sei Dank. Wir haben Gott sei Dank schon Mittwoch.
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0: Ich bin voll durcheinander, weil ich immer noch nicht herausgefunden habe, was wir heute sind. Wer oder was bin ich? Haben wir ein bisschen verändert. Wir bekommen die Tipps jetzt nämlich von unserer Redakteurin, in dem Fall von Luisa.
2: Hallo.
0: Und wir spielen gegeneinander. Das heißt, wenn ich schneller bin als ihr da draußen, dann darf ich den Gutschein behalten und wir geben den dann mit in die nächste Woche. Und wenn ihr am schnellsten seid, ja, dann kriegt ihr halt den Gutschein. Und das ist heute ein paar Laufschuhe von Laufgut Naumann. Habe ich hier auf meinem Tisch liegen. So, Luisa.
2: Ja.
0: Wir haben ganz viele Leute, die hier sich ganz schön viel rumgeraten haben. Unter anderem Andi, der meinte nämlich, und das fand ich ganz gut, jedes Fußballstadion, FIFA-Standard, entspricht 105 mal 68 Metern.
2: Aha.
0: So, und ich glaube, damit haben wir Tipp Nummer 1 schon mal ausgehebelt. Du kannst vielleicht nochmal ganz kurz die drei Tipps nehmen.
2: Ja, Tipp Nummer 1 war, ich bin 105 mal 68 Meter groß. Ja, es gibt aber noch jemanden, der so groß ist wie ich. Und in letzter Zeit sehe ich viele neue Gesichter.
0: Ich habe eine kleine Vermutung, jetzt wo ich weiß, dass es sich wahrscheinlich um Fußballfelder handelt. Aber nichtsdestotrotz, wir wollen euch weiterhin natürlich noch die Möglichkeit geben. Ich sag mal jetzt noch nichts. Tipp Nummer 4 hast du. Eure Tipps an die 0355 4839 945.
2: Ja, und Tipp Nummer 4 lautet folgendermaßen: Alle trampeln auf mir rum.
0: Alle trampeln auf mir rum. 30 Sekunden ab jetzt. Alle trampeln auf mir herum. Okay. 30 Sekunden können wir raten. 0355 4839 945. Ich bin jetzt wirklich eher in dieser Fußballschiene unterwegs. Ja. Du könntest mir jetzt natürlich jetzt sagen, ey, da bist du komplett falsch unterwegs. Wir suchen ja etwas, was hier in der Lausitz zu Hause ist. Und was ist in der Lausitz zu Hause? Ich würde mal sagen, der FCE.
2: Also das könnte
0: vielleicht
2: sein.
0: Könnte man sich da in der Hinsicht ein bisschen vielleicht bewegen. Ronny gibt hier nochmal durch und sagt, das könnte der Trainingsplatz des FCE sein. Mhm. Und Profi Frank ist ganz genau dabei. Er sagt, es ist der sanierte Doppelsportplatz Parzellenstraße. Es gibt ja mehr. Ich glaube, Elias Park ist ja auch nochmal. Also
2: ja.
0: Vielleicht könnte er ja auch
2: aber
0: das gesucht sein.
2: Ja, genau. Es gibt ja verschiedene Felder, die 105 mal 68 Meter groß sind.
0: Das sind Fußballfelder.
2: Jemanden.
0: Wer oder was bin ich? Das ist die Frage, die wir uns hier stellen. Luisa gibt aktuell die Tipps und ich glaube, du hast auch noch einen fünften und letzten Tipp für uns.
2: Und ich glaube, da seid ihr auch alle schon relativ gut mit dabei mit euren Schätzungen. Tipp Nummer 5 ist nämlich, vor kurzem habe ich ein Makeover bekommen.
0: Als derjenige, der auch manchmal ein bisschen die Nachrichten vielleicht spricht, ich glaube, ich hab's.
2: Du hast es.
0: Naja, die Patientenstraße wurde ja meines Erachtens letztens erst saniert. Und die hatten ja auch den Trainingsauftakt, wenn ich mich recht erinnere,
2: das
0: genau auf diesem Platz.
2: Korrekt.
0: Also es wird darauf rumgetrampelt. Wir haben die Maße ja schon geklärt, 105 mal 68 Meter. Andi, wirklich danke dafür, dass du mir diesen Hinweis ja auch nochmal gegeben hast.
2: Investigativjournalismus von Andi, wirklich.
0: Wirklich, Andi, richtig gut. Die Frage ist natürlich jetzt habe ich es wahrscheinlich richtig geraten. Du kannst mir vielleicht nochmal die Auflösung geben.
2: Es ist der Trainingsplatz in der Parzellenstraße vom FC Energie Cottbus, den wir heute suchen.
0: Es ist natürlich die Frage, war ich schneller? Ich glaube nicht.
2: Ich fürchte auch nicht, Björn. Ich fürchte, beziehungsweise es ist ja eigentlich eine gute Sache. Der Gutschein geht nicht an dich. Der Gutschein geht an einen unserer Hörer oder an eine Hörerin. Es ist halt nur die Frage, an wen? Und ich habe mich hier mal so ein bisschen durchgeklickt. Da waren viele von euch schon mit dem richtigen Riecher dabei. Aber wer war zuerst mit der richtigen Lösung dabei? Tatsächlich gab es so ein kleines Kopf-an-Kopf-Rennen zwischen Ronny und Ernst Robert. Das ist eine Minute Unterschied. Aber Ernst Robert hat als allererstes den Fußballplatz vom FCE geschrieben in der Parzellenstraße. Und da sage ich,
0: Ernst
2: das ist
0: Robert,
2: es.
0: Herzlichen Glückwunsch. Gut, dann habe ich in dem Hinblick leider verloren. Du kriegst den Gutschein. Ich schreibe dir gleich, wie du da rankommst. Und ich habe jetzt eine Ausrede, weiterhin keinen Sport zu machen. Ich habe keine Schuhe.
2: Fantastisch.
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0: Letting Go von Austin. Das gehört auf Radio Cottbus.
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0: In unserem TV- und Streaming-Tipp heute zwei Komödien am Start. Einmal läuft heute auf Kabel 1 Bad Neighbors Teil 2. Ja, was soll ich sagen? Eigentlich können wir hier in Deutschland ja schon von Glück reden, dass da keine Studentenverbindungen direkt vor, hinter oder neben uns liegen. In Amerika ist das ja so ein Ding. Und in dem Film haben Mac und Kelly erneut mit einer Studentenverbindung im Nachbarshaus zu kämpfen. In Teil 1 war das ja schon. Partys, Exzesse und Chaos stören den Schlaf von ihrer nun kleinen Tochter. Und deswegen wollen sie ihr Haus verkaufen. Doch wer soll das unter den Umständen kaufen? Mit ihrem ehemaligen Erzfeind Teddy versuchen sie, die Studenten zu zerschlagen. Also Bad Neighbors 2 heute Abend 20.15 Uhr auf Kabel 1. Und davor einfach Teil 1 auf Amazon Prime nachschauen. Und wo wir schon von Amazon Prime und Streaming sprechen, auch ein Streaming-Tipp für euch am Start, aber der wird gestreamt auf Wow, passend zum Regenwetter, eine romantische Komödie. Cassie ist Single und möchte schwanger werden. So, und dann kommt nur ein Samenspender für sie in Frage. Irgendwas läuft aber schief, als Cassies bester Freund Wally ihren Sohn kennenlernt und dieser scheint Wally ein bisschen zu ähnlich zu sein. Umständlich verliebt könnt ihr auf Wow streamen.
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7: 21 Grad heute maximal, aktuell messen wir auch 21 Grad hier in Cottbus. So ein bisschen kommt sogar, nee, die Sonne kommt doch nicht raus, es wurde bloß ein bisschen heller hier in Cottbus. 23 Grad aktuell sogar in Lübben, 21 Grad messen wir auch in Burg. Morgen 26 Grad in der Spitze, die Sonne, die kommt auf jeden Fall morgen wieder zurück. 11 Sonnenstunden haben sich angekündigt, hier und da mal stürmische Böen, die da durch die Lausitz fegen. Und aktuell kann es immer noch hier und da zu Schauern kommen.
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7: Ein Cottbuser Unternehmen hat Chancen auf den Brandenburger Innovationspreis 2026. Luisa Krake, wer denn?
8: Die Firma Quantum Grade Materials ist mit ihrem Verfahren zur Herstellung hochreiner Siliziumisotope für Quantencomputer nominiert. Jedes Jahr wird der Innovationspreis vom Land Brandenburg vergeben an Projekte, die neue Ideen und Konzepte für die regionale Wirtschaft liefern. Ab dem 20. Juli können dann alle Brandenburger online für ihren Favoriten abstimmen. Die Gewinner werden später dieses Jahr bekannt gegeben. Die Kassenärztliche Vereinigung in Brandenburg kritisiert das neue Apothekengesetz. Ab heute dürfen Apotheken unter anderem Blut abnehmen, Schnelltests anbieten und in bestimmten Fällen verschreibungspflichtige Medikamente auch ohne Rezept geben. Die Vereinigung befürchtet, dass Untersuchungen jetzt unnötig doppelt stattfinden und dadurch mehr Aufwand entsteht. Außerdem könnten dadurch Fehleinschätzungen zunehmen. Eine Untersuchung in der Apotheke könne den Besuch einer Arztpraxis nicht ersetzen, so die Ärzte. In Cottbus ist eine 95-jährige Frau Opfer von Betrügern geworden. Die Unbekannten hatten sich als Mitarbeiter der Gebäudewirtschaft ausgegeben und hatten behauptet, dass sie zum Fensterputzen da wären. Nachdem sie die Wohnung verlassen hatten, bemerkte die Seniorin, dass ihre Bankkarten und Sparbücher gestohlen worden waren. Der Schaden liegt bei mehr als 10.000 Euro. Die Kriminalpolizei ermittelt jetzt. Und unsere gute Nachricht, der Kreissportbund Oberspreewald-Lausitz wird morgen für sein ehrenamtliches Engagement ausgezeichnet. Die Ehrung übernimmt Brandenburgs Staatskanzleichefin Katrin Schneider im Rahmen der Aktion Ehrenamt des Monats. Sie übergibt die Auszeichnung morgen Vormittag beim Kita-Wettbewerb Immer in Bewegung mit Fritzi in Lübbenau. Der Kreissportbund unterstützt seit mehr als 30 Jahren die Sportvereine in der Region und vertritt rund 150 Mitgliedsvereine. Soweit das Neueste. 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
7: Luisa, ich danke dir.
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7: In Peitz wird aktuell am Kreisverkehr gebaut, an der einen Ausfahrt. Deswegen Stau. Es staut sich sowohl stadteinwärts als auch stadtauswärts, hat uns Tam durchgegeben. Danke dir dafür. Stockender Verkehr auch hier in Cottbus auf der Bahnhofstraße in Richtung Stadt. Hatte das Ganze da 5 bis 10 Minuten, die ihr da mehr Zeit einplanen solltet, hat uns Jan Christoph durchgegeben. Danke dir dafür. Und auch hier in Cottbus, Nordringhöhe TKC, auch da Stop and Go, auch da 5 bis 10 Minuten mehr on top. geblitzt wird. Aktuell auf der L48 zwischen Rogosen und Gablenz, das Ganze da bei Tempo 80. In der Kraftwerkstraße stehen sie in Lübbenau. Außerdem auf der B115 Czernitz in Richtung Bad Muskau, das Ganze da bei Tempo 60, bestätigt worden durch Marcel. Ich danke dir dafür. Und Ronny hat bestätigt, B169, da wird nämlich geblitzt zwischen Sedlitz und Almosen, das Ganze kurz vor dem Kanal. Die Blitzanhänger, die dürfen klar auch nicht fehlen. In Czernitz in der Muskauer Straße steht einer, außerdem in Kleingaglum. Das Ganze da stadtauswärts bei Tempo 30. In Lübben in der Frankfurter Straße haben sie einen Anhänger aufgebaut. Genauso auf der A13 Abfahrt Duben in Richtung Spreewalddreieck. In Cottbus stehen aktuell noch drei, einmal Schmelwitzer Weg in Richtung Zuschka, in der Helene-Weigel-Straße bei 30 und dann noch in der Schillerstraße in Richtung Bahnhof, das Ganze da am Staatstheater. Wenn das noch nicht alles war, dann immer her damit. Gerne auch irgendwelche Blitzer, die noch stehen und ihr sie seht, per Telefon, per WhatsApp. Das Ganze macht ihr unter der 0355 489 945.
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7: Es ist Mittwoch, es ist kurz nach 16:30, das heißt, hier auf Radio Cottbus spielen wir gleich lokale Künstler, Lausitzer Künstler und spielen ihre Musik hier im Radio und uns stellen die Songs einmal vor. Clara Valerie, sie ist Lausitz-Botschafterin und wen sie uns heute mitgebracht hat, darüber sprechen wir gleich nach zwei Hits.
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0: die Backstreet Boys. Hier auf Radio Cottbus, larger than life. Am Mittwoch, 16.41 Uhr.
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0: Mit mir im Studio ist jetzt wieder Lausitz-Botschafterin Clara Valerie. Hallöchen, schön, dass du den Weg wieder hier heute hergefunden hast.
2: Hallo.
0: Du hast uns wieder Musik mitgebracht. Heute hast du uns Musik mitgebracht und zwar Leihausen mit Feels Like Sunday. Leihausen ist ja auch hier bei Sound der Lausitz nicht so ein Unbekannter mehr, ne?
2: Ganz genau, wir haben ihn schon mal gespielt in einer früheren Folge mit A Walk in May.
0: Der und klingt so hier übrigens nochmal ganz kurz zur Erinnerung.
2: Ja. Es ging auch damals nämlich schon um sein Debütalbum Good Karma und ja, so wie es aussieht, habe ich heute eine neue Single von ihm mitgebracht und ich finde einfach schön zu sehen, wie sich das Projekt weiterentwickelt.
0: Der Song heißt ja, wie gerade schon gesagt, Feels Like Sunday. Was hat es denn mit dem Song auf sich?
2: Er bleibt seiner Linie treu, also es ist wieder ein warmer Soul-Pop-Track und es ist auch persönlich und

0: machen. Einfach, wir sollten diesen Moment mitnehmen. Es ist groovy, es ist warm, man hat einfach sofort gute Laune und die Sonne sollte bei dem Song auf jeden Fall rauskommen.
1: Leihhausen hören wir ja, wer hat das produziert?
0: Ist halt wieder der Multiplatin-Produzent Jem-Peter Seifert produziert. Also er bleibt da auch wieder seiner Linie eben treu, genauso wie bei dem letzten Song. Und man merkt hier auch ganz klar die professionelle Handschrift, finde ich. Generell kann man den Song schon seit dem 19.06. hören. Er ist also ganz frisch draußen und wir sollten ihn hier definitiv supporten.
1: Ganz frisch draußen und vor allem jetzt auch zum allerersten Mal dann vermute ich hier im Radio. Hört ihr jetzt hier auf Radio Cottbus. Leihhausen ist das mit Feels Like Sunday.
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0: lokale Künstler ins Programm holen hier auf Radio Cottbus. Das ist die Idee hinter Sound der Lausitz. Clara Valerie, Lausitz-Botschafterin, bringt die uns immer mit. Du hast gesagt, ein bisschen Cabrio-Feeling. Ich finde, damit hast du auf jeden Fall recht gehabt.
1: Absolut, steckt total an.
0: Steckt total an. 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

0: bisschen mehr als ein Jahr alt ist der hier. Nina Juber mit Überdosis gehört auf Radio Cottbus.
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0: Und Clara Valerie, Lausitz-Botschafterin, ist wieder hier bei uns im Studio. Wir wollen lokale Künstler hier zu uns ins Programm auf Radio Cottbus holen. Wir wollen denen so ein bisschen eine Bühne geben. Und dadurch, dass du sehr viele mal vorstellst, hast du auch manchmal die Gelegenheit, einfach deine eigenen vorzustellen. Du machst ja selber auch Musik und du hast tatsächlich nicht nur einen Song im Repertoire, du hast mehrere. Du hast uns heute mitgebracht, Unsere Kreise. Warum hast du dich dafür heute entschieden?
2: Also erstmal passt es perfekt zu Leihausens Song. Das ist auch ein Sommersong. Mhm. Sommersong. Genau. Aber er zeigt eine andere Seite des Sommers. Ja. Und ich finde auch, ehrlich gesagt, passt das ganz gut zu unserer verregneten Woche.
0: Jetzt haben wir ja Gott sei Dank eine Künstlerin hier im Studio, die uns mal erzählen kann, was deine Gedanken hinter diesem Song genau sind. Worum geht es im Song Unsere Kreise?
2: Genau, also er ist ja auch deutsch, das können zum Glück auch sehr, sehr viele auch nachhören. sehr zielgruppenstark. Aber es geht um Sommerregen auf Beton, um eine sehr laute Stadt, um die S-Bahn, um viel Lärm. Und ganz mittendrin ist da dieser eine Mensch, der dich beruhigen kann und der auch alles irgendwie ruhiger macht. Und die Botschaft ist da auch ganz simpel, es kann regnen, die Welt kann untergehen, es kann laut sein, chaotisch sein, aber solange da dieser eine Mensch ist, der eben auch perfekt für dich zugeschnitten ist, ist alles egal.
0: Du hast gerade S-Bahn angesprochen, das heißt, du bist in Berlin so ein bisschen die Ringbahn durch die Gegend gefahren und dann ist dir das da eingefallen.
2: Und ja, und unter anderem genau so. Und der Song ist ja auch in Berlin gedreht. Unter anderem.
0: Ah, es gibt also ein Musikvideo.
2: Genau, das könnt ihr euch sehr, sehr gerne auch ansehen. Es ist zum Teil gedreht in Berlin, zum Teil auch in Cottbus vor wunderschönen Graffiti-Wänden. Ich finde, das hat was ganz Urban-lastiges. Und der Tipp auch hier an alle, schaut euch das Video mal an und dann könnt ihr die Orte auch in Cottbus suchen. Und das ist auch ein cooler regionaler Bezug, finde ich.
0: Hier in Cottbus gibt es ja auch mittlerweile einige Graffiti-Wände, ne?
2: Absolut, es gibt hier so die Hotspots.
0: Was macht der Song so für dich persönlich so besonders, abgesehen davon, dass du den selber performt hast, geschrieben hast und gesungen hast?
2: Bei Auftritten ist es immer ganz klassisch und ganz besonders, dass dort alle Taschenlampen angehen. Auch das war jetzt letztens erst in der Stadthalle. Das zaubert jedes Mal so einen super intimen Moment. Das ist ein super besonderer Moment eben auch für mich, wenn ich das sehe, dass da Taschenlampen so mitwinken. Und er ist eine Liebeserklärung. Unsere Kreise ist nicht kitschig, er ist ehrlich und echt, aber eine Liebeserklärung, die auch sitzt.
0: Unsere Lausitz-Botschafterin Clara Valerie, die bringt hier immer Künstler mit, die wir dann bei uns hier im Programm spielen, immer am Mittwoch von 16.30 Uhr bis 17 Uhr. Du hast dich dazu entschieden, heute mal einen Song von dir mitzubringen, deswegen hören wir jetzt Clara Valerie mit Unsere Kreise.
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0: Stand in der Ringbahn. Ness in Berlin hat uns Clara Valerie erzählt. Sie ist die Künstlerin hinter dem Song, den ihr gerade gehört habt. Unsere Kreise in Soundhouse spielen wir das. Clara, du bist ja selber auch gerade hier. Wie findest du das, also einen Song von dir im Radio zu hören?
1: Super cool. Das ist so schön zu sehen, dass es einfach einer großen Zielgruppe jetzt bereitgestellt werden kann. Vielen Dank.
0: Wenn ihr auch Musik macht und sagt, ey, mein Song möchte ich auch mal gerne im Radio hören, dann schreibt Clara gerne per Instagram. Sag nochmal ganz kurz, wo man dich anschreiben kann.
1: Also gerne direkt bei Instagram. Das geht am schnellsten unter clara.valerie.music.
0: Supi, und dann vielleicht nächste Woche hören wir schon euren Song. Danke, Clara, dass du heute hier wieder hier warst.
1: Danke.

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11: Es ist schön angenehm da draußen, es ist nicht zu heiß, es ist aber in meinen Augen auch nicht zu kalt. 22 Grad aktuell hier in Cottbus, so ein bisschen schaut auch gerade die Sonne raus, macht so ein bisschen gute Laune bei diesem ja doch eher tristen Wetter an diesem Mittwochnachmittag. Heute Abend kommt vermehrt die Sonne raus. Hier und da immer noch ein paar Schauer möglich und auch morgen Abend vereinzelte Schauer möglich. Aber die gute Nachricht, die Sonne, die kommt vermehrt wieder zurück. Zumindest morgen am Donnerstag 26 Grad da in der Spitze.
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12: Mit Luisa Krakel, guten Tag. Brandenburg und Berlin wollen Demokratie und gegenseitigen Respekt in der Berufsausbildung stärker fördern. Bei einer gemeinsamen Sitzung haben sich Vertreter beider Länder jetzt dafür ausgesprochen und ein gemeinsames Positionspapier beschlossen. Künftig sollen Werte wie Respekt, Fairness, Toleranz und Dialogbereitschaft noch stärker Teil der Ausbildung in Betrieben und Berufsschulen werden. Damit soll neben der fachlichen Qualifikation auch der gesellschaftliche Zusammenhalt gestärkt werden.
11: Luisa, ich danke dir. Weitere Lausitz-News hast du für uns wieder am Start in exakt einer halben Stunde. Und jetzt gibt's das Neueste aus Deutschland und der Welt für euch.
13: Ich bin Thomas Bleskin. Die Spritpreise sind mit dem Ende des Tankrabatts stark gestiegen. Superbenzin der Sorte E10 etwa war am Morgen gut 13 Cent teurer als gestern zur gleichen Zeit. Bei Diesel fiel der Anstieg mit gut 15 Cent sogar noch stärker aus. Der befürchtete Rekordsprung zur Mittagszeit ist aber ausgeblieben.
14: Aktuell müssen sich die Autofahrer also erstmal wieder auf Preise über 2 Euro pro Liter einstellen. Geblieben ist auf jeden Fall die 12-Uhr-Regel, also nur eine Erhöhung pro Tag. Super E10 etwa kostete danach heute im Schnitt 2,15 Euro, Diesel 2,11 Euro. Dieser Sprung war noch halbwegs moderat. Allerdings hatten viele Tankstellen den Wegfall des Steuerrabatts wohl schon vorher eingepreist. Laut ADAC waren die Preise schon gestern ziemlich hoch, weil kaum noch gesenkt wurde. Und das, obwohl noch steuerlich günstiger Sprit in den Tanks war. Thomas Brock, Nachrichtenredaktion.
13: Vor der Sitzung des Koalitionsausschusses hat sich Bundeskanzler Merz zuversichtlich über Fortschritte bei dem geplanten Reformpaket gezeigt. Der CDU-Chef sagte, Ziel sei es, die Wettbewerbsfähigkeit der Wirtschaft zu stärken und Investitionen sowie den privaten Konsum anzukurbeln.
15: Es geht jetzt vor allem darum, die Wettbewerbsfähigkeit unserer Wirtschaft wieder zu stärken. Wir müssen die Rahmenbedingungen verbessern. Dazu wird es Vorschläge geben zum Rückbau der Bürokratie. Es wird weitere Vorschläge geben zur Modernisierung unseres Staatswesens, zur Digitalisierung. Und wir werden auch über das Thema Steuern und Arbeitsmarkt sprechen. Das Ganze ist ein Prozess, der ist gut vorbereitet, aber noch nicht abgeschlossen.
13: Merz erwartet die Vorstellung der Ergebnisse für morgen. Erneuerbare Energien haben in Deutschland so viel Strom geliefert wie nie zuvor in einem ersten Halbjahr. Nach Hochrechnungen des Bundesverbands der Energie- und Wasserwirtschaft und des Zentrums für Sonnenenergie und Wasserstoffforschung deckten Windkraft, Solarenergie und andere erneuerbare Quellen 58% des Stromverbrauchs. Das sind knapp 3 Prozentpunkte mehr als im Vorjahreszeitraum. Bis zum gesetzlichen Ziel von 80% im Jahr 2030 ist es allerdings noch ein weiter Weg. Der umstrittene Kommentar von Kanzler Merz zum WM aus der deutschen Fußballnationalmannschaft geht nach Angaben der Bundesregierung auf eine Kommunikationspanne zurück. Ein Sprecher erklärte, auf der Plattform X sei versehentlich ein für einen anderen Spielverlauf vorbereiteter Beitrag veröffentlicht worden. Merz sei über das Ausscheiden der Mannschaft enttäuscht.
11: Ein Danke in die Nachrichtenredaktion.
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11: Bedenkt, in Peitz wird im Kreisverkehr ja aktuell eine Ausfahrt gebaut, deswegen kann es dazu Stop and Go kommen. Auch Stop and Go aktuell hier in Cottbus in der Bahnhofstraße in Richtung Stadthalle und auch in einer anderen Richtung. 5 bis 10 Minuten plant er mal on top ein. Und auch auf dem Nordring in Höhe TKC auch da so ein bisschen Stop and Go. Geblitzt wird aktuell auf der B169 zwischen Sedlitz und Almosen, das Ganze da kurz vor dem Kanal. Außerdem auf der B115 in Czernitz in Richtung Bad Muskau bei Tempo 60 und dann nochmal in Lübbenau in der Kraftwerkstraße. Außerdem haben wir Blitzeranhänger gesehen und davon tatsächlich echt nicht wenig. Auf der A13 steht einer, Abfahrt Duben in Richtung Spreewalddreieck, das Ganze da bei Tempo 100. In Lübben in der Frankfurter Straße wird geblitzt. Außerdem in Cottbus, Schmelwitzer Weg in Richtung Zuschka, in der Helene-Weigel-Straße und dann nochmal in der Schiller-Straße in Richtung Bahnhof am Staatstheater. In Kleingaglu stehen sie, stadtauswärts bei Tempo 30 und der letzte Anhänger, von dem wir wissen, der steht in Czernitz in der Muskauer Straße. Ja, wissen wir etwas nicht und ihr wisst mehr, dann lasst uns gerne daran teilhaben. Eure Blitzer, eure Staus 0355 4839 945.
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11: Es gibt ja viele verschiedene Süßigkeiten, viele verschiedene Gummibärchen. Mir fallen da Haribo ein und aber auch Katjes. Kennt ihr die veganen Dinger? Katjes, yes, yes, yes. Und Tier der Woche heißt tatsächlich wirklich Katjes. Ist mindestens genauso süß wie die Gummibärchen. Und was Katjes so ausmacht, darüber sprechen wir gleich in unserem Tier der Woche.
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2: Heute wird es wieder bei uns im Programm tierisch, denn wir stellen euch ein Tier aus dem Tierheim in Cottbus vor. Ob es der Hund ist, Katze, Kaninchen oder Vogel, alle Tiere dort warten auf genau euch und euer liebesvolles Zuhause. Lisa aus der Radio Cottbus Redaktion, die hat diese Woche die soziale Katjes kennengelernt. Chantal hat ihr die junge Katzendame mal vorgestellt.
3: So, ich bin wieder beim Tierheim Cottbus mit der Chantal. Und dann starten wir mal. Wer ist denn das Tier der Woche?
4: Also das Tier der Woche ist unsere hübsche Katzendame Katjes.
3: Und wie sieht die Katjes so aus?
4: Also Katjes ist hell getigert, hat ein sehr schmales Gesicht.
3: Wie alt ist denn Katjes?
4: Katjes ist ca. 2025 geboren.
3: Und wie lange ist Katjes bei euch schon?
4: Seit dem 5.5.26.
3: Und wie ist Katjes so von den Charaktereigenschaften drauf?
4: Also sie ist sehr zurückhaltend, allerdings mag sie ganz gerne andere Katzen. Also sie akzeptiert sie sehr schnell. Bei Menschen braucht das allerdings ein bisschen länger. Also man kann sie auch mittlerweile ein bisschen streicheln, aber das ist tagesabhängig. Also sie fängt jetzt erst an, sich ein bisschen wohler zu fühlen, dass man sie streichen kann und dass sie rauskommt.
3: Und was sollte so die neue Familie für Katjes so mitbringen?
4: Also am besten sehr viel Zeit, weil sie ist halt ein bisschen schwieriger, nur sie braucht sehr viel Zeit, um sich Menschen anzuvertrauen. Am besten wäre natürlich entweder Freigang, Haus und Hof oder auch eine Wohnung mit Balkon möglich.
3: Wie steht Katjes so zu Kindern? Wäre sie da verträglich mit Kindern oder mit Vorsicht genießen oder gar nicht?
4: Also Kinder im Grunde genommen ja, aber die Kinder müssen halt wissen, dass man nicht sofort an Katzen rangeht. Also wir würden sagen, ältere Kinder so ab 10 wäre auf jeden Fall möglich. Man müsste aber halt nur sehr viel Feingefühl haben.
2: Zwar ist Katjes noch sehr vorsichtig und ja, vielleicht so ein bisschen zurückhaltend gegenüber von Menschen, doch mit ein bisschen Geduld und Liebe kann man da durchaus eine treue Verbindung zwischen Tier und Menschen herstellen. Möchtet ihr die Samtpfote Katjes kennenlernen, dann unbedingt einen Termin vereinbaren mit dem Tierheim Cottbus. Ein Bild von ihr findet ihr wie immer auf Facebook und auf Instagram und alle Infos auch nochmal unter radiocottbus.de.
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8: Das wird morgen ein richtig schöner Tag. Morgen 26 Grad in der Spitze und wir bekommen sogar wieder die Sonne endlich mal wieder zu sehen. Nach diesen tristen Tagen eine willkommene Abwechslung. 26 Grad, wie schon gesagt, und auch ein paar stürmische Böen und am Abend vielleicht vereinzelte Schauer. Heute Nacht soll es trocken bleiben bei Temperaturen um die 15 Grad und aktuell messen wir 22 Grad hier in Cottbus. Die Sonne ist auch richtig schön herausgekommen. Die Wolken, die kommen gerade über der Finsterweide, ziehen hier weiter über die Lausitz bis hin rüber nach Polen und bringen auch gleich nochmal hier vereinzelte Schauer mit sich. 24 Grad aktuell in Lübben, 22 Grad auch in Guben.
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8: Ein Cottbuser Unternehmen hat Chancen auf den Brandenburger Innovationspreis 2026. Luisa Krake, wer denn?
9: Die Firma Quantum Grade Materials ist mit ihrem Verfahren zur Herstellung hochreiner Siliziumisotope für Quantencomputer nominiert. Jedes Jahr wird der Innovationspreis vom Land Brandenburg vergeben an Projekte, die neue Ideen und Konzepte für die regionale Wirtschaft liefern. Ab dem 20. Juli können dann alle Brandenburger online für ihren Favoriten abstimmen. Die Gewinner werden später dieses Jahr bekannt gegeben. Die Hundewiese am Käthe-Kollwitz-Ufer in Cottbus wird verlegt. Künftig soll sie zwischen der Zimmerstraße und dem Käthe-Kollwitz-Ufer im Bereich der Kletterfelsen sein. Nach Angaben der Stadt sollen Passanten so vor freilaufenden Hunden besser geschützt werden. Die neue Hundewiese wird eingezäunt und wird voraussichtlich ab August geöffnet. Eine 59-jährige Autofahrerin ist am Dienstagabend bei einem Unfall in Großreschen verletzt worden. In Dörrwalde ist ihr Auto von der Straße abgekommen und gegen ein Verkehrsschild geprallt. Nach ersten Erkenntnissen waren gesundheitliche Probleme der Auslöser für den Unfall. Sie wurde in ein Krankenhaus gebracht. Und unsere gute Nachricht, der Kreissportbund Oberspreewald-Lausitz wird morgen für sein ehrenamtliches Engagement ausgezeichnet. Die Ehrung übernimmt Brandenburgs Staatskanzleichefin Katrin Schneider im Rahmen der Aktion Ehrenamt des Monats. Sie übergibt die Auszeichnung morgen Vormittag beim Kita-Wettbewerb Immer in Bewegung mit Fritzi in Lübbenau. Der Kreissportbund unterstützt seit mehr als 30 Jahren die Sportvereine in der Region und vertritt rund 150 Mitgliedsvereine. Soweit das Neueste. 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
8: Luisa Krake, ich sag danke.
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8: Stop and Go aktuell in Peitz. Da wird der Kreisverkehr gebaut aktuell. Da auf jeden Fall mit ein bisschen mehr Zeit rechnen. Und auch hier in Cottbus in der Bahnhofstraße auch da Stop and Go geblitzt wird. Auf der L48 zwischen Rogosen und Gablenz, da bei Tempo 80. Auf der B115 stehen sie Janets in Richtung Bad Muskau bei Tempo 60 und auf der B169 noch zwischen Sedlitz und Almosen, das Ganze da kurz vor dem Kanal. Blitzeranhänger, ja, eine ganz schöne Menge, 7 Stück sogar hier in der Lausitz in der Czernitz-Muskauer Straße stehen sie. In Klein-Gaglow machen sie ein Foto, stadtauswärts bei Tempo 30. Einen Anhänger noch in Lübben, Frankfurter Straße und auf der A13 Abfahrt Duben da in Richtung Spreewalddreieck bei Tempo 100. Und in Cottbus stehen auch noch welche, und zwar ganz genau 3. Einmal in der Helene-Weigel-Straße, in der Schillerstraße in Richtung Bahnhof am Staatstheater und auf dem Schmelwitzer Weg in Richtung Zuschka, der letzte Anhänger, von dem wir wissen. Wissen wir etwas nicht, dann gerne melden 0355 4839 945.
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8: Heute vielleicht nicht, aber am Wochenende hatten wir sowas von sommerliche Temperaturen. Ich hätte fast gedacht, wir sind am Mittelmeer. In den Süden müssen wir gar nicht mehr so wirklich fahren, um Urlaub zu machen. Jedenfalls, wenn wir die Temperaturen betrachten. Aber so Italien auf der Toskana oder auf unserem Weinberg, das hat schon so seinen Flair. Weit weg müsste man ja nicht theoretisch einfach hier zum Italiener ums Eck. Und da suchen wir gerade wieder die 10 Besten. Wie ihr welche vorschlagen könnt, darüber sprechen wir gleich.
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0: Musik von Billie Jean. Billie Jean, so heißt der Titel. Musik von Michael Jackson bringt uns durch unseren Mittwochabend.
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0: Die suchen wir wieder aktuell, die besten 10 der Lausitz. Diesmal die 10 besten Italiener hier. Wer gibt euch das beste Gefühl? Vielleicht die beste Pasta oder vielleicht auch die beste Pizza. Verwöhnt euch so, als wärt ihr gerade in Italien am Familientisch und würdet da gemeinsam essen. Unter radiocottbus.de könnt ihr abstimmen und vorschlagen. Ich war mal in Italien, ich habe in so einem Restaurant gegessen, wo man sich wirklich wie gefühlt hat, wie am Familientisch. Und dass man da gemeinsam isst, das war ein richtig schönes Erlebnis. Ich hoffe, dass es hier in der Lausitz genauso Italiener gibt, die das umsetzen können. Viele stehen auch schon drauf, viele Italiener, aber ihr könnt auch noch andere vorschlagen, die nicht auf eben dieser Liste draufstehen. Bis Donnerstag, dem 9. Juli, könnt ihr das tun um 20 Uhr und am Freitag, dem 10. Juli um 7.40 Uhr wird dann die Liste

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0: Deutsche Musik von Namika gehört hier auf Radio Cottbus, 17.50 Uhr.
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0: Das erst 2024 eröffnete Instandhaltungswerk für Güterwaggons in Großrieschen wird zum Jahresende wieder geschlossen. Außerdem, Spremberg baut ab Montag die Straße an den Gärten aus. Für Autofahrer kann es da zu Einschränkungen kommen. Und auch auf der L50 zwischen Hähnchen und Kolkwitz, auch da wird demnächst gebaut. Auch da gibt's Sperrungen.
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0: Habt einen entspannten Mittwochabend, kommt gut rein in euer Feierabend mit der besten Musik jetzt, mit Musik von Coldplay, Violet Hill ist das.

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7: Aktuell kommt hier in Cottbus so ein bisschen die Sonne heraus, auch in Spremberge dürfte sie ein bisschen scheinen, auch in Guben. Das Ganze bei 21 Grad aktuell, sowohl in Guben, in Spremberg als auch hier in Cottbus. Heute Nacht gehen die Temperaturen runter auf 15 Grad, morgen wieder hoch auf 26 Grad. Hier und da könnte es vielleicht nochmal einen kleinen Schauer geben, gerade über Lübben und Finsterwalde sehe ich viele kleine blaue Stellen. Morgen soll es trocken bleiben, viel Sonne, viele stürmische Böen und gegen Abend vielleicht hier und da mal so ein kleiner Schauer.
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9: Mit Luisa Krake, guten Tag. Brandenburg und Berlin wollen Demokratie und gegenseitigen Respekt in der Berufsausbildung stärker fördern. Bei einer gemeinsamen Sitzung haben sich Vertreter beider Länder jetzt dafür ausgesprochen und ein gemeinsames Positionspapier beschlossen. Künftig sollen Werte wie Respekt, Fairness, Toleranz und Dialogbereitschaft noch stärker Teil der Ausbildung in Betrieben und Berufsschulen werden. Damit soll neben der fachlichen Qualifikation auch der gesellschaftliche Zusammenhalt gestärkt werden.
7: Luisa, ich danke dir. Nochmal Lausitz News hast du für uns in exakt einer halben Stunde. Und jetzt gibt's das Neueste aus Deutschland und der Welt für euch.
10: Ich bin Thomas Bleskin. Die Spitzen von Union und SPD beraten im Koalitionsausschuss über ein umfassendes Reformpaket. Im Mittelpunkt stehen unter anderem eine Reform der Einkommensteuer sowie Änderungen bei den Sozialsystemen und am Arbeitsmarkt. Kanzler Merz zeigte sich vor Beginn der Beratungen zuversichtlich. Ziel sei es, den privaten Konsum zu stärken und Investitionen der Wirtschaft anzukurbeln. Ergebnisse werden für morgen erwartet. Die Spritpreise sind mit dem Ende des Tankrabatts stark gestiegen. Superbenzin der Sorte E10 etwa war am Morgen gut 13 Cent teurer als gestern zur gleichen Zeit. Bei Diesel fiel der Anstieg mit gut 15 Cent sogar noch stärker aus. Der befürchtete Rekordsprung zur Mittagszeit ist aber ausgeblieben.
11: Aktuell müssen sich die Autofahrer also erstmal wieder auf Preise über 2 Euro pro Liter einstellen. Geblieben ist auf jeden Fall die 12-Uhr-Regel, also nur eine Erhöhung pro Tag. Super E10 etwa kostete danach heute im Schnitt 2,15 Euro, Diesel 2,11 Euro. Dieser Sprung war noch halbwegs moderat. Allerdings hatten viele Tankstellen den Wegfall des Steuerrabatts wohl schon vorher eingepreist. Laut ADAC waren die Preise schon gestern ziemlich hoch, weil kaum noch gesenkt wurde. Und das, obwohl noch steuerlich günstiger Sprit in den Tanks war. Thomas Brock, Nachrichtenredaktion.
10: Erneuerbare Energien haben in Deutschland so viel Strom geliefert wie nie zuvor in einem ersten Halbjahr. Nach Hochrechnungen des Bundesverbands der Energie- und Wasserwirtschaft deckten Windkraft, Solarenergie und andere erneuerbare Quellen 58% des Stromverbrauchs.
12: Vor allem die Stromerzeugung aus Wind und Sonne hat im ersten Halbjahr kräftig zugelegt. Das lag vor allem wohl daran, dass einfach mehr Wind wehte als im ersten Halbjahr 2025. Und es regnete weniger, das begünstigte die Stromerzeugung aus Sonnenenergie neben dem stetigen Ausbau von Photovoltaikanlagen. Aus Wasserkraft wurde dagegen im ersten Halbjahr etwas weniger Strom erzeugt. Das gesetzliche Ziel liegt allerdings noch ein Stück weit entfernt. Bis zum Jahr 2030 soll in Deutschland 80% des Bruttostromverbrauchs aus erneuerbaren Energien stammen. René Thorau, Berlin.
10: Etwa 30% der 25-Jährigen in Deutschland haben im vergangenen Jahr noch bei ihren Eltern gewohnt. Damit sei der Anteil etwas höher gewesen als in den Jahren davor, teilte das Statistische Bundesamt mit. Söhne leben demnach deutlich länger zu Hause als Töchter. Bei den Männern waren 36% mit 25 Jahren noch nicht ausgezogen, bei den Frauen waren es nur 23%.
7: Ich bin damals mit Punkt 18 ausgezogen. Danke in die Nachrichtenredaktion.
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7: Noch so immer ein bisschen Stop and Go auf der Bahnhofstraße hier in Cottbus. Plant da mal so 5 bis 10 Minuten mehr Zeit ein. Und geblitzt wird noch durch die ganzen Anhänger. Die stehen auch noch die ganze Nacht herum. Machen von euch ein Foto, wenn ihr zu schnell seid. Einmal hier in Cottbus in der Schillerstraße, in der Helene-Weigel-Straße und im Schmelwitzer Weg, da in Richtung Zuschkamm. Außerdem in Lübben, da steht einer, in der Frankfurter Straße und auf der A13 ein Anhänger, Abfahrt Duben in Richtung Spreewald-Dreieck, das Ganze da bei Tempo 100. In Klein-Garglo haben wir noch einen Blitzeranhänger gesehen, statt auswärts das Ganze da bei Tempo 30 und einen letzten, den habt ihr uns gemeldet, in Czernitz, in der Muskauer Straße, da steht der letzte Anhänger, von dem wir wissen. Radio Cottbus wünscht euch eine gute und vor allem sichere Fahrt.
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7: Um 18 Uhr genau 4 gleich dem täglichen Sportüberblick. Das Ganze nämlich um 18.12 Uhr. Wir sprechen einmal über den FCE und wir schauen einmal rüber auf die Bahnrad-EM der Junioren U23 hier in Cottbus. Was da alles los ist und vor allem wie viele junge Radsportler aus wie vielen Nationen da an den Start gehen. Darüber sprechen wir gleich nach 2 Hits im täglichen Sportüberblick.
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0: Also überall dreht sich ja aktuell am Fußball, egal wo man hinschaut. In jeder App und einem Tippspiel. Überall Fußball, die WM, die läuft weiter, auch wenn wir nicht mehr mit dabei sind. Der FCE, der startet aber jetzt schon durch. Die Vorbereitungen, die laufen in einem Monat, geht es dann so richtig los. Ja, und am Freitag gibt es ein Testspiel gegen die VSG Altklinike in Wilmersdorf. Wir haben ja jetzt am Wochenende gesehen, die Männer schlagen sich, ja, echt gut, obwohl es leider weiterhin nicht so gute Nachrichten vom Team gibt. Captain Axel Borgmann und Tocic Tegerci, die kämpfen noch immer mit Verletzungen. Borgmann ist wegen Schambeinproblemen im Aufbautraining und Tegerci kuriert eine Entzündung an der Fußsohle aus. Und will das erstmal wieder richtig ausheilen lassen, bevor es komplett losgeht. Nächste Woche startet außerdem die Bahnrad-EM in Cottbus. Vom 7. bis zum 12. Juli kommen da rund 500 junge Radsportler aus 31 Nationen hier ins Lausitz-Velodrom und auch unsere Region. Da treten wirklich echte Talente an. Clara Schneider zum Beispiel vom RSV Finsterwalde und Attila Höffig vom RSC Cottbus. Clara Schneider will im Keirin wieder um eine Medaille fahren und Attila, der geht erstmals bei einer U23-EM an den Start. Darüber haben wir gesprochen bei Sporttotal Lokal am Dienstag. Könnt ihr jederzeit nachhören auf radiocottbus.de unter Sporttotal Lokal in der Playlist.
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2: Hier und da heute vielleicht noch so ein kleiner Schauer, aber heute Abend wird es weitestgehend trocken bleiben und Temperaturen um die 15 Grad. Morgen geht es wieder hoch auf 26 Grad, 11 Sonnenstunden haben sich da angekündigt. Am Abend morgen vielleicht hier und da mal so ein kleiner Schauer und immer wieder stürmische Böen in der Lausitz.
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3: Mit Luisa Krakel. Guten Tag. Brandenburg und Berlin wollen Demokratie und gegenseitigen Respekt in der Berufsausbildung stärker fördern. Bei einer gemeinsamen Sitzung haben sich Vertreter beider Länder jetzt dafür ausgesprochen und ein gemeinsames Positionspapier beschlossen. Künftig sollen Werte wie Respekt, Fairness, Toleranz und Dialogbereitschaft noch stärker Teil der Ausbildung in Betrieben und Berufsschulen werden. Damit soll neben der fachlichen Qualifikation auch der gesellschaftliche Zusammenhalt gestärkt werden. Die Kassenärztliche Vereinigung in Brandenburg kritisiert das neue Apothekengesetz. Ab heute dürfen Apotheken unter anderem Blut abnehmen, Schnelltests anbieten und in bestimmten Fällen verschreibungspflichtige Medikamente auch ohne Rezept geben. Die Vereinigung befürchtet, dass Untersuchungen jetzt unnötig doppelt stattfinden und dadurch mehr Aufwand entsteht. Außerdem könnten dadurch Fehleinschätzungen zunehmen. Eine Untersuchung in der Apotheke könne den Besuch einer Arztpraxis nicht ersetzen, so die Ärzte. In Cottbus ist eine 95-jährige Frau Opfer von Betrügern geworden. Die Unbekannten hatten sich als Mitarbeiter der Gebäudewirtschaft ausgegeben und hatten behauptet, dass sie zum Fensterputzen da wären. Nachdem sie die Wohnung verlassen hatten, bemerkte die Seniorin, dass ihre Bankkarten und Sparbücher gestohlen worden waren. Der Schaden liegt bei mehr als 10.000 Euro. Die Kriminalpolizei ermittelt jetzt. Und unsere gute Nachricht, der Kreissportbund Oberspreewald-Lausitz wird morgen für sein ehrenamtliches Engagement ausgezeichnet. Die Ehrung übernimmt Brandenburgs Staatskanzleichefin Katrin Schneider im Rahmen der Aktion Ehrenamt des Monats. Sie übergibt die Auszeichnung morgen Vormittag beim Kita-Wettbewerb Immer in Bewegung mit Fritzi in Lübbenau. Der Kreissportbund unterstützt seit mehr als 30 Jahren die Sportvereine in der Region und vertritt rund 150 Mitgliedsvereine. Soweit das Neueste. 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
2: Danke dir, Luisa.
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2: Aktuell freie Fahrt. Die Blitzeranhänger, die stehen noch. Auf der A13 Abfahrt Duben in Richtung Spreewalde-Dreieck zum Beispiel bei Tempo 100. Außerdem Lübben in der Frankfurter Straße. Hier in Cottbus stehen sie einmal in der Schillerstraße, in der Helene-Weigel-Straße und auf dem Schmelwitzer Weg. Außerdem in Klein-Garkloh stadtauswärts und der letzte Anhänger steht in Czernitz in der Muskauer Straße. Radio Cottbus wünscht euch eine gute und sichere Fahrt.
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2: Die halbe Stunde haben wir ordentlich viel Musik für euch im Gepäck. Neue Musik von Alex Warren mit dabei, Musik von The Cure und auch von Rihanna. Habt einen wunderschönen Mittwochabend.
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0: now. Bayern mit Take a Bow.
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0: Auch auf der L50 zwischen Hähnchen und Keukwitz wird gebaut, denn auch in Spremberg baut ab Montag die Straße an den Gärten weiter aus. Für Autofahrer kann es da auf jeden Fall zu Einschränkungen kommen. Und das erst 2024 eröffnete Instandhaltungswerk für Güterwaggons in Großrätschen wird zum Jahresende wieder geschlossen.
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4: Heute Nacht soll es laut Wetterradar trocken bleiben. Erst morgen Abend wieder vereinzelte Tropfen in der Lausitz. Die Sonne, die kommt nämlich morgen am Donnerstag wieder zurück. Das Ganze hier und da mit stürmischen Böen und 26 Grad maximal.
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5: Ich bin Thomas Bleskin. Im Kanzleramt in Berlin läuft der mit Spannung erwartete Koalitionsausschuss. Die Spitzen von Union und SPD wollen die Weichen für gleich mehrere größere Reformen stellen.
6: Auf dem Tisch liegt eine Reform der Einkommensteuer. Kleine und mittlere Einkommen zu entlasten, ist das Vorhaben. Streit gibt es zwischen SPD und CDU/CSU noch darüber, wie es finanziert werden soll. Über einen höheren Spitzensteuersatz etwa? Harter Widerstand von der Union. Ein weiteres kritisches Thema. Soll es statt einer Höchstarbeitszeit pro Tag künftig eher eine pro Woche geben? Vergleichsweise einfach dürfte es dem Koalitionsausschuss fallen, sich auf eine Rentenreform zu einigen. Lea Matschulat, Berlin.
5: Mit dem Ende des Tankrabatts sind die Spritpreise deutlich über die 2-Euro-Marke gestiegen. Nach der heutigen Mittagserhöhung kostete ein Liter Super E10 im bundesweiten Durchschnitt 2,15 Euro, Diesel 2,11 Euro, wie der ADAC mitteilte. Der Automobilclub und die Monopolkommission kritisieren, dass die Mineralölkonzerne die Preise schon vor dem Auslaufen des Tankrabatts kräftig angehoben hätten. Ein großer Teil der Entlastung sei zuletzt nicht mehr bei den Autofahrern angekommen. Noch nie waren die Ozeane in einem Juni so warm wie in diesem Jahr. Die Oberflächentemperatur der Weltmeere hat zum Sommerbeginn einen neuen Rekord erreicht. Das haben die Experten des EU-Klimadienstes Copernicus gemessen.
7: Etwa 21 Grad Wassertemperatur haben die Experten gemessen. Die Adria, das Mittelmeer, wird sich in diesem Sommer für viele Urlauber wohl anfühlen wie eine Badewanne. Zumal in den kommenden Monaten wohl weitere Rekorde gebrochen werden. Grund für die Erwärmung sei der Klimawandel und das Klimaphänomen El Niño, so die Fachleute. Und das bedeutet auch, möglicherweise wird es häufiger Starkregen geben, Sturm und Überschwemmungen. Claudia Wächter, Nachrichtenredaktion.
5: Im Fall der Anschläge auf die Nord Stream Gaspipelines aus dem Jahr 2022 ist erstmals Anklage gegen einen der mutmaßlichen Beteiligten erhoben worden. Nach Medienberichten wirft die Bundesanwaltschaft dem Ukrainer Serhiy Kar unter anderem das Herbeiführen einer Sprengstoffexplosion und die Zerstörung von Bauwerken vor. Das Hanseatische Oberlandesgericht in Hamburg muss nun über die Zulassung der Anklage und die Eröffnung eines Prozesses entscheiden.
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4: Keine größeren Verkehrseinschränkungen hier aktuell auf meinem Verkehrsradar zu sehen, aber die Blitzeranhänger, die sehe ich noch. Die habt ihr auch fleißig bestätigt. In Cottbus zum Beispiel, Schmelbewitzer Weg in Richtung Zuschka. Den Anhänger noch in der Helene-Weigel-Straße hier in Cottbus und in der Schillerstraße in Richtung Bahnhof. Außerdem in Lübben, Frankfurter Straße, steht ein Anhänger. Auf der A13 Abfahrt Duben in Richtung Spreewald-Dreieck, da ist Tempo 100. Und in Czernitz, in der Muskauer Straße, da stehen sie auch und blitzen. Radio Cottbus wünscht eine gute Fahrt.
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10: Heute Nacht bleibt's trocken und morgen erwarten uns 11 Sonnenstunden. Sogar hier in der Lausitz am Donnerstag 26 Grad drin, sogar mit stürmischen Böen den Tag über verteilt und am Abend hier und da mal ein Schauer. Nichtsdestotrotz eine willkommene Abwechslung nach den tristen Wolkentagen.
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10: Die Blitzanhänger, die stehen noch und machen ein Foto von euch 24/7, wenn ihr zu schnell seid. Ansonsten habt ihr nämlich freie Fahrt hier in der Lausitz. Geblitzt wird durch Anhänger auf der A13, Abfahrt Duben in Richtung Spreewalddreieck. In Lübben, Frankfurter Straße, außerdem in Cottbus gleich 3, einmal in der Schillerstraße, auf dem Schmelwitzer Weg und in der Helene-Weigel-Straße. Außerdem Anhänger in Klein-Gaglow gesehen, stadtauswärts bei Tempo 30 und in Schernitz steht noch einer in der Muskauer Straße. Radio Cottbus wünscht euch eine sichere und vor allem gute Heimfahrt.
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8: Wuhu, morgen sehen wir die Sonne wieder. Nach den tristen und Wolkentagen ist damit jetzt endlich wieder Schluss. Die Sonne kommt morgen raus, 26 Grad in der Spitze. Hier und da mal vielleicht stürmische Böen unterwegs und vereinzelte Wolken am Himmel. Die bringen dann morgen Abend sogar noch ein paar Schauer mit sich. Heute Nacht bleibt es trocken bei um die Temperaturen um die 15 Grad.
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10: Ich bin Thomas Bleskin. Die Spitzen von Union und SPD beraten im Koalitionsausschuss über ein umfassendes Reformpaket. Im Mittelpunkt stehen unter anderem eine Reform der Einkommensteuer sowie Änderungen bei den Sozialsystemen und am Arbeitsmarkt. Kanzler Merz zeigte sich vor Beginn der Beratungen zuversichtlich. Ziel sei es, den privaten Konsum zu stärken und Investitionen der Wirtschaft anzukurbeln. Ergebnisse werden für morgen erwartet. Die Spritpreise sind mit dem Ende des Tankrabatts stark gestiegen. Superbenzin der Sorte E10 etwa war am Morgen gut 13 Cent teurer als gestern zur gleichen Zeit. Bei Diesel fiel der Anstieg mit gut 15 Cent sogar noch stärker aus. Der befürchtete Rekordsprung zur Mittagszeit ist aber ausgeblieben.
11: Aktuell müssen sich die Autofahrer also erstmal wieder auf Preise über 2 Euro pro Liter einstellen. Geblieben ist auf jeden Fall die 12-Uhr-Regel, also nur eine Erhöhung pro Tag. Super E10 etwa kostete danach heute im Schnitt 2,15 Euro, Diesel 2,11 Euro. Dieser Sprung war noch halbwegs moderat. Allerdings hatten viele Tankstellen den Wegfall des Steuerrabatts wohl schon vorher eingepreist. Laut ADAC waren die Preise schon gestern ziemlich hoch, weil kaum noch gesenkt wurde. Und das, obwohl noch steuerlich günstiger Sprit in den Tanks war. Thomas Brock, Nachrichtenredaktion.
10: Erneuerbare Energien haben in Deutschland so viel Strom geliefert wie nie zuvor in einem ersten Halbjahr. Nach Hochrechnungen des Bundesverbands der Energie- und Wasserwirtschaft deckten Windkraft, Solarenergie und andere erneuerbare Quellen 58% des Stromverbrauchs.
12: Vor allem die Stromerzeugung aus Wind und Sonne hat im ersten Halbjahr kräftig zugelegt. Das lag vor allem wohl daran, dass einfach mehr Wind wehte als im ersten Halbjahr 2025. Und es regnete weniger. Das begünstigte die Stromerzeugung aus Sonnenenergie neben dem stetigen Ausbau von Photovoltaikanlagen. Aus Wasserkraft wurde dagegen im ersten Halbjahr etwas weniger Strom erzeugt. Das gesetzliche Ziel liegt allerdings noch ein Stück weit entfernt. Bis zum Jahr 2030 soll in Deutschland 80% des Bruttostromverbrauchs aus erneuerbaren Energien stammen. Onni Tochau, Berlin.
10: Etwa 30% der 25-Jährigen in Deutschland haben im vergangenen Jahr noch bei ihren Eltern gewohnt. Damit sei der Anteil etwas höher gewesen als in den Jahren davor, teilte das Statistische Bundesamt mit. Söhne leben demnach deutlich länger zu Hause als Töchter. Bei den Männern waren 36% mit 25 Jahren noch nicht ausgezogen, bei den Frauen waren es nur 23%.
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8: Keine größeren Verkehrseinschränkungen hier aktuell auf meinem Verkehrsradar zu sehen, aber die Blitzeranhänger, die sehe ich noch. Die habt ihr auch fleißig bestätigt. In Cottbus zum Beispiel, Schmelbewitzer Weg in Richtung Zuschka. Einen Anhänger noch in der Helene-Weigel-Straße hier in Cottbus und in der Schillerstraße in Richtung Bahnhof. Außerdem in Lübben, Frankfurter Straße, steht ein Anhänger. Auf der A13 Abfahrt Duben in Richtung Spreewald-Dreieck, da ist Tempo 100. Und in Czernitz, in der Muskauer Straße, da stehen sie auch und blitzen. Radio Cottbus wünscht eine gute Fahrt.
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13: Und das wieder am heutigen Mittwochabend, natürlich mit eurer Lieblingsmusik am Mittwochabend. Dark Voices ist heute mit dabei. Red Pitchfork ist mit dabei, Division Wolfsheim. Also mal wieder ein bisschen die etwas älteren Scheiben. Ich freue mich auf die nächste Stunde mit euch. Einfach das Radio lauter gemacht und mitgefeiert in Dancing in the Dark mit eurem DJ Lars.
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0: Musik von Rummelsnuff, so heißen die Herrschaften. Und wir sind mittendrin in Dancing in the Dark am heutigen Mittwochabend, nur hier auf Radio Cottbus.
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1: Unvergesslich Musik von Warp sein. Ruby hier auf Radio Cottbus am Mittwochabend. Ich darf mich schon wieder von euch verabschieden, wenn ihr mögt. Hören wir uns Freitagabend schon wieder in eurer Weekendparty. Ansonsten sehr gerne wieder nächste Woche Mittwoch in Dancing in the Dark. Und das nur hier auf Radio Cottbus. Und das ist jetzt Musik von Ed One.
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2: Ich bin Thomas Bleskin. Im Kanzleramt in Berlin läuft der mit Spannung erwartete Koalitionsausschuss. Die Spitzen von Union und SPD wollen die Weichen für gleich mehrere größere Reformen stellen.
3: Auf dem Tisch liegt eine Reform der Einkommensteuer. Kleine und mittlere Einkommen zu entlasten, ist das Vorhaben. Streit gibt es zwischen SPD und CDU/CSU noch darüber, wie es finanziert werden soll. Über einen höheren Spitzensteuersatz etwa? Harter Widerstand von der Union. Ein weiteres kritisches Thema. Soll es statt einer Höchstarbeitszeit pro Tag künftig eher eine pro Woche geben? Vergleichsweise einfach dürfte es dem Koalitionsausschuss fallen, sich auf eine Rentenreform zu einigen. Lea Matschulat, Berlin.
2: Mit dem Ende des Tankrabatts sind die Spritpreise deutlich über die 2-Euro-Marke gestiegen. Nach der heutigen Mittagserhöhung kostete ein Liter Super E10 im bundesweiten Durchschnitt 2,15 Euro, Diesel 2,11 Euro, wie der ADAC mitteilte. Der Automobilclub und die Monopolkommission kritisieren, dass die Mineralölkonzerne die Preise schon vor dem Auslaufen des Tankrabatts kräftig angehoben hätten. Ein großer Teil der Entlastung sei zuletzt nicht mehr bei den Autofahrern angekommen. Noch nie waren die Ozeane in einem Juni so warm wie in diesem Jahr. Die Oberflächentemperatur der Weltmeere hat zum Sommerbeginn einen neuen Rekord erreicht. Das haben die Experten des EU-Klimadienstes Copernicus gemessen.
4: Etwa 21 Grad Wassertemperatur haben die Experten gemessen. Die Adria, das Mittelmeer, wird sich in diesem Sommer für viele Urlauber wohl anfühlen wie eine Badewanne. Zumal in den kommenden Monaten wohl weitere Rekorde gebrochen werden. Grund für die Erwärmung sei der Klimawandel und das Klimaphänomen El Niño, so die Fachleute. Und das bedeutet auch, möglicherweise wird es häufiger Starkregen geben, Sturm und Überschwemmungen. Claudia Wächter, Nachrichtenredaktion.
2: Im Fall der Anschläge auf die Nord Stream Gaspipelines aus dem Jahr 2022 ist erstmals Anklage gegen einen der mutmaßlichen Beteiligten erhoben worden. Nach Medienberichten wirft die Bundesanwaltschaft dem Ukrainer Serhiy K. unter anderem das Herbeiführen einer Sprengstoffexplosion und die Zerstörung von Bauwerken vor. Das Hanseatische Oberlandesgericht in Hamburg muss nun über die Zulassung der Anklage und die Eröffnung eines Prozesses entscheiden. Und zum Fußball. England hat bei der WM das Achtelfinale erreicht. Die Mannschaft von Trainer Thomas Tuchel gewann gegen die Demokratische Republik Kongo mit 2:1.
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1: Ich bin Katrin Müller. Im Kanzleramt in Berlin läuft der mit Spannung erwartete Koalitionsausschuss. Die Spitzen von Union und SPD wollen die Weichen für gleich mehrere größere Reformen stellen.
2: Auf dem Tisch liegt eine Reform der Einkommensteuer. Kleine und mittlere Einkommen zu entlasten, ist das Vorhaben. Streit gibt es zwischen SPD und CDU/CSU noch darüber, wie es finanziert werden soll. Über einen höheren Spitzensteuersatz etwa? Harter Widerstand von der Union. Ein weiteres kritisches Thema. Soll es statt einer Höchstarbeitszeit pro Tag künftig eher eine pro Woche geben? Vergleichsweise einfach dürfte es dem Koalitionsausschuss fallen, sich auf eine Rentenreform zu einigen. Aus Berlin, Lea Matschulat.
1: Nach dem Ende des Tankrabatts sind die Spritpreise stark gestiegen. Nach dem typischen Mittagssprung stiegen die Preise für E10 im bundesweiten Durchschnitt auf 2,15 Euro pro Liter an, bei Diesel auf 2,11 Euro. Der Steuerrabatt in Höhe von etwa 17 Cent pro Liter war zum 1. Juli ausgelaufen. Der ADAC und die Monopolkommission werfen den Mineralölkonzernen vor, das Ende des Tankrabatts schon vor dessen Auslaufen in die Preise eingerechnet zu haben. Die Bundesanwaltschaft hat in Hamburg Anklage gegen einen mutmaßlichen Drahtzieher der Nord Stream-Anschläge im September 2022 erhoben. Das bestätigte die Kanzlei des angeklagten Ukrainers.
3: Die Bundesanwaltschaft wirft dem Mann laut Medienberichten Kriegsverbrechen, das Herbeiführen einer Sprengstoffexplosion und die Zerstörung von Bauwerken vor. Der Ukrainer war im vergangenen Jahr im Italienurlaub gefasst worden. Er wehrte sich monatelang gegen die Auslieferung nach Deutschland. Im November wurde er dann aber überstellt. Hier ist man überzeugt, dass der Mann die Operation damals in der Ostsee koordiniert hat. Dabei waren die beiden Nord Stream Pipelines so sehr beschädigt worden, dass kein Gas mehr durchgeleitet werden konnte. Thomas Brock, Nachrichtenredaktion.
1: Zum Fußball. England hat bei der Weltmeisterschaft mit Mühe das Achtelfinale erreicht. Die Mannschaft von Trainer Thomas Tuchel gewann gegen die Demokratische Republik Kongo nach einem frühen Rückstand mit 2:1. Matchwinner war Harry Kane, der mit 2 Treffern in der Schlussviertelstunde die Partie drehte. Im Achtelfinale trifft England nun auf Co-Gastgeber Mexiko.
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1: Ich bin Katrin Müller. Nach dem Ende des Tankrabatts sind die Spritpreise stark gestiegen. Nach dem typischen Mittagssprung stiegen die Preise für E10 im bundesweiten Durchschnitt auf 2,15 Euro pro Liter an, bei Diesel auf 2,11 Euro. Der Steuerrabatt in Höhe von etwa 17 Cent pro Liter war zum 1. Juli ausgelaufen. Der ADAC und die Monopolkommission werfen den Mineralölkonzernen vor, das Ende des Tankrabatts schon vor dessen Auslaufen in die Preise eingerechnet zu haben. Die Spitzen von Union und SPD sitzen im Koalitionsausschuss zusammen, der Entscheidungen über ein größeres Reformpaket herbeiführen soll. Zu den Verhandlungen trafen am Nachmittag unter anderem CSU-Chef Markus Söder und die SPD-Vorsitzenden Lars Klingbeil und Bärbel Baas im Kanzleramt ein. Kanzler und CDU-Chef Friedrich Merz hatte sich kurz zuvor optimistisch zu den Aussichten auf eine Verständigung geäußert.
2: Es geht jetzt vor allem darum, die Wettbewerbsfähigkeit unserer Wirtschaft wieder zu stärken. Wir müssen die Rahmenbedingungen verbessern. Dazu wird es Vorschläge geben zum Rückbau der Bürokratie. Es wird weitere Vorschläge geben zur Modernisierung unseres Staatswesens, zur Digitalisierung. Und wir werden auch über das Thema Steuern und Arbeitsmarkt sprechen. Das Ganze ist ein Prozess, der ist gut vorbereitet, aber noch nicht abgeschlossen.
1: Merz erwartet nach eigener Aussage einen wirklich großen Sprung nach vorn bei der Modernisierung des Landes. Mit zwei großen Gesetzesänderungen will die Bundesregierung die Bundeswehr stärken. Es geht um Änderungen im Reservistendienst und um den beschleunigten Bau militärischer Infrastruktur.
3: Die Bundeswehr braucht mehr Personal. Das betrifft die aktive Truppe, wo in den kommenden Jahren möglichst aufgestockt werden soll. Aber es soll auch mehr Reservisten geben. Deshalb sollen unter anderem Übungen verpflichtend werden. Bislang konnten die Reservisten selbst als auch ihre Arbeitgeber das ablehnen, wenn die Einladung der Bundeswehr kam. Außerdem soll deutlich mehr Geld in die Infrastruktur investiert werden, also für den Bau von Unterkünften, Munitionsdepots und Logistik für neue Waffensysteme. Wir brauchen schnellere Prozesse, und die schaffen wir, sagt Verteidigungsminister Pistorius. Thomas Brock, Berlin.
1: Zum Fußball. England hat bei der Weltmeisterschaft mit Mühe das Achtelfinale erreicht. Die Mannschaft von Trainer Thomas Tuchel gewann gegen die Demokratische Republik Kongo nach einem frühen Rückstand mit 2:1. Im Achtelfinale trifft England nun auf Co-Gastgeber Mexiko.
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1: Ich bin Katrin Müller. Die Spitzen von Union und SPD haben nach 7,5 Stunden ihrer Beratungen über das Reformpaket im Koalitionsausschuss am späten Abend beendet. Das wurde aus Teilnehmerkreisen bestätigt. Über die Ergebnisse wurde zunächst nichts bekannt. Darüber soll am Vormittag in einer Pressekonferenz informiert werden. Ein großes Reformpaket der Regierung soll die Wirtschaft wieder in Schwung bringen und die sozialen Sicherungssysteme fit für die Zukunft machen. Das Treffen im Kanzleramt galt als entscheidende Runde.
2: Bei der Rente ist sich Schwarz-Rot weitgehend einig. Die Vorschläge der Rentenkommission sollen vollumfänglich umgesetzt werden. Und bei der Gesundheitsreform sollen die ersten Gesetze schon bis Jahresende fix sein. Streit gibt es dagegen noch bei den Themen Steuern und Arbeitszeit. Die SPD will kleinere Einkommen entlasten und dafür Gutverdiener ab 100.000 Euro und Erben stärker zur Kasse bitten, was die Union in der vorgeschlagenen Form ablehnt. CDU und CSU wollen den 8-Stunden-Arbeitstag dagegen mit einer Wochenarbeitszeit ablösen. Dagegen machen wiederum die Gewerkschaften mobil. Tanja Wagner, Nachrichtenredaktion.
1: Nach dem Ende des Tankrabatts sind die Spritpreise stark gestiegen. Nach dem typischen Mittagssprung stiegen die Preise für E10 im bundesweiten Durchschnitt auf 2,15 Euro pro Liter an, bei Diesel auf 2,11 Euro. Der Steuerrabatt in Höhe von etwa 17 Cent pro Liter war zum 1. Juli ausgelaufen. Der ADAC und die Monopolkommission werfen den Mineralölkonzernen vor, das Ende des Tankrabatts schon vor dessen Auslaufen in die Preise eingerechnet zu haben. Die Bundesanwaltschaft hat in Hamburg Anklage gegen einen mutmaßlichen Drahtzieher der Nord Stream-Anschläge im September 2022 erhoben. Das bestätigte die Kanzlei des angeklagten Ukrainers.
3: Die Bundesanwaltschaft wirft dem Mann laut Medienberichten Kriegsverbrechen, das Herbeiführen einer Sprengstoffexplosion und die Zerstörung von Bauwerken vor. Der Ukrainer war im vergangenen Jahr im Italienurlaub gefasst worden. Er wehrte sich monatelang gegen die Auslieferung nach Deutschland. Im November wurde er dann aber überstellt. Thomas Brock, Nachrichtenredaktion.
1: Zum Fußball. England hat bei der Weltmeisterschaft mit Mühe das Achtelfinale erreicht. Die Mannschaft von Trainer Thomas Tuchel gewann gegen die Demokratische Republik Kongo nach einem frühen Rückstand mit 2:1. Im Achtelfinale trifft England nun auf Co-Gastgeber Mexiko.
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1: Ich bin Katrin Müller. Die Spitzen von Union und SPD haben sich im Koalitionsausschuss auf eine Reihe von Reformen verständigt. Das erfuhr die dpa nach 7,5 Stunden Beratungen am späten Abend aus Koalitionskreisen. Über die Inhalte wollen die Vorsitzenden der Regierungsparteien CDU, CSU und SPD am Vormittag auf einer Pressekonferenz informieren. Erste Schritte waren bereits vor dem Treffen erfolgt. Das Sparpaket für die gesetzliche Krankenversicherung ist bereits im parlamentarischen Verfahren. Außerdem wollen Union und SPD die Vorschläge der Rentenkommission 1:1 umsetzen. Nach dem Ende des Tankrabatts sind die Spritpreise stark gestiegen. Nach dem typischen Mittagssprung stiegen die Preise für E10 im bundesweiten Durchschnitt auf 2,15 Euro pro Liter an, bei Diesel auf 2,11 Euro.
2: Genau damit hatten viele Autofahrer gerechnet. Eine Überraschung war das also nicht. Und viele sind am späten Vormittag noch einmal schnell an die Zapfsäule gerollt. Zum Last-Minute-Tanken nach dem Motto, mitnehmen was geht. Auch der ADAC hatte einen Preisanstieg vorhergesagt und Tankstellenbetreiber kritisiert. Denn die hatten bereits die Preise erhöht, als in vielen Tanks noch günstig versteuerter Kraftstoff war. Claudia Wächter, Nachrichtenredaktion.
1: Mit zwei großen Gesetzesänderungen will die Bundesregierung die Bundeswehr stärken. Es geht um Änderungen im Reservistendienst und um den beschleunigten Bau militärischer Infrastruktur.
3: Die Bundeswehr braucht mehr Personal. Das betrifft die aktive Truppe, wo in den kommenden Jahren möglichst aufgestockt werden soll. Aber es soll auch mehr Reservisten geben. Deshalb sollen unter anderem Übungen verpflichtend werden. Bislang konnten die Reservisten selbst als auch ihre Arbeitgeber das ablehnen, wenn die Einladung der Bundeswehr kam. Außerdem soll deutlich mehr Geld in die Infrastruktur investiert werden, also für den Bau von Unterkünften, Munitionsdepots und Logistik für neue Waffensysteme. Wir brauchen schnellere Prozesse. Und die schaffen wir, sagt Verteidigungsminister Pistorius. Thomas Brock, Berlin.
1: Zum Fußball. England hat bei der Weltmeisterschaft mit Mühe das Achtelfinale erreicht. Die Mannschaft von Trainer Thomas Tuchel gewann gegen die Demokratische Republik Kongo nach einem frühen Rückstand mit 2:1. Im Achtelfinale trifft England nun auf Co-Gastgeber Mexiko.
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2: 2. Juli 2001. Uncle Cracker steigt mit Follow Me in die Charts ein.
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2: Matthew Schaefer wird 1974 in Michigan geboren. Als er gerade alt genug dafür ist, geht er mit seinem großen Bruder Mike in eine Bar. Der ist DJ. An diesem Abend findet hier ein Wettbewerb statt. Verschiedene DJs treten gegeneinander an und schauen, wer am besten an den Turntables ist. Wer die verrücktesten Songs so ineinander mixen kann, dass es immer noch gut klingt. Mike kommt bis ins Finale und tritt dort gegen einen noch jungen und unbekannten Musiker namens Kid Rock an. Matthew und Kid Rock kommen nach dem Wettbewerb ins Gespräch und freunden sich an. Von nun an spielt Matthew in Kid Rocks Band und steht an den Turntables. Wie er das macht, lernt er kurzerhand von seinem Bruder. Der kann das ja immerhin ein bisschen. Und das Musikmachen gefällt ihm tatsächlich ziemlich gut. Die Touren durch die ganze Welt, die Fans und natürlich auch die Partys und Groupies. Ab und an darf er auch mal bei Kid Rock Songs im Hintergrund singen und ein bisschen Ruhm schnuppern. Das packt ihn und er will mehr. Also geht er selbst ins Studio und nimmt seine allererste Solo-Platte auf. Und darauf ist auch sein erster Hit.

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